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1: David Guetta und Lovers on the Sun. Hallo zusammen, eine schöne Nacht. Ich finde ja, es kann gar nicht genug Serien auf dieser Welt geben. Ich liebe Serien, ich kann sie alle durchbingen. Und jetzt gibt es eine neue Serie mit The Walking Dead Hauptdarsteller Andrew Lincoln. Die heißt Cold Water, läuft bei Magenta TV und Jörg Albrecht hat schon mal reingeguckt.
2: Es gefällt uns hier schon lange.

0: Klingt zunächst völlig unverdächtig, so als sei es alltäglich, von London in ein schottisches Nest namens Coldwater zu ziehen. Doch Tommy, der neue Nachbar von Familienvater John, hakt nach.
1: Ich meine, weil man nicht so ohne weiteres alles ändert, es sei denn, da stimmt irgendwas nicht, oder?
2: Ich habe vermutlich so eine Art von PTBS.
0: Eine posttraumatische Belastungsstörung hat John bei sich selbst diagnostiziert. Auslöser war ein Vorfall vor einigen Monaten, eben in London.
3: Sie schlagen Ihren Sohn!
4: Und was jetzt?
0: Auf einem Spielplatz hat ein Mann erst seinen Sohn geschlagen, dann eine Frau. Und John, der hat nichts gemacht, ist einfach abgehauen, hat in der Panik sogar eines seiner beiden Kinder vergessen.
5: In London hat John den Ärger magisch angezogen.
0: Anscheinend besteht diese Anziehungskraft auch noch in Coldwater.
6: Hast du ein Problem mit mir, Mann?
2: Nein, nein.
6: Dann verpiss dich.
0: Hitzköpfe gibt es eben nicht nur in der Großstadt. Aber womit John und seine Frau sicher nicht gerechnet haben, dass der strenggläubige Nachbar Tommy, der mit der Pfarrerin verheiratet ist, ein dunkles Geheimnis hütet. Wobei, seine Begeisterung für Serienkiller wie Jeffrey Dahmer hätte eigentlich Warnung genug sein müssen.
1: Wenn sowas wie das reine Böse existiert, gilt das ganz zwangsläufig auch für das absolut Gute.
0: Wer bitte? Das möchte man schon während der ersten Folge fragen. Denkt sich nur so einen Stuss aus. Dagegen waren selbst die Zombie-Stories für Andrew Lincoln schlüssig. Aber so wenig plausibel, ja an den Haaren herbeigezogen Coldwater auch ist, die Serie unterhält prächtig.
7: Das ist Tommys Schuppen. Tommy ist quasi dort eingezogen.
3: Weiß der Kuckuck, was dort vor sich geht? Ich glaube, ich will es gar nicht wissen.

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0: Das Wetter.
1: 10 bis 6 Grad und dazu ganz viel Regen. Es ist also eine sehr ungemütliche Nacht. Der Tag wird kaum besser. Die Temperaturen klettern, kann man gar nicht sagen, gehen rauf auf maximal 15 Grad. Und dazu müssen wir eben auch immer wieder mit Regen rechnen. Und sogar Gewitter sind noch drin. Der Dienstag sieht schon ein bisschen besser aus. Da haben wir zwar noch Regen, allerdings kommt auch die Sonne mal durch die Wolken und die Temperaturen gehen rauf auf bis zu 19 Grad.
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2: Zurzeit liegen uns keine Meldungen vor. Wir wünschen allen unterwegs gute Fahrt.
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1: Eine schöne Nacht. Ich bin Vera Körber und jetzt können wir bitte ein bisschen aufdrehen. Das geht bei Ascha ja immer, finde ich. Hier ist er mit

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1: Ich bin Lea Matschulat. CSU-Chef Söder kann sich eine Verlängerung des Tankrabatts vorstellen.
2: Der Tankrabatt erscheint zu wirken. Und wenn es nicht anders geht, könnte ich mir vorstellen, dass wir darüber diskutieren müssen, ihn zu verlängern.
1: CSU-Chef Söder bei Karin Mioska am 1. Noch bis Ende Juni gilt ein Tankrabatt von rund 17 Cent je Liter Sprit für die Verbraucher. Der Höhenflug der AfD setzt die schwarz-rote Koalition unter Druck. Einer INSA-Umfrage zufolge kommt die Partei inzwischen auf 29%. Union und SPD zusammen nur noch auf 34. Die Koalition will deshalb bis zum Sommer Reformen bei Steuern, Rente und Bürokratieabbau auf den Weg bringen.
3: Bis zum Sommer sollen noch wichtige Entscheidungen fallen. Zu den dicken Brocken gehört eine Steuerreform, die die Koalition zum 1. Januar plant, um vor allem kleine und mittlere Einkommen zu entlasten. Das Vorhaben kostet viele Milliarden, über Finanzierung ist man sich noch uneins. CSU-Chef Söder warnte auf dem Katholikentag vor einem Scheitern der Regierung und zog Parallelen zur Krise der Weimarer Republik. Historiker sehen nur sehr begrenzt Parallelen zur Gegenwart und warnen davor, die AfD mit den Nazis gleichzusetzen. Thomas Pleskin, Nachrichtenredaktion.
1: Bundesinnenminister Dobrindt will die Kapazitäten beim Zivilschutz für den Kriegs- und Anschlagsfall massiv ausbauen. Wir rüsten auf beim Bevölkerungsschutz und der zivilen Verteidigung, sagte er der Bild-Zeitung. Dem Blatt zufolge geht es um ein Sonderprogramm in Höhe von 10 Milliarden Euro für zum Beispiel Material und Gebäude. Dem Bericht zufolge sollen bis 2029 unter anderem 1.000 neue Spezialfahrzeuge und 1.100 Feldbetten angeschafft werden. Eintracht Frankfurt braucht einen neuen Trainer. Am Abend gab der Fußball-Bundesligist die Trennung von Albert Riera bekannt. Wenig überraschend, Eintracht hat die Qualifikation zum Europapokal verpasst und Riera verstand sich offenbar nicht gut mit den Spielern. Er war nur 3,5 Monate lang Trainer der Eintracht. Die SV Elversberg spielt in der kommenden Saison in der ersten Fußball-Bundesliga und das zum ersten Mal in der Vereinsgeschichte. Den Aufstieg perfekt machte ein 3:0-Sieg gegen Preußen Münster. Zweitligameister Schalke 04 stand schon vorher als Aufsteiger fest. Der SC Paderborn könnte noch aufsteigen, wenn die Relegation gegen den VfL Wolfsburg gut verläuft.
4: Das Wetter.
5: Es sind mal mehr, mal weniger Wolken unterwegs. Dazu gibt's immer wieder mal Regen. Die Nachtwerte bei 9 bis 6 Grad. Der Regen, der lässt uns auch am Morgen und am Vormittag nicht in Ruhe. In Richtung Nachmittag geht das Ganze in Schauer über. Das alles bei Tagestopwerten von 17 Grad. Und es sind dann teilweise im Laufe des Nachmittags und Abends auch wieder örtlich Gewitter möglich. Hier und da ist sogar Hagel mit dabei.
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6: Zurzeit liegen uns keine Meldungen vor. Wir wünschen allen unterwegs gute Fahrt.
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5: Oha, was empfange ich da gerade für Signale von euch? Nachtschicht ist extrem anstrengend in der Nacht vom Sonntag rein in den Montag. Dann habe ich doch hier was für euch. Der sorgt für gute Laune in den nächsten 3 Minuten. Hier ist Bruno Mars und

0: Eine entspannte Olivia Dean, so easy. Und easy ist ein sehr gutes Stichwort. Einfach ist nämlich auch das hier für euch.
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0: Der Montag ist da und mit dem Montag auch die Finalwoche im Geldregen. 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
1: Gleich für eure Nacht im besten Mix Musik aus den 80ern von Camouflage. Dann gibt's das Beste von heute mit Lola Young. Und jetzt erstmal die beiden hier. Das sind James Morrison und Nelly Furtado mit Broken Strings. Ich bin Sven Sandbote. Mit mir geht's durch die Nacht.

0: Das Wetter.
1: Grau und teilweise nass ist der frühe Start in den Montag. Dazu gibt's 9 bis 6 Grad. Am Tag geht's rauf auf 14 bis 17 Grad. Dazu aus den vielen Wolken erst Regen. In Richtung Nachmittag geht das Ganze immer mehr in Schauer über. Allerdings sind dann teilweise auch wieder Gewitter möglich, örtlich sogar begleitet von Hagel.
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2: Zurzeit liegen uns keine Meldungen vor. Wir wünschen allen unterwegs gute Fahrt.

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1: Ich bin Lea Matschulat. In Paris treffen sich heute die G7-Finanzminister. Bundesfinanzminister Klingbeil warnte vor dem Termin vor den wirtschaftlichen Folgen des Iran-Krieges und einer Sperrung der Straße von Hormuz. Das sei eine ernsthafte Bedrohung für die Weltwirtschaft, sagte er vor seiner Abreise.
2: Bei dem Treffen der G7-Finanzminister geht es einmal mehr um mögliche Folgen für den Welthandel. Klingbeil sagte, man setze auf Kooperation statt Konfrontation. In Paris werde auch
1: bis Ende Juni gilt ein Tankrabatt von rund 17 Cent je Liter Sprit. In Würzburg ist der Katholikentag zu Ende gegangen. Seit Mittwoch gab es etwa 900 Programmpunkte mit Musik, Mitmachaktionen, Gottesdiensten und Diskussionen. Einige Veranstaltungen mussten wegen zu großen Andrangs zeitweilig geschlossen werden.
3: Die Welt brennt, aber sie ist nicht verloren. Mit diesen Worten hat der Vorsitzende der Deutschen Bischofskonferenz Wilmer zum Engagement für Frieden und Menschlichkeit aufgerufen. Er sagte in Würzburg, Gott schenke Kraft, Geduld und Ausdauer. Konkret hat er etwa auf die humanitäre Lage im Sudan verwiesen. Beim Schlussgottesdienst sind in Würzburg etwa 14.000 Menschen dabei gewesen. Viele weitere konnten die Übertragung verfolgen. Aus München, Florian Klaus.
1: Eintracht Frankfurt braucht einen neuen Trainer. Am Abend gab der Fußball-Bundesligist die Trennung von Albert Riera bekannt. Wenig überraschend, Eintracht hat die Qualifikation zum Europapokal verpasst und Riera verstand sich offenbar nicht so gut mit den Spielern. Die SV Elversberg spielt in der kommenden Saison in der ersten Fußball-Bundesliga. Zweitligameister FC Schalke 04 stand schon vorher als Aufsteiger fest. Und der SC Paderborn könnte noch aufsteigen, wenn die Relegation gegen den VfL Wolfsburg gut verläuft.
4: Das Wetter. Regen lässt uns einfach nicht in Ruhe, auch heute Morgen nicht. Zum Start in den Montag gibt's immer wieder mal etwas Regen aus den vielen Wolken. Temperaturen zwischen 9 und 6 Grad aktuell. Im Laufe des Tages geht's rauf auf bis zu 17 Grad. Geht erstmal weiter mit vielen Wolken und Regen. Heute Nachmittag dann teilweise Schauer und örtlich sind wieder Gewitter mit Hagel möglich.
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5: Zurzeit liegen uns keine Meldungen vor. Wir wünschen allen unterwegs gute Fahrt.
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4: Wo wir hier in der Nacht so unter uns sind um kurz nach vier, lasst uns auch mal so einen kleinen Schabernack fürs Ende der Nachtschicht aushecken. Wenn nämlich nachher die Kollegen kommen und euch ablösen, so um 6 Uhr im besten Fall, dann geht ihr einfach ganz munter und gut gelaunt nach Hause und singt im Vorbeigehen bei den Kollegen ganz einfach den Song von Alle Farben. Baby Goodbye. Hier ist er schon mal, damit ihr ihn direkt im Ohr habt. Ich bin Sven Sandbote und nicht verantwortlich für diesen kleinen Schabernack.

0: Bon Jovi für eure Nacht, Living on a Prayer. Und jetzt feiern wir 29 Jahre Elektroschrott. Ja, anders kann ich es gar nicht sagen. Vielleicht hattet ihr ja früher auch so einen kleinen Taschencomputer dabei. So eiförmig, Tamagotchi. Meine Güte, hat das Teil Ende der 90er Jahre genervt. Es wollte immer gefüttert werden, es wollte Aufmerksamkeit. Ich weiß es noch, damals im Unterricht, das Ding hat bei anderen Schulfreundinnen und Freunden regelmäßig gepiepst, wo ich mir denke, warum? Wer hat sich so einen Kram einfallen lassen? Ja, es ist wirklich Elektroschrott, brauchen wir nicht wieder, aber wie ist das noch mit diesem Spruch? Irgendwann kommt alles wieder. Auch das Tamagotchi.
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2: Ich klinge wie meine Eltern, ey. Die 2000er sind ja sowas von zurück. Ey, Freunde, ich hab das gehasst, wenn ich mit meinen Eltern einkaufen war und die bei jedem Teil, was die in der Hand hatten, gesagt haben, oh, das haben wir früher auch so getragen. Und ich immer so, nee, bestimmt nicht genauso. Und wenn ich jetzt durch die Läden gehe, klar, Adidas Spezial, Nike Air Max, selbst diese fetten Skateschuhe von Osiris, die D3, ja, die sahen immer aus wie so ein Fiat Multipla für die Füße. Aber kannst du wieder so kaufen. Hüfthose mit Tanga raus. Christina Aguilera hatte also doch recht. Und Baggy Pants unterm Arsch, ja. Genauso bescheuert bin ich mit 15 auch rumgelaufen. Aber ist doch irgendwie geil, oder? Eigentlich ist immer nur Streit zwischen den Generationen. Die Millennials, die meckern über die Gen Z über die Millennials und die Boomer und eigentlich über jeden. Und im Endeffekt haben wir alle die gleichen Geschmacksverirrungen. Guck mal, wir hatten den Crazy Frog und die Gen Z hat eben Ikimel. Denkt immer dran, wenn sich alles wiederholt, dann auch die Chance, alles besser zu machen. Oh, ganz schön deep, ne? Von Christina Aguilera zu Pseudo-Konfuzius in 20 Sekunden. Das gibt's auch nur hier.
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0: Das Wetter.
1: Es sind mal mehr, mal weniger Wolken unterwegs. Dazu gibt's immer wieder mal Regen. Die Nachtwerte bei 9 bis 6 Grad. Der Regen, der lässt uns auch am Morgen und am Vormittag nicht in Ruhe. In Richtung Nachmittag geht das Ganze in Schauer über. Das alles bei Tagestopwerten von 17 Grad. Und es sind dann teilweise im Laufe des Nachmittags und abends auch wieder örtlich Gewitter möglich. Hier und da ist sogar Hagel mit dabei.
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2: Zurzeit liegen uns keine Meldungen vor. Wir wünschen allen unterwegs gute Fahrt.
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1: So, bitte nicht nachlassen bei der Nachtschicht. Motivation kommt gleich. Auch für die Frühaufsteher unter euch. Ich verspreche euch, der Song ist besser als der stärkste Kaffee, den ihr euch vorstellt. Nämlich gleich Musik von Bebe Rexha. New Religion, das Beste von heute. Jetzt aber erstmal ins Jahr 2012 zurück. Da hat dieser Song große Erfolge gefeiert. Auf Monsters and Men mit Little Talks. So geht's rein in den Montag. Es ist noch früh, aber ihr schafft das auf jeden Fall. Beim Aufstehen und auch bei der Nachtschicht. Ich bin Sven Sandbote und bei euch in dieser Nacht. Hallo

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1: Ich bin Lea Matschullert. CSU-Chef Söder kann sich eine Verlängerung des Tankrabatts vorstellen.
2: Der Tankrabatt erscheint zu wirken. Und wenn es nicht anders geht, könnte ich mir vorstellen, dass wir darüber diskutieren müssen, ihn zu verlängern.
1: CSU-Chef Söder bei Karin Miosga im Ersten. Noch bis Ende Juni gilt ein Tankrabatt von rund 17 Cent je Liter Sprit für die Verbraucher. Bundesfinanzminister Klingbeil hat vor dem Treffen der G7-Gruppe der führenden westlichen Industriestaaten

0: vor den wirtschaftlichen Folgen des Iran-Krieges und einer Sperrung der Straße von Hormuz gewarnt. Das sei eine ernsthafte Bedrohung für die Weltwirtschaft. Es müsse alles getan werden, um den Krieg dauerhaft zu beenden. Das G7-Finanzministertreffen beginnt heute in Paris. Im Mittelpunkt stehen die wirtschaftlichen Auswirkungen des Konflikts im Nahen Osten. In Würzburg ist der Katholikentag zu Ende gegangen. Seit Mittwoch gab es etwa 900 Programmpunkte mit Musik, Mitmachaktionen, Gottesdiensten und Diskussionen. Einige Veranstaltungen mussten wegen des großen Andrangs zeitweilig geschlossen werden.
1: Die Welt brennt, aber sie ist nicht verloren. Mit diesen Worten hat der Vorsitzende der Deutschen Bischofskonferenz Wilmer zum Engagement für Frieden und Menschlichkeit aufgerufen. Er sagte in Würzburg, Gott schenke Kraft, Geduld und Ausdauer.
2: Also, wartet nicht, zögert nicht, schaut hin, packt an, geht los, habt Mut, steh auf. Amen.
1: Konkret hat er etwa auf die humanitäre Lage im Sudan verwiesen. Beim Schlussgottesdienst sind in Würzburg etwa 14.000 Menschen dabei gewesen. Viele weitere konnten die Übertragung verfolgen. Aus München, Florian Klaus.
0: Eintracht Frankfurt hat sich von Trainer Albert Riera getrennt. Das gab der Fußball-Bundesligist am Abend bekannt. Frankfurt hatte am letzten Spieltag die Qualifikation zum Europapokal verpasst. Riera war nur 3,5 Monate lang Trainer der Eintracht. Sein Verhältnis zu den Spielern galt zuletzt als angespannt. Wer neuer Coach bei der Eintracht werden soll, dazu gibt es noch keine Informationen vom Verein. Die SV Elversberg spielt in der kommenden Saison in der ersten Fußball-Bundesliga. Zweitligameister FC Schalke 04 stand schon vorher als Aufsteiger fest. Der SC Paderborn könnte noch aufsteigen, wenn die Relegation gegen den VfL Wolfsburg gut verläuft.
3: Das Wetter. Grau und teilweise nass ist der frühe Start in den Montag. Dazu gibt's 9 bis 6 Grad. Am Tag geht's rauf auf 14 bis 17 Grad. Dazu aus den vielen Wolken erst Regen. In Richtung Nachmittag geht das Ganze immer mehr in Schauer über. Allerdings sind dann teilweise auch wieder Gewitter möglich, örtlich sogar begleitet von Hagel.
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5: A57 Köln-Krefeld zwischen Kreuz Meerbusch und Krefeld Zentrum. 1 Kilometer Stau. Wir wünschen allen unterwegs gute Fahrt.
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3: So, das lange Wochenende ist vorbei. Die Arbeits- und Schulwelt hat uns wieder und das sogar mit einer kompletten Woche. Aber komm, gemeinsam schaffen wir das. Und nur mal angenommen, ihr steht heute Morgen am Bahnhof, euer Zug kommt nicht. Macht bitte nicht das, was ein Mann in Warendorf gemacht hat. Der stand da schon Ewigkeiten am Bahnhof, hat auf seinen Zug gewartet, der kam aber irgendwie nicht. Da wurde es ihm zu bunt, da hat er da ein Auto mit offener Tür stehen sehen, Schlüssel steckte auch noch und dachte sich, das ist ja super. Wenn die Bahn nicht kommt, nehme ich mir einfach ein wildfremdes Auto und fahre damit an mein Ziel. Hat er auch gemacht. Der Besitzer hat sich kurz gewundert, warum sein Auto wegfährt, ist mit dem Bekannten hinterhergefahren, parallel die Polizei angerufen. Die konnte den Wagen zum Glück stoppen. Naja, Problem dabei, nicht nur die Idee war so richtig doof, der Mann hatte nicht mal einen Führerschein. Aber zum Glück ist nichts passiert und ihr kommt bitte heute Morgen nicht auf diese blöde Idee, falls euer Zug nicht kommen sollte. Sven Sandbote ist hier. Guten Morgen!

0: Mit Robin Schulz und Dennis Lloyd startet euer Montag, der sehr frühe Montag. Und dazu gibt's gleich passenderweise einen starken Espresso von Sabrina Carpenter. Und jetzt erstmal der Blick auf den Tag mit Thorsten Ortmann.
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2: Der Expertenrat für Klimafragen veröffentlicht heute den Prüfbericht zu den Treibhausgasemissionen für das Jahr 2025 und gibt auch eine Prognose für das Jahr 2026 ab. Dabei gehen die Experten der Frage nach, ob die Klimaziele mit der aktuellen Klimaschutzpolitik der Bundesregierung erreicht werden. Beim vorherigen Bericht sah der Rat Deutschland bei den kurzfristigen Zielen auf Kurs, sah aber größere Probleme für die Jahre nach 2030. Heute entscheidet sich vermutlich, ob die in Tschechien festgenommene Rechtsextremistin Marda Svenja Liebig nach Deutschland ausgeliefert wird. Liebig war damals noch als Mann vom Amtsgericht in Halle im Juli 2023 unter anderem wegen Volksverhetzung zu einer Freiheitsstrafe von 1 Jahr und 6 Monate ohne Bewährung verurteilt worden. Nach der Verurteilung hatte Liebig das Geschlecht von männlich auf weiblich ändern lassen. Seine Haftstrafe trat er jedoch nicht an und setzte sich nach Tschechien ab. Bundespräsident Steinmeier kommt heute nach NRW. In Dorsten will er mit Schülerinnen und Schülern Stolpersteine reinigen. Die Stolpersteine sollen an die Menschen erinnern, die im Nationalsozialismus verfolgt, deportiert, vertrieben oder ermordet wurden.

0: Steinmeier eröffnet dazu zwei Ausstellungen. Die Fotoausstellung Menschen mit Behinderungen an ihren alltäglichen Orten im Jüdischen Museum Westfalen und die Schülerausstellung Heimat und Demokratie im Grundgesetzladen. Und zum Sport. Bei der Eishockey-WM trifft das deutsche Team heute in der Vorrunde in Zürich auf den Gastgeber Schweiz.
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1: Hier die aktuelle Verkehrslage. A2 Dortmund-Oberhausen zwischen Oberhausen-Königshardt und Kreuz-Oberhausen 1 Kilometer Stau. Weiterhin auf der A3 Arnheim-Oberhausen zwischen Dienstlaken-Süd und Oberhausen-Holten 1 Kilometer stockender Verkehr, 5 Minuten Verzögerung und zusätzlich auf der A42 Dortmund-Kamp-Lindfort zwischen Oberhausen-Zentrum und Oberhausen-Buschhausen 1 Kilometer zähfließender Verkehr. Wir wünschen allen unterwegs gute Fahrt.
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2: Für euch im besten Mix an diesem Montagmorgen gleich Musik von Alex Warren. Fever Dream spiele ich euch zum Start rein in diesen Montag. Und wie weit habt ihr es heute Morgen zur Arbeit? Nur ein paar Kilometer oder vielleicht im schlimmsten Fall ein paar hundert Kilometer? Ich hoffe, es sind keine mehreren tausend Meilen, die Vanessa Carlton jetzt besingt. Schönen guten Morgen. Sven Sandbote ist hier. Schönen Wochenstart. Make a move.

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1: Der Regen lässt uns einfach nicht in Ruhe, auch heute Morgen nicht. Zum Start in den Montag gibt's immer wieder mal etwas Regen aus den vielen Wolken. Temperaturen zwischen 9 und 6 Grad aktuell. Im Laufe des Tages geht's rauf auf bis zu 17 Grad. Geht erstmal weiter mit vielen Wolken und Regen. Heute Nachmittag dann teilweise Schauer und örtlich sind wieder Gewitter mit Hagel möglich.

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0: Das sind die 90er mit Mr. Big am Montagmorgen. Guten Morgen.
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0: Sven Sandbote ist hier, kommt gut in die neue Woche mit mir. Und im Laufe der Woche, wenn wir diesen Montag hinter uns gebracht haben mit seinem wechselhaften Wetter weiterhin, dann wird es jeden Tag ein bisschen schöner und vor allem auch wärmer und sonniger. Also kurz gesagt, der Frühling kommt zurück. Und da passt doch gleich wunderbar Marquez dazu mit Da Lo Mismo. Spiele ich euch zum Start rein in den frühen Montag. Kommt gut in den Tag.
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2: So um die 160.000 Schiffe kreuzen auf den sieben Weltmeeren. Ohne sie läuft nichts. Man merkt's, wenn sie nicht durchkommen. Mit an die 2 Millionen Seeleuten in Jobs ohne irgendeine Seefahrtsromantik. Im Gegenteil, sagt Stefanie Gandera von Stella Maris, das ist die katholische Seemannsmission in Hamburg.
3: Also der größte Anteil an Seefahrern von der Nationalität her gesehen sind Filipinos. Die meisten Filipinos sind katholisch. Wenn wir die Bordbesuche machen, kommen auch von den katholischen Seefahrern oft Nachfragen tatsächlich.
2: Nachfragen nach, man glaubt es kaum, Rosenkränzen. Den Gebetsketten mit Kreuzen und Perlen, 8.500 haben sie allein schon an Seeleute verteilt.
3: Dann ist es oft so, sie packen das sofort aus, hängen sich das um den Hals und sind total dankbar. Es ist eben ein Zeichen von Trost und da ist jemand, der sich um sie sorgt. Und der Rosenkranz ist eben nicht nur der Rosenkranz, sondern eben hier gibt es Menschen, die an sie denken.
2: Die Seemannsmission sammelt sie. Und nicht nur jetzt im Marienmonat Mai. Bei Gemeinden, Privatpersonen, aus Haushaltsauflösungen.
3: Dass Menschen nicht wissen, okay, was machen wir denn jetzt mit diesen Rosenkränzen? Was tun wir mit heiligen Gegenständen? Die werden ja ungerne irgendwie in den Müll getan. Bringe ich nicht übers Herz.
2: Wer also einen, zwei, drei Rosenkränze übrig hat, einfach zur katholischen Seemannsmission Stella Maris nach Hamburg schicken. Hier, sagt Stefanie Gandera, bekommt er bei den Seeleuten ein neues Leben.
3: Bei jemand anderem, der das gebrauchen kann. Und der sich daran festhalten kann, in schwierigen Zeiten vielleicht auch.
2: Mehr auf augenblickmalonline.de. Christoph Beckmann von der katholischen Kirche für Augenblick mal.
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1: Mit Maite Albrecht. Guten Morgen. Der Katastrophenschutz in Deutschland soll fit für die Zukunft gemacht werden. Die Bundesregierung plant dazu ein massives Investitionsprogramm. Innenminister Dobrindt will 10 Milliarden Euro bereitstellen. Thorsten Adolfs hat mehr zum Thema.
2: Nach Informationen der Bild soll das Geld in ein umfangreiches Aufrüstungspaket für den Bevölkerungsschutz fließen. Das heißt, bis 2029 sollen nicht nur 1000 moderne Spezialfahrzeuge angeschafft werden, sondern auch neue Feldbetten und es soll eine medizinische Taskforce an 50 Standorten geben. Außerdem wollen die Behörden sämtliche Schutzräume wie Bunker oder Tiefgaragen digital erfassen, damit wir die nächsten Zufluchtsorte direkt in der Warn-App Nina auf dem Smartphone sehen können. Und es soll eine neue Stabsstelle geschaffen werden. Sie soll im Ernstfall die Zusammenarbeit zwischen dem Zivilschutz und der Bundeswehr koordinieren, um bei Gefahrenlagen besser reagieren zu können. Die Investitionen in diesem Bereich sind dringend notwendig, weil die Ausstattung vieler Helfer völlig veraltet ist. Der Präsident des Deutschen Roten Kreuzes Gröhe hatte in der SZ kritisiert, dass Ehrenamtliche teilweise noch mit Material arbeiten würden, das schon deren Großeltern benutzt hätten. Das Rote Kreuz und auch die Johanniter fordern deshalb einen echten Kraftakt, um die Ausrüstung dauerhaft zu modernisieren. Sie sagen, es muss massiv in die Strukturen investiert werden, damit die Helfer vor Ort auch gut arbeiten können.
1: Und jetzt weitere Nachrichten im Überblick. US-Präsident Trump hat dem Iran noch einmal gedroht, das Land vollständig zu zerstören. Für den Iran ticke die Uhr, schrieb Trump in seinem Online-Dienst. Das Land müsse sich jetzt schnell bewegen, sonst werde davon nichts mehr übrig bleiben. Bundesgesundheitsministerin Wagen sieht nach dem Ebola-Ausbruch in der Demokratischen Republik Kongo derzeit keinen Handlungsbedarf in Deutschland. Hierzulande sei das Risiko äußerst gering, sagte sie der ARD.

0: Eine weltweite Ebola-Pandemie halte sie für nahezu ausgeschlossen. CDU und CSU im Bundestag sind jetzt offenbar doch dafür, die automatische Diätenerhöhung der Abgeordneten in diesem Jahr auszusetzen. Unionsfraktionschef Spahn sagte dem Portal The Pioneer, er verstehe, dass viele Bürger sagen, wenn sie verzichten müssten, dann sollten das auch die Abgeordneten. Vor rund einem Jahr ist eine Grundschulklasse in Hürth beim Überqueren der Straße von einem Auto erfasst worden. Eine Schülerin und ein Schulbegleiter starben, zwei weitere Kinder wurden verletzt. Heute beginnt am Landgericht Köln der Prozess gegen den 21-jährigen Fahrer. Laut Staatsanwaltschaft hatte er eine rote Ampel missachtet. Er fuhr demnach ungebremst mit fast 60 km/h in die Viertklässler, die grün hatten. Der Fahrer muss sich nun unter anderem wegen fahrlässiger Tötung und fahrlässiger Körperverletzung verantworten. Ein Urteil soll es Anfang Juni geben. Und das waren die Nachrichten mit Malte Albrecht.
1: Danke dem Malte. Hier ist das Wetter für Hagen. Ja, der Tag, der bringt viele Wolken mit. Die sorgen bis heute Mittag immer wieder für Regen. Danach gibt es Schauer und Gewitter, aber auch mal Sonne und bis zu 15 Grad. Also heute irgendwie alles dabei. Der Dienstag, der beginnt dann morgen sonnig. Später werden die Wolken dichter. Bei 17 Grad kommt dann auch Regen auf. Hagen Schnellster Verkehrsservice, da ist gerade um kurz nach 6 alles soweit frei. Gute Fahrt.
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0: Hi zusammen, dann wollen wir mal rein in die neue Woche. Rein geht's in den Montag.
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0: Ja, Hagen hat ja 2 Karnevalsumzüge, den an Rosensonntag in Böhle und einen Tag später dann Rosenmontag in der Stadtmitte. In letzter Zeit wurde ja heiß diskutiert, ob der Rosenmontagszug abgeschafft werden sollte. Ihr habt ja die Tage schon bei uns gehört, Pauline Kull. Inzwischen ist ja eine Entscheidung gefallen.
2: Der Rosenmontagszug bleibt. Das wurde am Mittwoch bei der Jahresversammlung des Festkomitees Hagener Karneval beschlossen und alle Vereine stehen hinter der Entscheidung, sagt der erste Vorsitzende Holger Holzhauer.
0: Tja, Hintergrund der Diskussion, also im Vergleich zu Böhle war in der Innenstadt einfach in den letzten Jahren echt wenig los. Gut, dieses Jahr kam dann auch richtiges Uselwetter dazu. Da hatte Böhle noch Glück. Aber Rosenmontag in der Innenstadt war ja kaum was los so im Vergleich. Hatte natürlich auch mit dem Regen zu tun. Ja, aber an dem Konzept hat sich jetzt was geändert, ne?
2: Genau. Der Zug bleibt, wird aber nicht wie bisher nach Weringhausen führen. Also der Startpunkt an der Frankfurter Straße bleibt. Von da aus geht es wie gewohnt über den Friedrich-Ebert-Platz, vorbei am Volkspark und auch am Theater. Dann ist aber Schluss. Endpunkt im nächsten Jahr wird an der Ecke Elberfelder Straße, Hindenburgstraße sein. Wer bisher also an der Lange Straße geguckt hat, muss ein paar Meter mehr gehen und sich in der Innenstadt positionieren.

0: 18 nach 6 ist durch. Hi zusammen.
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0: Ja, es war ein Abend voller Glitzermusik und ganz viel Harry Styles-Magie. Am Samstag hat Harry Styles in Amsterdam seine Tour eröffnet. Die Tickets dafür, die waren super schnell weg. Aber wie gut, dass es unseren Ticket-Call ja gab. Da gab es noch welche zu gewinnen. Unsere Gewinnerin Katharina hat sich damals direkt ihre Freundin geschnappt und dann haben die sich beworben. Und es hat geklappt. Ja, und jetzt ging es eben für die beiden ab zu Harry Styles. Kollegin Kimberly Klages hat die beiden vor Ort begleitet.
2: Gänsehautmomente sind das. Ich finde Konzerte sowieso immer besonders und das war jetzt wieder ein Künstler, der hat es wirklich besonders gemacht und es war einfach super.
3: Nacht 1 von 10 ist geschafft für Harry Styles und das war wirklich ein Wahnsinnsabend.
2: Es wurde immer weiter Party gemacht und immer keiner ist still geblieben und das fand ich wirklich super.
4: Ich finde auch gerade so die Stimmung untereinander, das war einfach die ganze Zeit fröhlich, freundlich und ich finde, das macht es dann auch ganz besonders.
2: Das ist ein außergewöhnlicher Künstler und die Musik berührt einen einfach.
4: Es ist mal was ganz anderes und jeder kann einfach sein, wie er möchte und das hat man hier einfach heute auch total gemerkt.
5: Thank you so much for being in this night. Welcome, this is night one of the Together Together Tour.
2: Ja, so eine Erfahrung muss man mal machen. Auch gerade finde ich jetzt immer spannend, dann auch in ein anderes Land zu fahren und da auch mal ein Konzert zu schauen. Hab schon, als der erste Song rauskam, gesagt, wenn Harry Styles auf Tour kommt, muss ich auf jeden Fall dabei sein. Dann habe ich erfahren, dass er erstmal nicht nach Deutschland kommt. Da war ich sehr traurig und dann hat meine Arbeitskollegin mir gesagt, dass Tickets verlost werden. Dann habe ich mich sofort beworben.
3: Wie war das denn für dich, als du den Anruf bekommen hast, dass du gewonnen hast?
2: Ich war erstmal total außer mir und war dann auch sehr, sehr aufgeregt und konnte es auch gar nicht glauben. Also ich konnte es, glaube ich, erst glauben, habe ich eben noch zu ihr gesagt, als wir wirklich eben in der Halle drin waren.
5: I'm completely blown away. Thank you so, so much.
2: Dankeschön an den Ticket-Call. Dass sowas überhaupt möglich ist, ist echt brillant. Gerade wenn man nicht so an Tickets kommt oder auch mal den großen Traum hat, einen Künstler zu sehen und sich dann da bewerben kann und wirklich die Chance hat, auch zu gewinnen. Das ist echt super.

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0: Es ist 6:30.
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0: Mit Anja Busch-Jost. Guten Morgen. Bundesinnenminister Dobrindt will die Kapazitäten beim Zivilschutz für den Kriegs- und Anschlagsfall massiv ausbauen. Wir rüsten auf beim Bevölkerungsschutz und der zivilen Verteidigung, sagte er der Bild-Zeitung. Es geht um ein Sonderprogramm in Höhe von 10 Milliarden Euro. Die Mittel sollen in zusätzliche Ausrüstung, Gebäude sowie Personal und Technik fließen, etwa beim Technischen Hilfswerk. Dem Bericht nach sollen bis zum Jahr 2029 unter anderem 1.000 neue Spezialfahrzeuge und 110.000 Feldbetten angeschafft werden. Vor dem Treffen der G7-Gruppe der führenden westlichen Industriestaaten hat Bundesfinanzminister Klingbeil vor den wirtschaftlichen Folgen des Iran-Kriegs und einer Sperrung der Straße von Hormuz gewarnt. Der Krieg sei eine ernsthafte Bedrohung für die Weltwirtschaft, sagte er vor seiner Abreise nach Paris. Und jetzt Nachrichten aus unserer Stadt. Der sogenannte Hagenpakt wird Mittwoch offiziell unterzeichnet. Partner sind die Stadt Hagen, die Hagener Wohnungsunternehmen und das Land NRW. Es geht darum, Problemimmobilien zu beseitigen, die Wohnqualität zu steigern und für mehr Sicherheit zu sorgen. Partner der Stadt ist das Ministerium für Heimat, Kommunales, Bau und Digitalisierung. Die Vereinbarung läuft über 10 Jahre. Das Land will das Programm nicht nur finanziell unterstützen. Wichtig sind zum Beispiel auch Änderungen im Städterecht. Ziel ist es, Problemimmobilien zu beseitigen, Wohnquartiere aufzuwerten, Investitionen anzustoßen und Hagen neue Entwicklungsperspektiven zu eröffnen. Mit dem Hagenpakt sollen erstmals in Nordrhein-Westfalen auch gezielt die Möglichkeiten der städtebaulichen Kriminalprävention in den Fokus genommen werden. Zwischen Hagen und dem Rheinland sind die nächsten Wochen wieder mehr purpurfarbene Busse unterwegs. Dafür sorgen die Sanierungsarbeiten auf der Bahnstrecke Hagen-Wuppertal-Köln. Die Strecke ist zum Teil voll gesperrt, zum Teil können dort die S-Bahnen aber zeitweise unterwegs sein. Das ist aber vorerst nicht mehr der Fall.

0: Die S-Bahn-Sperrung dauert bis Mitte Juni. Pauline Krull berichtet.
1: Seit Februar wird die Bahnstrecke zwischen Hagen und Köln saniert. Noch bis Juli werden 8 Kilometer Gleis, 50 Weichen und 29 Kilometer der Oberleitung erneuert oder instand gesetzt. Außerdem werden neue Schallschutzwände gebaut und 12 Bahnhöfe saniert. Laut Bahn laufen die Arbeiten auf Hochtouren. Danach ist für lange Zeit Ruhe. Heute startet aber erst einmal eine neue Herausforderung. Die S-Bahnen werden durch Busse ersetzt. Dadurch dauern die Fahrten wieder deutlich länger.
0: Zwei Kinder sind am Wochenende bei einem Unfall auf der Weringhauser Straße verletzt worden. Eine Autofahrerin wollte von der Rehstraße kommen, geradeaus auf ein Tankstellengelände fahren. Gleichzeitig war ein Autofahrer auf der Weringhauser Straße Richtung Hasp unterwegs. Es kam zum Zusammenstoß. Zwei mitfahrende Kinder wurden verletzt. Der Verkehr in diesem Bereich wird per Ampel geregelt. Deren Schaltung wird nun genau überprüft. Zur Klärung der Unfallursache will die Polizei auch eine Videoüberwachung auswerten. Und das waren die Radio Hagen Nachrichten mit Anja Busch-Jost. Das Wetter für Hagen, der Tag bringt viele Wolken, die sorgen bis Mittag immer wieder für Regen. Danach gibt es dann nur noch Schauer und Gewitter, aber auch mal Sonne und bis zu 15 Grad. Der Dienstag beginnt sonnig, später werden die Wolken dichter, bei 17 Grad kommt Regen auf.
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0: Hagens schnellster Verkehrsservice, da sind wir aktuell noch staufrei. Blitzer kann es heute geben an der Bramstraße oder der Dümpelstraße. Wenn ihr was seht, gerne anrufen 200 5885. Gute Fahrt.
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0: 20 vor 7 ist durch. Hi zusammen. Seid ihr im WM-Fieber?
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0: Habt ihr es überhaupt mitbekommen? Seit Freitag läuft ja die Eishockey-WM in der Schweiz. Deutschland musste auch schon zweimal ran. Freitag gegen Finnland, Samstag gegen Lettland. Und heute Abend geht es dann gegen die Gastgeber aus der Schweiz weiter. Unser Hannes ist voll drin. Oder zumindest fast.
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3: Ja! Endlich WM!
4: Also nicht Fuppes, Eishockey. Ja, interessiert in Deutschland irgendwie keine Sau. Weil wir den Sport nicht kapieren. Der ist zu schnell, der Puck ist zu klein und irgendwann hauen sich zwei Broncos auf die Moppe. Und du weißt auch irgendwie nicht, da gibt's ja Strafen für und trotzdem gehört's ja auch zum Gesamterlebnis, ne? So Blut auf Eis, das hat schon farblich was Künstlerisches. Ich war als Kind schon fasziniert von dem Sport, allerdings hauptsächlich von der Eismaschine. Ja, die gehörte zu meinen Top 3 Traumjobs. Eismaschine, hinten auf dem Müllwagen fahren und Chips-Einsammler im Autoscooter. All diese Menschen standen für mich auf einer Stufe mit Superman. Habt ihr euch eigentlich schon mal gefragt, warum Nasen laufen können und Füße riechen? Und immer dran denken, wer ein Tor mehr schießt als der andere, gewinnt.
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0: Mit Fleetwood Mac geht's rein in die neue Woche. Little Lies, gleich 7:15.
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1: Mit Maite Albrecht, guten Morgen. Das Leben wird immer teurer. Viele Preise sind in letzter Zeit stark gestiegen. Auch der Iran-Krieg hat die Inflation wieder spürbar angeheizt. Deshalb diskutiert die Politik weiter darüber, wie wir finanziell entlastet werden können. Thorsten Adolfs aus dem News-Team, Wirtschaftsministerin Reiche, denkt über eine Senkung der Stromsteuer nach.
2: Ja, sie macht bei dem Thema Druck und will, dass die Steuer gesenkt wird, sobald das Geld im Haushalt dafür da ist. Das hat sie der RP gesagt. Und darum kümmern muss sich dann derjenige, der die Zahlen im Blick hat. Das ist Finanzminister Klingbeil. Auch beim Tanken gibt es einen neuen Vorstoß. CSU-Chef Söder hält eine Verlängerung des Tankrabatts für möglich, falls die Spritpreise durch den Iran-Krieg hoch bleiben sollten. Der Rabatt sorgt im Moment für eine Ersparnis von ungefähr 17 Cent pro Liter und das hilft vielen an der Tanksäule. Die umstrittene 12-Uhr-Regel an den Tankstellen verteidigt die Regierung. Sie sorge für mehr Preistransparenz und stoppe das ständige Hin und Her bei den Spritpreisen über den Tag hinweg, heißt es aus Berlin.
1: Auch beim Fliegen tut sich was. Ab Juli sollen ja Flugreisen durch eine niedrigere Ticketsteuer günstiger werden. Daran gibt es aber Kritik.
2: Genau, der Bundesverband der deutschen Luftverkehrswirtschaft und der Flughafenverband sagen, dieser Schritt sei zwar richtig, aber bei weitem nicht genug, um im europäischen Vergleich wettbewerbsfähig zu bleiben. Die Branche fordert deshalb noch mehr Entlastungen, zum Beispiel bei den Flugsicherungskosten. Dass der Branche überhaupt geholfen wird, finden nicht alle gut. Der Verkehrsclub Deutschland zum Beispiel hält die Steuersenkung für das völlig falsche Signal, weil sie den Flugverkehr gegenüber der Bahn bevorzuge. Außerdem würden die Umweltbelastungen durchs Fliegen in der aktuellen Energiekrise vernachlässigt.
1: Dankeschön, Thorsten. Und jetzt Nachrichten kurz und kompakt. In Paris treffen sich gleich die Finanzminister der führenden westlichen Industriestaaten. Es geht um den Iran-Krieg. Bundesfinanzminister Klingbeil forderte im Vorfeld ein schnelles Kriegsende. Der Iran-Krieg und die Blockade der Straße von Hormus schadeten der wirtschaftlichen Entwicklung massiv, sagte er. Die Bundesregierung will den Zivilschutz für den Kriegs

0: und Anschlagsfalle ausbauen. Laut Bild ist dafür ein Sonderprogramm von 10 Milliarden Euro vorgesehen. Innenminister Dobrindt sagte, das Geld soll unter anderem in zusätzliche Ausrüstung und Personal für das technische Hilfswerk fließen. Deutschland gehört beim Schutz von Kindern vor sexueller Gewalt zu den Top 3 weltweit. Laut einer Studie der englischen Denkfabrik Economist Impact sind nur Australien und Großbritannien besser. Bewertet wurden Gesetze und Programme, die Kinder schützen oder dabei helfen sollen, erlebte Gewalt zu verarbeiten. Vor allem bei Angeboten wie Rechtsbeistand, Zugang zu kostenloser Unterstützung und Wege zur Entschädigung schneidet Deutschland sehr gut ab. Nachholbedarf sehen die Studienautoren dagegen in der Kategorie Vorbeugung. Hier gab es nur einen Platz im Mittelfeld. Und das waren die Nachrichten mit Malte Albrecht.
1: Danke Malte, hier ist das Wetter für Hagen. Ja, der Tag bringt viele Wolken mit, die sorgen bis heute Mittag immer wieder für Regen, wie jetzt gerade. Ja, danach gibt es auch weiter hier und da mal Schauer und Gewitter, aber eben auch mal sonnige Phasen bis zu 15 Grad. Morgen geht es erst sonnig los, später werden die Wolken dann dichter, bei 17 Grad kommt dann Regen auf. Auch der Mittwoch, der wird wechselhaft, Sonne und Wolken, dazu Schauer, vereinzelt Gewitter und um die 18 Grad. Hagenschnelzer Verkehrsservice, da haben wir gerade eine Meldung, und zwar auf der A46 Wuppertal Richtung Düsseldorf zwischen Oberbarm und Katernberg. 5 Kilometer stockend plus 10 Minuten.
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0: 7 ist durch. Hallo zusammen, ihr hört Radio Hagen. Ja, die Musikkrone Europas gehört seit Samstagabend Bulgarien. Beim 70. Eurovision Song Contest hat Dara mit dem Song Bangaranga die meisten Punkte geholt. Naja, und Deutschland wieder hinten. Drittletzter Platz für Sarah Engels. Unser Reporter Dominik Becker hat sie die Tage begleitet. Ja, wie waren denn die Tage in Wien?
1: Ja, ich würde lügen, wenn ich sage, mir hat das nicht gefallen. Das war auch für mich als Reporter eine ganz besondere Erfahrung. Eine wirklich tolle Stimmung in der Stadt. Europa ist zusammengekommen, um auch zusammen die Liebe zur Musik zu feiern. 70 Jahre Eurovision Song Contest stand ja oben drüber als Überschrift. Das hat man hier auch wirklich an jeder Ecke gemerkt. Und Wien hat sich den Fans, den deutschen Fans zumindest, ganz gut präsentiert.
2: Also die kleinen Momente, die man jetzt hier erlebt in dieser großen Stadt, sind einfach schön, weil man merkt, die Leute sind total begeistert von dem ESC.
3: Super bunt, total viele Veranstaltungen, richtig coole Leute kennengelernt, die Partys sind super.
4: Ja, wir hatten viel Spaß.
1: Für Sarah

0: Engels, unsere deutsche Starterin aus NRW, ja, da ist es in Sachen Punkte und Platzierung natürlich nicht ganz so gut gelaufen. Sie sagte mir aber, sie habe alles gegeben und die Tage hier sehr genossen.
1: Also, ich hatte einen unfassbar schönen Abend. Ich hatte eine unfassbar tolle Reise. Ich habe es von Anfang an gesagt. Ich glaube, man hat es auch gemerkt, wie viel Herzblut, wie viel Leidenschaft ich da reingesteckt habe.
0: Ja, auch sie wird diese Tage hier in Wien beim ESC ganz besonders in Erinnerung behalten und wahrscheinlich auch nie vergessen. Da waren schon ein paar sehr coole Momente mit bei.

An Urlaub oder sowas Ähnliches ist aktuell nicht zu denken. Für Sarah geht's jetzt zu Moulin Rouge, also zurück auf die Musicalbühne. Direkt sogar, lenkt vielleicht auch ein bisschen ab.

0: Viertel nach sieben ist durch, all zusammen.
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0: Sei genial, denk global, ist das Motto des zweiten Schulpreises der Georg-Kraus-Stiftung. Die Stiftung, die engagiert sich für Nachhaltigkeit

0: und auch zum Thema Bildung. Die 9B des Christian-Rolfs-Gymnasiums hat jetzt zum Beispiel den dritten Platz gemacht. Die Herausforderungen haben die Schülerinnen und Schüler sportlich genommen, sagt Lehrer Alexander Schelloff.
1: Und dann haben wir von diesem tollen Projekt gehört mit den SDGs. Und dann haben wir gedacht, okay, Sport bietet so viel eigentlich, was immer unter dem Radar läuft. Und manchmal wird auch Sport so ein bisschen zusammen mit anderen Fächern ein bisschen belächelt. Dabei hat das ganz viele Bildungschancen, wenn man das, glaube ich, richtig angeht. Das haben wir mal versucht, so anzustoßen. Und ich glaube, da ist ein guter Weg beschritten worden, dass wir da weitergehen können.
0: Sport und Gesundheit, okay, aber was sind denn SDGs?
2: SDGs sind Englisch für Social Development Goals. Auf Deutsch wären das nachhaltige Entwicklungsziele. Und es gibt 17 verschiedene Ziele, die gesetzt wurden für eine bessere Welt. Und da geht es sehr viel um Nachhaltigkeit und im Generellen verschiedene Bereiche des Lebens.
0: Ja, das war Ragat und sie kann uns auch beschreiben, was die Klasse da konkret gemacht hat.
3: Unser Projekt ging es um die SDGs, und zwar um das SDG für die Gesundheit. Und uns war es einfach wichtig, damit wir, dass wir den Kindern oder auch älteren Leuten zeigen, wie wichtig es ist, Sport zu machen und dass sie immer motiviert bleiben.
0: Ja, und was passiert jetzt mit dem Preisgeld? Mit insgesamt 300.000 Euro kann man ja einiges anfangen.
4: Also ich würde sagen, das Wichtigste mit dem Geld ist, dass unsere komplette Klasse Spaß hat.
0: Ja, Spaß ist bekanntlich die halbe Miete und damit klappen dann auch die nächsten Projekte natürlich auch viel besser, keine Frage.
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2: Mit Anja Busch-Jost. Guten Morgen. US-Präsident Trump droht Iran inmitten der festgefahrenen diplomatischen Bemühungen mit Zerstörung. Seit April gilt eine von Trump zuletzt einseitig verlängerte Waffenruhe. Spannungen in der Region hatten diese jedoch ins Wanken gebracht. Die Waffenruhe hänge nur noch am seidenen Faden, sagte Trump. Bundesinnenminister Dobrindt will die Kapazitäten beim Zivilschutz für den Kriegs- und Anschlagsfall massiv ausbauen. Es geht um ein Sonderprogramm in Höhe von 10 Milliarden Euro. Die Mittel sollen in zusätzliche Ausrüstung, Gebäude sowie Personal und Technik fließen, etwa beim Technischen Hilfswerk. Dem Bericht der Bild-Zeitung nach sollen bis 2029 unter anderem 1.000 neue Spezialfahrzeuge und rund 110.000 Feldbetten angeschafft werden. Und jetzt Nachrichten aus unserer Stadt. Die Talbrücke Brunsbicke könnte zum nächsten Sorgenkind für Wirtschaft und Verkehr in der Region werden. Das Brückenbauwerk der A45 zwischen Hagen und Lüdenscheid ist ähnlich konstruiert wie die alte Rahme der Talbrücke und soll schon seit Jahren abgerissen und erneuert werden. Da gibt es aber seit der Grundsteinlegung kaum Fortschritt, so die Einschätzung der SIHK, die zuständige Autobahn GmbH dringend zum Handeln auffordert. Die Kammer hat die Folgen der gesperrten Rahme der Talbrücke noch in den Knochen und fordert endlich schnelle und unbürokratische Lösungen für die neue Brücke Rhön-Brunsbecke. Laut Autobahn Westfalen soll der Neubau im Sommer nächsten Jahres starten. Die alte Brücke soll noch bis zum Jahr 2030 halten. Dafür wurde mittlerweile auch eine Wiegeanlage installiert. Die soll verhindern, dass zu schwere Lkw über die Brücke donnern. Der sogenannte Hagen-Pakt wird am Mittwoch offiziell unterzeichnet. Partner sind die Stadt Hagen, die Hagener Wohnungsunternehmen und das Land NRW. Es geht darum, Problemimmobilien zu beseitigen und die Wohnqualität zu steigern und für mehr Sicherheit zu sorgen. Pauline Krull berichtet.
3: Partner der Stadt ist das Ministerium für Heimat, Kommunales, Bau und Digitalisierung. Die Vereinbarung läuft über 10 Jahre. Das Land will das Programm nicht nur finanziell unterstützen. Wichtig sind zum Beispiel auch Änderungen im Städterecht. Ziel ist es, Problemimmobilien zu beseitigen, Wohnquartiere aufzuwerten, Investitionen anzustoßen und Hagen neue Entwicklungsperspektiven zu eröffnen. Mit dem Hagen-Pakt sollen erstmals in Nordrhein-Westfalen auch gezielt die Möglichkeiten der städtebaulichen Kriminalprävention in den Fokus genommen werden.
2: Bei einer Schlägerei zwischen mehreren Personen konnte die Polizei Schlimmeres verhindern.

0: Am frühen Samstagmorgen waren auf der Volmestraße mehrere Leute aneinander geraten. Ein Streifenwagenteam war auf die Leute aufmerksam geworden, die gegenseitig auf sich einschlugen. Die Beamten konnten dazwischen gehen und die Situation beruhigen. Die meisten Beteiligten waren betrunken. Eine aggressive Frau wurde vorerst festgenommen. Nach ersten Erkenntnissen wurde bei der Auseinandersetzung eine Person leicht verletzt. Nun läuft ein Strafverfahren wegen gefährlicher Körperverletzung. Und das waren die Radio Hagen Nachrichten mit Anja Busch-Jost. Das Wetter für Hagen, viele Wolken da draußen, die sorgen bis Mittag immer wieder für Regen. Danach geht's dann mit Schauern und Gewittern weiter. Es gibt aber auch mal Sonne und bis zu 15 Grad. Der Dienstagmorgen beginnt sonnig, später werden die Wolken dichter. Bei 17 Grad kommt Regen auf, auch der Mittwoch wird wechselhaft. Sonne und Wolken, dazu Schauer, vereinzelt Gewitter und um die 18 Grad.
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0: Hagens schnellster Verkehrsservice, es stockt. Auf der Autobahn 1 Richtung Köln, 2 Kilometer zwischen Gebelsberg und dem Kreuz Wuppertal Nord. Auf der A40 Richtung Essen, stockender Verkehr zwischen Bochum und Essen. Und die 45 nach Dortmund, 5 Kilometer stocken zwischen dem Kreuz Hagen und Dortmund Süd. Gute Fahrt.
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0: 20 Minuten vor 8 ist durch. Hallo zusammen.
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0: Viertel vor acht haben wir es gleich. Hallo zusammen am Montag.
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0: Ja, wir finanzieren euch heute neue Gummistiefel, den Regenponcho oder einfach beides. Absolut sinnvolle Investition heute. Können wir euch schon sagen. Und wir können euch auch sagen, es ist Finalwoche. Deshalb schnell rüber zu Hendrik Frost ins landesweite Geldregenstudio.
2: Und meine erste Kandidatin heute Morgen hier im Geldregen ist Melanie. Guten Morgen.
3: Guten Morgen.
2: Ja, und du klingst ganz happy. Vielleicht auch über die Tatsache, also nicht nur, dass du hier im Geldregen stehst, sondern auch, dass du die Arbeit heute im Innendienst verrichten kannst und nicht raus musst in dieses gruselige Wetter.
3: Auf jeden Fall. Am liebsten würde ich zu Hause bleiben und im Bett bleiben.
2: Ja, Moment mal. Das ist vielleicht Wunsch Nummer zwei, also auch den kann ich nachvollziehen. Aber Wunsch Nummer eins ist doch viel größer.
3: Ja, erstmal im Geldregen gewinnen.
2: Ja, und damit vielleicht in den Urlaub fliegen?
3: Sehr, sehr gerne, ja. Einfach weg in die Sonne nach Mallorca.
2: Ah, der Klassiker. Da gibt's, also ich meine, für den Deutschen gibt es ja zwei verschiedene Mallorcas, muss man ja sagen. Entweder das Schöne oder den Ballermann.
3: Das Schöne.
2: Okay, Melanie, ja guck mal, dann klären wir mal gleich, wo es vielleicht für dich hingeht. Vorher schauen wir nach dem Finanziellen. Hier kommt der Geldregen für dich.
1: 200 Euro.
3: Weiter.
1: 1.500 Euro.
3: Weiter.
1: 2.400 Euro.
3: Weiter.
1: 3.000 Euro.
3: Stopp.
2: Melanie, da kannst du dir aber eine richtig große Finca buchen.
3: Mega. Ja, geil.
2: Ja. Die gehören dir.
3: Danke.
2: Das war er, der erste Umschlag mit den versprochenen 3.000 Euro hier heute Morgen. Wir sind in der Finalwoche und wir machen genauso weiter. Auch jetzt in der neuen Runde garantierte 3.000 Euro ohne Blitz, aber mit euch. Ruft an und bewerbt euch hier.
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1: Mit Malte Albrecht, guten Morgen. In den Grundschulen wird wieder überprüft, wie fit die Viertklässler beim Lesen sind. Die neue IGLU-Studie startet. Bundesweit können etwa 4000 Grundschulkinder zeigen, was sie drauf haben. Thorsten Adolfs aus den Nachrichten. Wie genau läuft die Erhebung denn ab?
2: Ja, in ganz Deutschland nehmen 240 Grundschulklassen an der großen IGLU-Studie teil. Die Kinder lösen dabei verschiedene Aufgaben direkt am Tablet, um die Lesekompetenz unter Beweis zu stellen. Wichtig ist das deshalb, weil Lesen die absolute Grundlage für alles Weitere ist, vom Schulerfolg bis zum späteren Lebensweg. Die Experten schauen auf die Kinder, sie befragen aber auch Eltern und Lehrer, um ein genaues Bild der aktuellen Lernbedingungen zu bekommen. Es geht bei der Erhebung auch um die Frage, wie Kinder bestmöglich unterstützt werden können, damit alle den Anschluss finden und niemand auf der Strecke bleibt.
1: Bei der letzten IGLU-Studie vor 5 Jahren waren die Ergebnisse ja nicht so berauschend.
2: Das stimmt. Damals konnte jedes vierte Kind nicht richtig sinnerfassend lesen, was ein echtes Warnsignal war. Überprüft werden soll deshalb jetzt auch, ob die Strategien, die seitdem eingeführt wurden, etwas bringen. Verglichen wird auch die Lesekompetenz der deutschen Schüler mit denen im Ausland, denn die Studie findet in etwa 60 Ländern statt. So haben wir in Deutschland auch die Möglichkeit, von den Ländern zu lernen, in denen es mit dem Lesen bei den Viertklässlern besser klappt.
1: Danke, Thorsten. Und jetzt Nachrichten in der Zusammenfassung. US-Präsident Trump hat den Iran ultimativ zum Abschluss eines Abkommens aufgerufen. Die Uhr ticke und der Iran müsse sich besser schnell bewegen, sonst werde von dem Land nichts mehr übrig bleiben, schrieb Trump in seinem Online-Dienst Truth Social. Verdi-Chef Wernicke wirft Bundeskanzler Merz vor, für die Reformpläne der Regierung bisher keine Einigung mit den Gewerkschaften zu suchen. Unter den Vorgängern Merkel und Scholz habe es regelmäßig Austauschrunden im Kanzleramt gegeben, sagte Wernicke in der ARD. Nach einem Jahr Merz gäbe es erst jetzt im Juni ein Gespräch mit ihm. Nach mehr als 1,5 Jahren Bauzeit ist die Bahnstrecke zwischen Emmerich und Oberhausen wieder frei. Seit der Nacht fahren dort laut einem Bahnsprecher wieder Fern- und Güterzüge. Der Regionalverkehr soll ab morgen wieder regulär rollen. Die Strecke bleibt aber eine Großbaustelle, weil sie momentan für den internationalen Güterverkehr ausgebaut wird. Nach dem neuen Ebola-Ausbruch in Teilen Afrikas sieht Bundesgesundheitsministerin Wagen keinen Grund zur Sorge für Deutschland. Hierzulande sei das Risiko äußerst gering, sagte sie am Abend in der ARD. Eine weltweite Pandemie halte sie für fast ausgeschlossen. Die WHO hatte den internationalen Gesundheitsnotruf ausgerufen. Grund ist eine seltene Variante des Virus in der Demokratischen Republik Kongo und in Uganda. Laut Wagen dient der Alarm vor allem dazu, die Hilfe vor Ort besser

0: zu koordinieren. Ebola überträgt sich durch den Kontakt mit Körperflüssigkeiten von Infizierten. Und das waren die Nachrichten mit Malte Albrecht.
1: Danke, Malte. Und hier ist das Wetter für Hagen. Das ist richtig ungemütlich. Gerade es schüttet. Der Tag bringt generell viele Wolken mit. Die sorgen bis heute Mittag immer wieder für Regen. Danach gibt es auch mal Schauer und Gewitter, aber auch mal sonnige Phasen. Auf der anderen Seite, wir kriegen 15 Grad. Der Dienstag beginnt dann morgen sonnig. Später werden die Wolken dichter. Bei 17 Grad kommt Regen auf. Auch der Mittwoch, der wird wechselhaft. Sonne und Wolken, dazu Schauer, vereinzelt Gewitter und um die 18 Grad. Hagen, schnellster Verkehrsservice. Damit die 45 nach Dortmund, zwischen dem Kreuz Hagen und Dortmund Süd. 6 Kilometer Stau, über 20 Minuten dauert es länger. Die 45 Richtung Frankfurt zwischen dem Kreuz Dortmund-Witten und dem Westhofener Kreuz. 2 Kilometer Stau, da kommen 20 Minuten drauf. Und die 46 Wuppertal in Richtung Düsseldorf zwischen Wuppertal-Nord und Wichlinghausen. 4 Kilometer Stau, da ist es eine Viertelstunde mehr.
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0: Hallo zusammen, schönen guten Morgen um 10 Minuten nach 8.
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0: Ja, es gibt gerade ordentlich Probleme und Chaos in Hohenlimburg und in Vorhalle sind Ampeln ausgefallen, meldet uns die Polizei gerade. Gucken wir erstmal auf Hohenlimburg. Auf der Kreuzung Verbandstraße Alter Reha Weg ist das der Fall mit den Ampeln. Dann auf der Kreuzung Iserlohner und Lindenbergstraße und der Kreuzung Iserlohner und Esserstraße. Ja, und in Vorhalle außerdem, da ist die Kreuzung Herdecker Straße und Sporbecker Weg betroffen. Also da in den Fällen auf den vier Kreuzungen besonders aufpassen. Die Polizei ist auf jeden Fall unterwegs, ist raus, wird vorübergehend den Verkehr auf den Kreuzungen regeln, bis dann alles wieder läuft.

0: Hallo zusammen bei Radio Hagen. Und wir müssen ja sagen, den Mai, den mögen wir schon sehr gerne.
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0: Ein langes Wochenende nach dem anderen. Und ja, für das nächste hat sich auch mal wieder schöneres Wetter angesagt. Richtig schönes Wetter. Anja Buschjost, Pfingsten in Hagen. Da sind ein paar Veranstaltungen auf jeden Fall festgesetzt.
2: Ja, und dazu gehört seit genau 40 Jahren die Old- und Youngtimer Rallye des Hagener Automobilclubs. Start und Ziel am Samstag ist das Fernuni-Gelände. Die Tour führt quer durch Sauerland. Sonntag werden die alten Schätzchen dann im Freilichtmuseum präsentiert. Da gibt es viel liebevoll poliertes Blech zu gucken. Montag lohnt sich dann direkt der nächste Besuch im Meckinger Bachtal. Das Museum beteiligt sich natürlich am Mühlentag. Und da steht ja auch ein ganz besonderes Exemplar auf dem Gelände.
0: Ja. Mehl mahlen wie vor 50 Jahren. Und anderswo geht es darum, alte Schätzchen loszuwerden.
2: Es dürfen aber auch mistneue Fehlkäufe sein. Sonntag gibt es wieder den Pfingströdelmarkt auf der Springe. Das ist der größte in Hagen stattfindende Kram- und Trödelmarkt. Hauptsächlich Hobbytrödler bauen da ihre Stände auf. Neuwaren oder Lebensmittel gibt es kaum oder gar nicht. Und wahrscheinlich deswegen ist dieser Trödelmarkt auch so beliebt.
0: Beliebt über Pfingsten ist auf jeden Fall auch immer wieder Dolce Vita an der Volme.
2: Mit ganz viel Vino, italienischen Leckereien und italienischer Musik. 4 Tage lang sorgt das Team vom Weinhaus in Notria für das süße Leben für La Dolce Vita auf den Treppen rund ums Rathaus an der Volme. Freitagabend geht's los und dann Samstag, Sonntag und Montag immer ab 13 Uhr. Getanzt wird auch, vielleicht beim Weinfest, aber ganz bestimmt beim TSC Blau-Gelb Hagen. Dafür sorgt das Pfingst-Tanzturnier in der Tanzschule André Christ. Tänzerinnen und Tänzer aus ganz Deutschland werden da 3 Tage lang ihr Bestes zeigen.
0: Ja, und den Sommer, den locken wir auch so ein bisschen raus. Diese Woche beginnt die Freibadsaison, zunächst im Hestadtbad. Wäre doch schön, wenn es da am Wochenende voll werden würde. Ja, wir sagen hier euch hier bei Radio Hagen, was so abgeht, auch am langen Wochenende. Ihr findet alle Veranstaltungstipps auf unserer Homepage radiohagen.de. Und frische Nachrichten gibt es hier um halb wieder in 10 Minuten mit Anja Buschjost.
2: Sehr gerne.

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0: Mit Anja Busch-Jost. Guten Morgen. Deutschland bekommt beim Schutz von Kindern und Jugendlichen vor sexueller Gewalt und der Betreuung von Opfern in einem internationalen Vergleich gute Noten. Nach Australien und Großbritannien liegt Deutschland unter 60 Ländern auf dem 3. Platz. Frankreich, Kanada, Schweden und Italien folgen auf den Plätzen dahinter. Die Denkfabrik Ecumenist Impact hat dazu 23 Indikatoren bewertet, darunter Gesetze, Richtlinien, Programme und die Behörden anbieten, um Kinder zu schützen und im Fall von erlebter Gewalt aufzufangen. US-Präsident Trump droht Iran inmitten der festgefahrenen diplomatischen Bemühungen mit Zerstörung. Seit April gilt eine von Trump einseitig verlängerte Waffenruhe. Spannungen in der Region hatten diese jedoch ins Wanken gebracht. Die Waffenruhe hänge nur noch am seidenen Faden, sagte Trump. Und jetzt Nachrichten aus unserer Stadt. Eine mutmaßliche Drogenbande muss sich ab Donnerstag im Hagener Landgericht verantworten. Im Prozess geht es aber nicht nur um bandenmäßiges Handeltreiben mit Betäubungsmitteln in nicht geringer Menge, sondern auch um Diebstahl und die Verabredung zu einem Mord. Das Kommissariat für organisierte Kriminalität der Hagener Polizei hatte intensiv gegen die Bande ermittelt. Ende November gab es den Zugriff in einem illegalen Drogenlabor in der Selbecke. Zeitgleich wurden mehrere Wohnungen in Hagen, Iserlohn und Remscheid untersucht. In der Halle wurde offenbar der synthetische Wirkstoff MDMA hergestellt, Hauptgrundstoff für Ecstasy-Pillen. Hunderte Kilo sollen dann zum Verkauf in die Niederlande gebracht worden sein. Weil einer der Beteiligten offenbar unzufrieden mit der Bezahlung innerhalb der Gruppe war, soll er selbst Drogen und Rohstoffe im Wert von 450.000 Euro aus der Halle geklaut und nach Holland gebracht haben. Die anderen in der Gruppe hätten daraufhin beschlossen, ihn zu töten. Nun müssen sich alle im Gericht verantworten. Der Prozess dauert vermutlich bis in den Herbst. In der Region könnte die Talbrücke Brunsbüttel zum nächsten Sorgenkind für Wirtschaft und Verkehr werden. Das Brückenbauwerk der A45 zwischen Hagen und Lüdenscheid ist ähnlich konstruiert wie die alte Rahme der Talbrücke und sollte schon seit Jahren abgerissen und erneuert werden. Stattdessen geht es um Grundstücksfragen und notwendige Neuplanungen. Pauline Krull berichtet.
2: Es gibt seit der Grundsteinlegung kaum Fortschritte, so die Einschätzung der SIAK, die zuständige Autobahn GmbH dringend zum Handeln auffordert. Die Kammer hat die Folgen der gesperrten Rahmedetalbrücke noch in den Knochen und fordert ähnlich schnelle und unbürokratische Lösungen für eine neue Brücke Brunsbecke. Laut Autobahn Westfalen soll der Neubau im Sommer nächsten Jahres starten. Die alte Brücke soll noch bis zum Jahr 2030 halten. Dafür wurde mittlerweile auch eine Wiegeanlage installiert, die soll verhindern, dass zu schwere Lkw über die Brücke fahren. Und da appelliert die Kammer auch an die verantwortlichen Unternehmen, diese Einschränkungen zu respektieren.
0: Mit einer Spendenaktion erinnern Freunde und Vereinskollegen an einen stillen Alltagshelden. 660 Euro haben sie im Andenken an Horst Fink gesammelt und gespendet. Mit dem Geld wurden Luthers Waschsalon und das Hagener Hospiz unterstützt. Der ehrenamtliche Helfer von Luthers Waschsalon war nach schwerer Krankheit verstorben. Er verbrachte seine letzten Lebenstage im Hospiz. Freunde und Vereinskollegen aus der Squash-Abteilung des TSV Hagen 1860 wollten sein Engagement

0: und die Spuren, die er als Mensch hinterlassen hat, bewahren und initiierten eine Spendenaktion zu seinem Andenken. Und das waren die Radio Hagen Nachrichten mit Anja Busch-Jost. Das Wetter für Hagen. Heute gibt es viele Wolken, die sorgen bis Mittag immer wieder für Regen. Danach dann nur noch Schauer und Gewitter, aber auch mal Sonne und bis zu 15 Grad.
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0: Hagens schnellster Verkehrsservice. Im Stadtgebiet gibt es aktuell gleich mehrere Ampelausfälle. Betroffen sind 4 Kreuzungen in Hohenlimburg und in Vorhalle. Verbandstraße, Ecke Alter Reher Weg, Iserlohner Straße, Ecke Lindenbergstraße, Iserlohner Straße nochmal, jetzt Ecke Esserstraße und dann in Vorhalle die Herdecker Straße, Ecke Sporbecker Weg. Die Polizei ist vor Ort und regelt den Verkehr. Auf den Autobahnen gibt es diese Probleme. A1 Richtung Köln, 6 Kilometer Stocken zwischen dem Kamener und dem Westhofener Kreuz. A45 nach Dortmund, 6 Kilometer Stau zwischen dem Kreuz Hagen und Dortmund Süd. In Richtung Frankfurt, 4 Kilometer Stau zwischen dem Kreuz Dortmund-Witten und dem Westhofener Kreuz. Dauert beides eine Viertelstunde länger. Gute Fahrt.
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0: 20 vor 9 ist durch. Hi zusammen.
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0: Ja, der Hohenlimburger Bauverein, der ist ja 100 geworden Anfang April. Die Geschichte ist bewegt, es gab Herausforderungen. Aktuell steht der Bauverein aber gut da. Wichtig ist Ulrich Schulze-Wittborg und seinem Team, dass es nicht um die reine Vermietung von Wohnraum geht. Wichtig sei auch ein guter sozialer Zusammenhalt in den Quartieren, sagt der Vorstandsvorsitzende.
2: Ja, das war wirklich etwas ganz Besonderes. Eine ältere Mieterin, die auch Mitarbeiterin mal gewesen ist beim Bauverein, hat 10 handschriftlich aufgezeichnete Seiten abgegeben. Im ersten Moment habe ich gedacht, wie kann man das überhaupt in die Chronik einbauen? Dann war es aber auch so, dass die 10 Seiten handschriftlicher Aufzeichnung gestochen scharf geschrieben worden sind und auch von Text her durchaus ergreifend, weil da wirklich Geschichten hinterstecken aus den letzten 40, 50 Jahren, die diese Frau auch erlebt hat.
0: Ja, das Jubiläum wird schon das ganze Jahr gefeiert, unter anderem mit Events und Ausflügen für die Mieterschaft. Ja, und Gratulation kommt auch von den Kollegen immer wieder. Es gibt jetzt eine neue Folge des EWG-Podcasts mit dem Kollegen Robin Hirmer. Heute Morgen frisch online gegangen, auch mit einer Hommage an die Kollegen des Hohenlimburger Bauvereins. Könnt ihr euch anhören, überall wo ihr Podcasts hört, den EWG-Podcast. Und alle Infos gibt's auf radiohagen.de.

0: Mit Falco starten wir rein in die neue Woche. 8:45 ist durch. Ja, und Melanie hat eben 3.000 Euro gewonnen. Und damit geht's nach Mallorca.
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0: Ja, was macht ihr mit der Kohle, die ihr herausholt aus dem Geldregen? Idee von uns wäre, ja, vielleicht nächstes Jahr Urlaub in Bulgarien. Erst Goldstrand und dann zur ESC-Party in Sofia. Das wäre doch was. Nach dem Sieg beim Eurovision Song Contest, wo ihr mal ein bisschen guckt, ist gar nicht so teuer. Vorher heißt es aber Geld sichern, ne? Und darum kümmert sich Hendrik Frost im landesweiten Geldregenstudio. Morgen.
2: Ja, und dieses Guten Morgen, das reiche ich weiter an Sabrina. Guten Morgen.
3: Guten Morgen.
2: Sabrina, du hast einen ziemlich coolen Job. Ihr vertreibt nämlich so Saubermachmaschinen. Dieses Saubermach-Ding im Supermarkt, wo immer das Personal mit rumfährt, um dann zu wischen. Da kann man ja auch drauf sitzen.
3: Da kann man auch drauf sitzen und Rennen fahren, tatsächlich.
2: Habt ihr das mal gemacht in der Firma?
3: Ja.
2: Oh, nein, nicht wirklich. Wie schnell werden die denn?
3: Also, ja, nicht ganz so schnell. Ich denke mal 10 Kilometer.
2: Ja, aber du hast gewonnen.
3: Nein.
2: Zweiter Platz. Sabrina, sehr gut. Ich merke schon, du hast gerne Spaß bei der Arbeit.
3: Ja.
2: Und da machen wir jetzt auch was, was Spaß macht. Wir spielen nämlich Geldregen.
3: Ja.
2: Und hier ist er für dich. Viel Erfolg.
3: Danke.
1: 220 Euro.
3: Weiter.
1: 1.600 Euro.
3: Weiter.
1: 2.500 Euro.
3: Weiter.
1: 3.000 Euro.
3: Stopp.
2: Sabrina?
3: Ja?
2: Das ist dein Preisgeld für den zweiten Platz beim Reinigungsmaschinenrennen.
3: Oh mein Gott, vielen Dank. Oh, ich werde wahnsinnig. Ah, danke.
2: Du bist gerade im Büro, deine Kollegen sind auch mit im Raum. Guck doch mal rüber, was sagen die? Mach mal den Lautsprecher an.
3: Warte. Ist an.
2: Sabrina Hallo. Hat 3.000 Euro gewonnen. Die gibt gleich erst mal ein Frühstück aus.
4: Ja, da bin ich ja mal gespannt. Da freue ich mich sehr drüber.
2: Ganz viel Spaß mit dem Geld.
3: Oh, herzlichen Dank.
2: 3.000 Euro sind noch da. Die haben wir jetzt gerade rausgehauen. Und wir packen sie noch mal in die neue Runde Geldregen. Wir sind in der Finalwoche, nur noch diese Woche. Und ihr holt euch jetzt 3.000 Euro.
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10: Guten Morgen, Hendrik Frost hier. Wir starten gemeinsam rein in diesen Montagmorgen und machen das jetzt auch nochmal mit 3.000 Euro. Sabrina hat sie sich gerade abgeholt. Ihr macht das genauso. 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
1: Mit Malte Albrecht. Guten Morgen. Am Landgericht Köln beginnt gleich ein vermutlich sehr emotionaler Prozess. Es geht um den schweren Unfall im vergangenen Sommer in Hürth. Ein Auto war an einer Ampel in eine Schülergruppe gerast. Eine Schülerin und ein Schulbegleiter kamen ums Leben. Der Autofahrer steht ab heute vor Gericht und muss sich unter anderem wegen fahrlässiger Tötung verantworten. Infos von Marc Weiß.
2: Der damals 20-jährige Mann war laut Anklage bei Rot über eine Ampel gerast und fuhr in eine Schülergruppe, die die Straße bei Grün überquerte. Die Kinder waren auf dem Weg zu einem Sportplatz. Bei dem Zusammenstoß wurden mehrere Kinder verletzt. Ein 10-jähriges Mädchen und ein 25-jähriger Schulbegleiter erlitten so schwere Verletzungen, dass sie am Unfallort noch wiederbelebt werden mussten, einige Tage später aber im Krankenhaus starben. Ob der Mann die rote Ampel übersehen hatte oder absichtlich darüber fuhr, ist nicht klar. In dem Auto fanden Ermittler später eine illegale Patrone. In der Wohnung des Mannes wurde Cannabis sichergestellt. Man ging damals davon aus, dass er mit Drogen handelte. Er soll außerdem wegen anderer Vergehen schon verurteilt gewesen sein. Genaue Details hierzu wurden aber nicht genannt, weil der Mann zum Zeitpunkt dieser Taten offenbar unter das Jugendstrafrecht fiel. Der Unfall in Hürth hatte weit über Hürth hinaus für Entsetzen und große Trauer gesorgt. Immer wieder gab es Gedenkfeiern für die jungen Opfer, teilweise auch ganz spontan organisiert.
1: Und jetzt weitere Nachrichten in Kurzform. Die Finanzminister der führenden westlichen Industriestaaten G7 beraten ab heute in Paris über die wirtschaftlichen Auswirkungen des Irankriegs und der Blockade der Straße von Hormus. Aus Deutschland ist Bundesfinanzminister Klingbeil angereist. Bei den Gesprächen geht es bis morgen unter anderem auch um Ungleichgewichte im Welthandel und die Versorgung mit kritischen Rohstoffen. CSU-Chef Söder ist gegen eine Erhöhung der Mehrwertsteuer. Höhere Steuern seien in Zeiten hoher Inflation kein gutes Signal, sagte Söder am Abend in der ARD. Um das geplante Reformpaket der schwarz-roten Koalition zu finanzieren, zeigte sich Söder stattdessen offen für pauschale Kürzungen bei Subventionen. Nordkorea will seine Grenze zu Südkorea massiv verstärken. Nach Angaben von Staatsmedien hat Machthaber Kim Jong-un das Militär angewiesen, die Frontlinie in eine uneinnehmbare Festung zu verwandeln. Im März hatte er Südkorea als den am meisten feindlich gesinnten Staat gegenüber Nordkorea bezeichnet. Wie gut können unsere Kinder lesen? Das soll ab heute die neue Iglo-Studie herausfinden. Deutschlandweit testen Forscher dafür rund 4000 Viertklässler. Die Kinder lösen verschiedene Aufgaben direkt am Tablet, um ihre Lesekompetenz unter Beweis zu stellen. Die letzte Studie vor 5 Jahren hatte für Aufsehen gesorgt. Jeder 4. Viertklässler konnte demnach nicht richtig und sinnerfassend lesen. Und das waren die Nachrichten mit Malte Albrecht.
3: Danke Malte, hier ist das Wetter für Hagen ja ungemütlich. Gerade der Tag bringt generell viele Wolken mit, die sorgen auch bis heute Mittag immer wieder für Schauer. Danach gibt's auch noch Regen und Gewitter hier und da, aber eben auch mal längere sonnige Phasen und bis zu 15 Grad heute. Der Dienstag beginnt morgen dann sonnig, später werden die Wolken dichter, bei 17 Grad kommt dann Regen dazu. Auch der Mittwoch, der wird übermorgen wechselhaft, Sonne und Wolken dazu, Schauer, vereinzelt Gewitter und um die 18 Grad. Hagen schnellster Verkehrsservice, in der Stadt sorgen mehrere Ampelausfälle für Probleme. Besonders betroffen ist da Hohenlimburg. Ausfälle bedingt durch

0: Technische Defekte gibt es zum Beispiel an der Ecke Verbandstraße Alter Reher Weg und auch an der Kreuzung Iserlohner Lindenbergstraße. An der Iserlohner Ecke Esserstraße laufen Wartungsarbeiten. Diese Störung, die besteht wahrscheinlich bis heute Mittag. Techniker der NRW sind vor Ort, ebenso Polizeibeamte, die den Verkehr regeln. Einen Ampelausfall gab es heute früh auch in Vorhalle an der Herdecker Straße, Sporbecker Weg da an der Kreuzung. Die Störung ist mittlerweile behoben. Naja, und gucken wir mal auf die Autobahn. Da gibt es mehrere kleinere Sachen. Die A1 ist dabei Richtung Köln zwischen dem Kamener Kreuz und dem Westhofener Kreuz. 4 Kilometer stockend, dauert 5 Minuten länger. 5 Minuten kommen auch auf der 45 Richtung Dortmund drauf, zwischen dem Kreuzhagen und dem Westhofener Kreuz. Da geht es stockend voran. Die 45 jetzt Richtung Frankfurt, zwischen Dortmund Süd und dem Westhofener Kreuz. 1 Kilometer, auch plus 5 Minuten. Und ein bisschen mehr los auf der 46 Wuppertal Richtung Düsseldorf, zwischen Wuppertal Nord und Wichlinghausen. 4 Kilometer, da sind 20 Minuten mehr.
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0: Mit Timo Hiebler, hallo.
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0: 11 nach 9 ist durch, Heid zusammen. 34 Spieltage voller Spannung.
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0: Ja, 34 Spieltage, an denen Freude und Enttäuschung so nah beieinander lagen. Und jetzt ist die Saison 25-26 in der Fußball-Bundesliga Geschichte. Am Ende ist der FC Bayern mal wieder Meister. Ja, und sonst, was hat die Saison sonst ausgemacht? Kollegin Pia Wegner berichtet, wie gerade schon gesagt, der FC Bayern, der hat sich auch in dieser Saison an der Tabellenspitze durchsetzen, festklammern können und den 35. Wahnsinn, Meistertitel der Vereinsgeschichte eingefahren. Und das muss man sagen, mehr als verdient, ne?
2: Ja, das auf jeden Fall. Die Münchner haben wirklich eine Saison der Superlative hingelegt. In allen 34 Ligaspielen haben sie sich nur einen Ausrutscher erlaubt. Die einzige Saisonniederlage gab es nämlich am 19. Spieltag gegen den FC Augsburg, ein 1:2. Außerdem schossen die Münchner in dieser Spielzeit 122 Tore und stellten damit einen neuen Bundesliga-Torrekord auf. Mehr als 101 Treffer in einer Saison hat vorher nämlich noch kein Team erzielen können. Mit dem deutlichen 5:1-Sieg zum Abschluss gegen Köln haben die Bayern sich also quasi sinnbildlich dominant aus der Saison 2025-2026 verabschiedet.
0: Ja, die Titelverteidigung der Münchner, die stand ja schon seit 4 Wochen fest. Trotzdem hat die Liga bis zum Schluss jede Menge Spannung auch geboten. Ja,
2: ja, vor allem der Abstiegskampf war bis zum Schluss ein richtiger Krimi. Wolfsburg, St. Pauli und Heidenheim hatten vor dem letzten Spieltag alle 26 Zähler. Und bei denen blieb es für den Kiez-Club und die Heidenheimer dann auch. St. Pauli verlor nämlich 1:3 gegen Wolfsburg und Heidenheim 0:2 gegen Mainz. Die Wölfe, die retteten sich also in die Relegation und haben jetzt weiter die Chance auf den Klassenerhalt. Für St. Pauli und Heidenheim hingegen geht's runter in Liga 2. Und auch im Rennen um den letzten Champions-League-Platz war es bis zum Schluss eng. Am Ende ging der an die Stuttgarter, nämlich durch ein 2:2 Unentschieden in Frankfurt.
0: Ja, das heißt, der FC Bayern und Stuttgart spielen in der Königsklasse. Wer hat sich sonst noch die internationalen Ränge gesichert?
2: Also, die Dortmunder haben sich zum Vizemeister gekrönt und sich damit genauso wie die drittplatzierten Leipziger für die Champions League qualifiziert. Überraschend ganz oben mitgemischt haben auch die Hoffenheim

0: Die TSG spielt mit Rang 5 in der nächsten Saison in der Europa League. Selbes gilt auch für Leverkusen auf Rang 6. Den 7. und damit letzten internationalen Rang hat sich Freiburg geschnappt. Das bedeutet die Conference League. Aber falls die Breisgauer jetzt unter der Woche das Europa League-Finale gegen Aston Villa für sich entscheiden sollten, dann sind sie ebenfalls ein Champions League-Teilnehmer.
1: Ja, am Ende der Saison, da zieht man ja immer so ein bisschen Bilanz und guckt drauf, was waren denn sonst noch so die Aufreger oder Highlights dieser Saison?
0: Ja, also ob Aufreger oder Highlight, das liegt ganz im Auge des Betrachters, aber Marie-Louise Ether hat in dieser Saison auf jeden Fall Bundesliga-Geschichte geschrieben. Sie ist die erste weibliche Cheftrainerin an der Seitenlinie eines Männer-Bundesligisten. Nach der Entlassung von Steffen Baumgart coachte sie für 5 Spiele die Eisernen und schaffte mit dem Team den Klassenerhalt.
1: Ja, jede Menge los in der Fußball-Bundesliga und so ganz vorbei ist die Saison noch nicht. Es stehen noch die Relegationsspiele an, die steigen am 21. und 25. Mai.

0: Und schönen guten Morgen.
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0: Ja, mittlerweile musst du dir ja schon überlegen oder musst dich entscheiden. Fahre ich jetzt in den Urlaub oder gucke ich mir ein Konzert an von Harry Styles und Co. Die Ticketpreise, die sind ein absolutes Ärgernis. Entweder zu teuer oder beim Vorverkauf gar nicht erst zu kriegen. In einem offenen Brief an die Bundesregierung fordern jetzt Musikerinnen und Musiker und auch Konzertveranstalter gemeinsam schärfere Regeln gegen Wucherpreise beim Wiederverkauf von Tickets. Unterschrieben haben den Brief unter anderem Campino von den Toten Hosen, Nina Schubert, die Ärzte, Anmal Kantereit und Johannes Oerding. Thorsten Ortmann aus dem News-Team, wie funktioniert diese Ticketabzocke denn genau?
2: Ja, die Masche läuft so, es gibt professionelle Tickethändler, die kaufen massenhaft Karten auf, um sie dann später mit hohen Preisaufschlägen wieder zu verkaufen. Dabei nutzen sie sogenannte Ticketbots, das sind Softwareprogramme, die blitzschnell Kaufvorgänge starten, sobald der Verkauf online geht. Die Bots kaufen oft innerhalb von Sekunden Tausende von Tickets, sodass echte Fans quasi überhaupt keine Chance haben, an die Karten zu kommen. Das gilt nicht nur für Konzerte, sondern auch für Sportveranstaltungen.
0: Das ist auch richtig ärgerlich. Was sind die

0: Konsequenzen? Also nicht nur teure Tickets, ne?
1: Ja, die Tickets sind auf dem Zweitmarkt dann oft doppelt oder viermal so teuer und der Gewinn landet dann in den Taschen der Ticketabzocker. Und echte Fans haben immer seltener die Chance, ein Konzert der Superstars zu besuchen, sagt Bruce Dickinson, Frontman der Metal-Kultband Iron Maiden. Wir wollen, dass dort echte Fans stehen und nicht nur Reiche. Und echte Fans haben nicht immer viel Geld. Wir wollen auch junge Leute auf unseren Konzerten haben und auch die haben nicht viel Geld. Deshalb ist es wichtig zu versuchen, die Ticketpreise in einem vernünftigen Rahmen zu halten.
0: Ja, und die Bundesregierung will jetzt gegen die Ticketabzocke vorgehen.
1: Ja, und das ist auch notwendig, denn in vielen anderen europäischen Ländern gibt es schon Regelungen, um einem Betrug mit Konzerttickets zu begegnen. In Großbritannien zum Beispiel müssen Originalpreis, Sitznummer und Verkäuferidentität klar ausgewiesen werden. Ein Weiterverkauf mit Gewinn ist verboten. Bundesjustizministerin Hubich arbeitet jetzt auch an Regelungen für Deutschland.
2: Dagegen müssen wir vorgehen, dagegen wollen wir auch vorgehen. Wir prüfen im Moment verschiedene Möglichkeiten, damit wir wirklich hier zu wirksamen Beschränkungen kommen.
0: Ja, die horrenden Ticketpreise für Konzerte oder auch Sportveranstaltungen sind gerade ein Aufreger. Darum fordern jetzt Musikerinnen und Musiker und auch Konzertveranstalter gemeinsam schärfere Regeln.

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0: Es ist 9:30.
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0: Mit Anja Busch-Jost. Guten Morgen. Vor dem Treffen der G7-Gruppe der führenden westlichen Industriestaaten hat Bundesfinanzminister Klingbeil vor den wirtschaftlichen Folgen des Irankriegs und der Sperrung der Straße von Hormuz gewarnt. Der SPD-Politiker sprach von einer ernsthaften Bedrohung für die Weltwirtschaft. Der Krieg schade der wirtschaftlichen Entwicklung massiv, teilte er vor seiner Abreise nach Paris mit. Deutschland bekommt beim Schutz von Kindern und Jugendlichen vor sexueller Gewalt und der Betreuung von Opfern in einem internationalen Vergleich gute Noten. Nach Australien und Großbritannien liegt Deutschland unter 60 Ländern auf dem 3. Platz. Für die Studie hat die Denkfabrik Economist Impact 23 Indikatoren bewertet, darunter Gesetze, Richtlinien und Programme, die Behörden anbieten, um Kinder zu schützen und im Fall von erlebter Gewalt aufzufangen. Und jetzt Nachrichten aus unserer Stadt. Diese Woche beginnt die Freibadsaison. Los geht es zunächst auf der Hestad. Das Freibad Südufer Hengstersee zieht 2 Wochen später nach. Da beginnt die Saison am 2. Juni. Regulärer Saisonstart auf der Hestad ist am Mittwoch. Frühschwimmen geht schon eher. Das bietet die Bürgerinitiative des Freibades bis zu den Sommerferien an 3 Tagen in der Woche an. Ansonsten setzt die Hagenbad bei den Öffnungszeiten auf Flexibilität. Das Westfalenbad ist die wetterunabhängige Alternative. Dort und auch in den Freibädern wurden die Sicherheitsregeln verschärft. Wer ohne Eltern ins Bad will, muss mindestens 14 Jahre alt sein oder den Freischwimmer nachweisen können, ist eine Auflage. Eine mutmaßliche Drogenbande muss sich ab Donnerstag im Hagener Landgericht verantworten. Im Prozess geht es aber nicht nur um bandenmäßiges Handeltreiben mit Betäubungsmitteln in nicht geringer Menge, sondern auch um Diebstahl und die Verabredung zu einem Mord. Pauline Krull berichtet.
2: Das Kommissariat für organisierte Kriminalität der Hagener Polizei hatte intensiv gegen die Bande ermittelt. Ende November gab es den Zugriff in einem illegalen Drogenlabor in der Selbecke. Zeitgleich wurden mehrere Wohnungen in Hagen, Iserlohn und Remscheid durchsucht. In der Halle wurde offenbar der synthetische Wirkstoff MDMA hergestellt, Hauptgrundstoff für Ecstasy-Pillen. Hunderte Kilo sollen dann zum Verkauf in die Niederlande gebracht worden sein. Weil einer der Beteiligten offenbar unzufrieden mit der Bezahlung innerhalb der Gruppe war, soll er selbst Drogen und Rohstoffe im Wert von 450.000 Euro aus der Halle geklaut und in die Niederlande gebracht haben. Die anderen in der Gruppe hätten daraufhin beschlossen, ihn zu töten. Nun müssen sich alle im Gericht verantworten. Der Prozess dauert vermutlich bis in den Herbst.
0: In der Stadt sorgen mehrere Ampelausfälle für Probleme. Besonders betroffen ist Hohenlimburg. Ausfälle bedingt durch technische Defekte gab es an der Ecke Verbandstraße Alter Reher Weg und aktuell noch an der Iserlohner Straße Ecke Lindenbergstraße. An der Iserlohner Straße Ecke Esserstraße laufen Wartungsarbeiten. Die Störung da besteht wahrscheinlich bis Mittag. Techniker von NRW sind vor Ort, ebenso Polizeibeamte, die den Verkehr regeln. Einen Ampelausfall gab es heute früh auch in Vorhalle an der Herdecker Straße Ecke Sporbecker Weg. Diese Störung ist mittlerweile behoben. Und das waren die Radio Hagen Nachrichten mit Anja Busch-Jost. 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Das Wetter für Hagen. Heute gibt es viele Wolken. Die sorgen bis Mittag immer wieder für Regen. Danach geht es dann mit Schauern und Gewittern weiter. Bei 15 Grad kommt aber auch mal die Sonne raus. Der Dienstag beginnt sonnig. Später werden die Wolken dichter. Bei 17 Grad kommt Regen auf. Auch der Mittwoch wird wechselhaft. Sonne und Wolken, dazu Schauer, vereinzelt Gewitter und um die 18 Grad.
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0: Hagens schnellster Verkehrsservice. Probleme mit defekten Ampeln gibt es aktuell in Hohenlimburg. Iserlohner Straße, Ecke Esserstraße und Iserlohner

0: Straße, Ecke Lindenbergstraße. Außerdem stockender Verkehr auf der Autobahn 45 Richtung Dortmund. 2 Kilometer zwischen dem Kreuzhaken und dem Westhofener Kreuz. Richtung Schwerte, ein Kilometer zwischen Schwerte-Ergst und dem Kreuzhaken. Gute Fahrt.
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0: 20 vor 10, bis gleich. Hallo zusammen.
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0: Geburtstagsgrüße von Atze Schröder. Finde wohl jeder von uns ganz gut, oder? Zumindest wenn ihr im Mai Geburtstag habt, gibt es jetzt neue, gute Chancen, dass ihr gleich gegrüßt werdet. In seinem aktuellen Podcast hat er sich mal so ein paar Mai-Geburtstagskinder rausgesucht. Noch mehr von Atze gibt's auch am kommenden Wochenende hier bei uns. Atze ist natürlich bei unserem Comedy Camp Spezial an Pfingsten ganz vorne mit dabei.
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3: Ja, nee, ist klar. Erst nochmal herzlichen Glückwunsch in die Runde. Ey, ich bin ja wieder platt, wer so im Wonnemonat alles Geburtstag hat. Hier, Roland Kaiser, 74 ist er geworden, der Kaiser. Und natürlich Udo Lindenberg, unsere westfälische Nachtigall. 80 Jahre, der Udo. Würde man jetzt auf den ersten Blick auch nicht drauf kommen, oder? Aber wie sagt Udo, das Alte hat ein Problem mit mir. Und Udo Lindenberg ist ja wirklich clever. Der hat sich mit der häuslichen Pflege im Alter schon vor Jahren auseinandergesetzt und alles geregelt. Das heißt, bei Udo Zimmerservice im Atlantik, der braucht da keine AOK für. Im Atlantik nennt man ihn einfach den Barmer Ersatzfürsten. Ja, und Udo und der Kaiser haben ja mehr gemeinsam, als man denkt. Klar, beide Musiker. Beide kerzengerade Typen mit klarer Haltung und Charakter, muss man wirklich sagen. Und immer eine Message in ihren Texten. Der eine singt, ich lieb dich überhaupt nicht mehr. Und der andere singt, manchmal möchte ich schon mit dir. Ja, da wird nichts liegen gelassen. Von wegen, hinterm Horizont ist Sense. Hinterm Horizont ist Santa Maria. Insel, die aus Träumen geboren. Also nochmal, alles Gute euch beiden. Viel Gesundheit und denkt dran, ein Ende kann ein Anfang sein. Herzlichst, euer Dr. Stefan Frank. Der Arzt, dem nur die Frauen vertrauen. Chill.
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0: Gleich Viertel vor zehn. Hi zusammen. So eine verrückte Idee, was man mit dem Geld anstellen könnte, habe ich auf jeden Fall noch.
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0: Also in Elversberg im Saarland, da müsste mal prophylaktisch so ein großer Balkon gebaut werden. Am Wochenende ist der SV Elversberg in die erste Fußball-Bundesliga aufgestiegen. Dabei hat der Ort nur 13.000 Einwohner. Ja, und das Rathaus, das hat eben keinen Balkon. Da müssten ja traditionell die, ja, Jungs dann da draufstehen und sich feiern lassen und so. Ne? Spiel das doch mal durch. Stellt euch mal vor, die werden irgendwie Meister. Die marschieren jetzt richtig durch. Ne? Wie die großen Nachbarn von damals. Die Roten Teufel, Kaiserslautern. Naja, das war natürlich eine andere Nummer. Aber falls die Elversberger auch durch die erste Liga spazieren, naja, dann erinnert euch an diese Worte. Gucken wir mal, was mit dem Geld angestellt wird. Rüber zu Hendrik Frost ins landesweite Geldregenstudio.
2: Ja, und ich habe ein kleines bisschen ein schlechtes Gewissen, weil ich halte jetzt Malte davon ab, ins Fitnessstudio zu fahren zum Sport. War richtig, oder?
3: Ja, hi, guten Morgen. Nicht so ganz. Ich fahre zwar hin ins Filmstudio, aber ich gehe nur in die Sauna. Ich habe heute nur Bock auf Sauna.
2: Aber nächstes Mal dann wieder Sport machen.
3: Ja, unbedingt, natürlich.
2: Für die Sommerfigur. Für die Sommerfigur.
3: Genau. Für das Freibad.
2: Genau, wo wir gerade beim Thema Sommerfigur sind, euer Garten müsste auch noch eine Sommerfigur machen. Da steht einiges an, hast du mir gerade schon verraten.
3: Aber hallo, der hat noch richtig Winterspeck. Überall noch Efeu und ganz viel zu tun. Der braucht ganz viel Liebe.
2: Malte, lass uns drum kümmern. Hier kommt dein Geldregen.
3: Sehr gut.
1: 250 Euro.
3: Weiter.
1: 1.500 Euro.
3: Weiter.
1: 2.500 Euro.
3: Weiter.
1: 3.000 Euro.
3: Stopp, stopp, stopp.
2: Malte, kleine Frage.
3: Yes.
2: Bist du jetzt schon ins Schwitzen gekommen? Dann könntest du dir die Sauna
3: schon,
2: sparen.
3: Ja, auf jeden Fall.
2: Dann spar dir die Sauna.
3: Yes.
2: 3.000 Euro für dich und deinen Garten.

0: Sauna und machen Geldaufguss.
1: Glückwunsch an Malte und wir sind ja jetzt drin in der Finalwoche. Wir haben uns warm gespielt und das merkt man auch an den Beträgen hier im Geldregen. 15.000 Euro packen wir rein. Die sind für euch da in dieser neuen oder einer der nächsten beiden Runden. Versucht euch zu bewerben und sichert euch mit etwas Glück 15.000 Euro.
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10: Hallo, Hendrik Forst hier im landesweiten Geldregenstudio und das ist Malte.
11: Hi, hier ist der Malte, guten Morgen. Ich kann euch nur empfehlen, stellt euch in den Regen und lasst euch voll mit Silber und Gold beregnen. Ich habe heute Morgen 3000 Euro im Geldregen gewonnen und besser habe ich schon lange nicht mehr geduscht. Macht es, viel Spaß, ist der Hammer.
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1: Mit Malte Albrecht und guten Morgen. Der Katastrophenschutz in Deutschland soll fit für die Zukunft gemacht werden. Die Bundesregierung plant dazu ein massives Investitionsprogramm. Innenminister Dobrindt will 10 Milliarden Euro bereitstellen. Thorsten Adolfs hat mehr zum Thema.
2: Nach Informationen der Bild soll das Geld in ein umfangreiches Aufrüstungspaket für den Bevölkerungsschutz fließen. Das heißt, bis 2029 sollen nicht nur 1000 moderne Spezialfahrzeuge angeschafft werden, sondern auch neue Feldbetten und es soll eine medizinische Taskforce an 50 Standorten geben. Außerdem wollen die Behörden sämtliche Schutzräume wie Bunker oder Tiefgaragen digital erfassen, damit wir die nächsten Zufluchtsorte direkt in der Warn-App Nina auf dem Smartphone sehen können. Und es soll eine neue Stabsstelle geschaffen werden. Sie soll im Ernstfall die Zusammenarbeit zwischen dem Zivilschutz und der Bundeswehr koordinieren, um bei Gefahrenlagen besser reagieren zu können. Die Investitionen in diesem Bereich sind dringend notwendig, weil die Ausstattung vieler Helfer völlig veraltet ist. Der Präsident des Deutschen Roten Kreuzes Gröhe hatte in der SZ kritisiert, dass Ehrenamtliche teilweise noch mit Material arbeiten würden, das schon deren Großeltern benutzt hätten. Das Rote Kreuz und auch die Johanniter fordern deshalb einen echten Kraftakt, um die Ausrüstung dauerhaft zu modernisieren. Sie sagen, es muss massiv in die Strukturen investiert werden, damit die Helfer vor Ort auch gut arbeiten können.
1: Und jetzt weitere Nachrichten im Überblick. Auch im März ist die Zahl der Baugenehmigungen in Deutschland weiter gestiegen. Es wurden knapp 22.000 Wohnungen in alten und neuen Gebäuden genehmigt. Das sind laut Statistischem Bundesamt 11,5% mehr als im Vorjahresmonat. Damit schwächte sich der Aufwärtstrend allerdings etwas ab. Die Bundestagsabgeordneten müssen wohl auf die automatische Diätenerhöhung um 500 Euro in diesem Jahr verzichten. Der erste parlamentarische Geschäftsführer der Unionsfraktion Bilger sagte bei NTV, man sei sich mit der SPD einig. Angesichts der Belastungen durch anstehende Reformen sei es richtig, dass auch die Politiker einen Beitrag leisten. In Aalen im Kreis Warendorf haben unbekannte Chemikalien für einen Großeinsatz der Feuerwehr gesorgt. In einer Halle waren Behälter mit unklaren Stoffen entdeckt worden. Spezialkräfte rückten an. Eine analytische Taskforce untersucht jetzt die chemischen Proben. Nach ersten Erkenntnissen bestand außerhalb der Halle keine Gefahr für die Bevölkerung. In der Demokratischen Republik Kongo breitet sich das Ebola-Virus weiter aus und Deutschland steht für Hilfe bereit. Noch gäbe es keine offizielle Bitte aus dem Land, sagte Bundesgesundheitsministerin Wagen dem RBB. Deutschland sei aber auf jeden Fall vorbereitet. Das Robert-Koch-Institut könne genauso helfen wie das Bernhard-Nocht-Institut für Tropenmedizin. Beide könnten mobile Labore und Personal in die Ebola-Gebiete schicken, sagte Wagen. Wichtig sei außerdem, die Menschen vor Ort aufzuklären, wie sie sich vor einer Ansteckung schützen können. In der Demokratischen Republik Kongo sind bisher fast 90 Menschen durch den aktuellen Ebola-Ausbruch gestorben. Und das waren die Nachrichten mit Malte Albrecht.
3: Das Wetter.
4: Das ist ein sehr wechselhafter Tag heute. Es kommt einiges an Regen runter. Später lockert es aber auch mal auf. Temperaturen kommen nur auf 14 Grad heute. Die Nacht bleibt trocken. Es wird frisch. 7 bis 3 Grad kriegen wir. Und morgen starten wir dann erstmal freundlich. Später sind dann einige Wolken unterwegs. Ab Mitte der Woche wird es dann deutlich wärmer. Und dann ist auch mal wieder mehr Sonne unterwegs.
3: NRW Verkehr.
4: Wir schauen mal auf die Straßen. Hier kommt alles ab 20 Minuten Wartezeit. A2 Dortmund Richtung Oberhausen zwischen Bottrop und Kreuz Oberhausen. 6 Kilometer, da braucht ihr gut 20 Minuten länger. Die A4 Köln Richtung Aachen zwischen dem Dreieck Köln-Heumau und Köln-Eifelturm 9 Kilometer, auch hier gut 20 Minuten. A40 Essen Richtung Dortmund zwischen Dreieck Bochum-West und Bochum-Harpen 5 Kilometer, knapp 20 Minuten. A40 Essen Richtung Duisburg zwischen Mülheim-Stürum und Kreuz-Kaiserberg 3 Kilometer, gut 20 Minuten kommen wir oben drauf. Und die A44 Dortmund Richtung Kassel zwischen Kreuz-Wünnenberg-Haaren und Marsberg 5 Kilometer Stau, knapp 20 Minuten braucht ihr da länger. Kommt gut durch.
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Claudia Löß hier. Hallo zusammen. So, lass mal kurz sortieren. Das ist wieder so eine 5-Tage-Woche, aber wir marschieren ja Richtung Pfingstwochenende. Das Wetter entwickelt sich auch allmählich im Laufe der Woche und ich habe

0: hier für euch 15.000 Euro im Geldregen. Garantiert in dieser oder in einer der nächsten beiden Runden. Also gerne bewerben. Die Geldregen-Hotline, das ist die 01379365000. 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
1: Schönen Sonntagvormittag wünsche ich euch. Wir starten in diesem
0: Euro
1: Vormittag
0: in
1: mit Ed Sheeran
0: oder in
1: und
0: einer
1: Castle
0: der nächsten
1: und
0: beiden
1: ich bin
0: Runden
1: Vera Körber. Macht es euch schön, auch wenn es draußen wirklich urselig ist.

0: lives alone. Ed Sheeran ist es für euren Montagvormittag.
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0: Ja, es ist ja Finalwoche und wir haben da jemanden, der euch

0: Ding gewonnen und besser habe ich schon lange nicht mehr geduscht. Macht es viel Spaß, ist der Hammer.
1: Und Malte ist echt der Knaller. Aber okay, 3000 Euro ist ja auch mal ein Stück. Was würdet ihr denn hier sagen, wenn ihr das hier hört?
2: 15.000 Euro garantiert.
1: So nämlich, in dieser oder in einer der nächsten beiden Runden sind 15.000 Euro garantiert. Gerne

0: Taylor Swift var der. Also die mal live zu sehen, das ist ja für viele wirklich ein absoluter Traum. Aber überhaupt an Tickets für eins ihrer Konzerte zu kommen, das ist ja... Komm, vergiss es einfach. Vor allem bezahlen kannst du die dann ja in der Regel auch nicht. Das ist ja heutzutage bei vielen großen Künstlern so. Zum einen sind die Tickets super schnell ausverkauft und dann sind die natürlich auch so teuer. Keine Ahnung, irgend sowas im dreistelligen Bereich ja mindestens. Und das ärgert nicht nur die Fans, sondern auch die Musiker. Ihr habt es wahrscheinlich mitbekommen, da ist ja jetzt ein offener Brief an die Bundesregierung rausgegangen. Von einigen großen deutschen Künstlern. Campino zum Beispiel hat unterschrieben von den Toten Hosen, Nina Tschuber, die Ärzte. Sie alle fordern schärfere Regeln gegen Wucherpreise beim Wiederverkauf von Tickets. Wie macht ihr das denn eigentlich, wenn ihr zu einem Konzert wollt? Habt ihr Tipps, wie man an bezahlbare Tickets kommt?
1: Die kleineren Veranstaltungen, wo man irgendwie für entweder eine Spende oder so einen Mindestbetrag reinkommt.
2: Also ich kaufe meine Tickets meist bei Eventim. Und wenn ich mich kurzfristig entscheide, gibt es ja auch über Eventim den Fansale.
3: Es gibt manchmal so Angebote durch irgendwelche Verträge. Da gibt es dann immer so ein paar Prozente auf Tickets. Man muss dann immer ein bisschen die Augen aufhalten.
4: Also ich kaufe immer bei eBay Kleinanzeigen. Ich hole wirklich selten direkt beim Verkäufer oder so.
5: Ich würde einfach nur sagen, bei verschiedenen Anbietern von Tickets einfach vergleichen. Manchmal differenzieren. Zählen die da ja dann schon noch mal ein paar Euro. Ist natürlich nicht die Welt, aber einen Euro haben oder nicht haben ist die Frage.
6: Im Bekanntenkreis nachfragen, das funktioniert meistens am besten. Vor allem im erweiterten Bekanntenkreis, die Schwarmintelligenz fragen, dann tun sich meistens ganz viele Türen auf.
0: Ah ja, Vitamin B hilft natürlich immer. Aber besser wäre es natürlich, wenn das gar nicht nötig wäre und ihr halt auch einfach so an bezahlbare Tickets kommen würdet. Wir werden das weiter für euch verfolgen.
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9: 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Wisst ihr, wer das mit den Eisheiligen erfunden hat? Menschen, die Smalltalk mögen. Ja, kennen wir doch alle. Stehst du im Büro an der Kaffeemaschine, kommt die Annette aus der Buchhaltung, mit der du noch nie gesprochen hast. Das kann an ihren ganzen Pullis mit den Katzenmotiven liegen, vielleicht aber auch einfach so. Ja, und du weißt nicht, was du sagen sollst. Und dann kommt sowas wie Wetter, oder? Ja, soll ja erstmal so bleiben. Das ist Profi-Smalltalk, Freunde. Und wer solche Gespräche schon mag, der kommt jetzt richtig auf seine Kosten. Nachts ist aber kalt, oder? Ja, Eisheiligen, das kommt vor. Mit solchen raffinierten Details wird aus unserem täglich gleichen Gesprächsgulasch ein würziger Smalltalk-Eintopf mit Wursteinlage. Wusstet ihr eigentlich, dass die Eisheiligen alle so feine lateinische Namen haben? Bis auf die letzte. Die heißt Kalte Sophie. Ja, klingt irgendwie nach einer Nachspeise aus der DDR. Und immer dran denken, es gibt schlechtes Wetter und schlechte Kleidung.
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0: Es ist 10:30.
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0: Mit Anja Busch-Jost. Guten Morgen. Die Zahl der weltweit erfassten Hinrichtungen ist laut Amnesty International im vergangenen Jahr massiv gestiegen. Über 2700 Hinrichtungen wurden in 17 Ländern verzeichnet. Ein Anstieg im Vorjahresvergleich von 78%. Laut Amnesty ist es der höchste Stand seit 1981. Das tatsächliche Ausmaß dürfte höher liegen. Vor dem Treffen der G7-Gruppe hat Bundesfinanzminister Klingbeil vor den wirtschaftlichen Folgen des Iran-Kriegs und der Sperrung der Straße von Hormuz gewarnt. Der SPD-Politiker sprach von einer ernsthaften Bedrohung für die Weltwirtschaft. Bei dem Treffen der G7-Finanzminister sollen die wirtschaftlichen Auswirkungen des Iran-Kriegs und mögliche Folgen für den Welthandel im Mittelpunkt stehen. Und jetzt Nachrichten aus unserer Stadt. Das Da Vinci-System ist Thema beim nächsten Medizinforum im AKH. Es geht um den Einsatz roboterassistierter Chirurgie in verschiedenen Kliniken des Krankenhauses, etwa der Klinik für Urologie oder der Gynäkologie. Referenten sind die jeweiligen Chefärzte. Seit dem Frühjahr nutzt das Klinikum das sogenannte Da Vinci-Robotik-System. Die Operationseinheit besteht aus 4 hochmodernen Roboterarmen mit Kamera und Instrumenten. Diese sind besonders klein und deutlich beweglicher als die menschliche Hand. Dadurch lassen sich Eingriffe auch auf engstem Raum und in feinen Gewebestrukturen präzise durchführen. Patienten verlieren dabei weniger Blut, Nerven werden geschont und die Genesung verläuft schneller. Termin für das Medizinforum ist Donnerstag ab 17 Uhr in der Personalcafeteria. Hagen startet diese Woche in die Freibadsaison. Los geht es zunächst auf der Hestad. Das Freibad Südufer Hengstalsee zieht 2 Wochen später nach. Da beginnt die Saison am 2. Juni. Ralf Schäpe berichtet.
2: Regulärer Saisonstart auf der Hestad ist am Mittwoch. Frühschwimmen geht schon eher. Das bietet die Bürgerinitiative des Freibads bis zu den Sommerferien an 3 Tagen in der Woche an. Ansonsten setzt die Hagenbad bei den Öffnungszeiten auf Flexibilität. Bis zu den Sommerferien sind beide Bäder an 2 bis 3 Wochentagen und am Wochenende geöffnet, in den Sommerferien dann täglich ab 10 Uhr. Das Westfalenbad ist die wetterunabhängige Alternative. Dort und auch in den Freibädern wurden die Sicherheitsregeln verschärft. Wer ohne Eltern ins Bad will, muss mindestens 14 Jahre alt sein oder den Freischwimmer nachweisen können.
0: In der Stadt sorgen mehrere Ampelausfälle für Probleme. Besonders betroffen ist Hohenlimburg. Ausfälle bedingt durch technische Defekte gab es an der Ecke Verbandstraße Alter Reher Weg und aktuell gibt es sie noch an der Iserlohner Straße Ecke Lindenbergstraße. An der Iserlohner Straße Ecke Esserstraße laufen Wartungsarbeiten. Diese Störung besteht wahrscheinlich bis Mittag. Techniker von NRW sind vor Ort, ebenso Polizeibeamte, die den Verkehr regeln. Einen Ampelausfall gab es heute früh auch in Vorhalle an der Herdecker Straße Ecke Sporbecker Weg. Diese Störung ist mittlerweile behoben. Und das waren die Radio Hagen Nachrichten mit Anja Busch-Jost. Das Wetter für Hagen. Heute gibt es viele Wolken, dazu Schauer und Gewitter. Am Nachmittag aber auch mal Sonne und bis zu 15 Grad. Der Dienstag beginnt sonnig, später werden die Wolken dichter. Bei 17 Grad kommt Regen auf. Auch der Mittwoch wird wechselhaft. Sonne und Wolken, dazu Schauer, vereinzelt Gewitter und um die 18 Grad. Hagens schnellster Verkehrsservice, Autobahn 1 Richtung Köln, 1 Kilometer stocken zwischen dem Westhofener Kreuz und Hagen West. Die A40 nach Essen, 1 Kilometer

0: Stau zwischen Dortmund-Dorstfeld und Dortmund-Klei. Da dauert es eine Viertelstunde länger. Eine Minutensache dagegen die 45 Richtung Dortmund, 2 Kilometer Stocken zwischen dem Kreuz Hagen und dem Westhofener Kreuz. Außerdem, gerade gehört in den Nachrichten, es gibt weiter Probleme mit ausgefallenen Ampeln in Hohenlimburg. Allen unterwegs, gute Fahrt.
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Claudia Löß hier. Hallo zusammen. Alle Farben spiele ich euch gleich mit dem aktuellen Song Baby Goodbye. Sind jetzt im Sommer viel auf Mallorca unterwegs, spielen da. Allerdings hier nicht am Ballermann und so, ne? Also da trefft ihr die auf jeden Fall nicht. Das ist Colby Calais. Euch einen schönen Montag. Hallo. 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

0: Pet Shop Boys, Go West. Wir sind sozusagen auf die Zielgerade abgebogen.
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0: Ja, wir kommen in der Finalwoche. Also die Geldregenüberweisungen gehen nur noch in dieser Woche direkt auf euer Konto. Falls ihr vorher natürlich was mitgenommen habt, bei Henrik Frost im landesweiten Geldregenstudio.
2: Am Telefon ist unsere Finalwochen-Kerstin. Hallo Kerstin.
3: Hallihallö.
2: Genau, du willst auch noch mal ein bisschen Kohle hier abstauben und du bist nicht nur Finalwochen-Kerstin, sondern auch Urlaubs-Kerstin. Ich habe dich wirklich im Urlaub erwischt am Telefon jetzt.
3: Ja, korrekt. Ich bin mir ein paar freie Tage.
2: Das heißt, wo bist du?
3: Zu Hause, Balkonien, aber
2: ja, gut.
3: Da kann man ja auch viel machen. Ich hoffe auf ein bisschen besseres Wetter, dass ich auch den Balkon schick machen kann. Da sind noch ein paar Balkonkästen, die müssen neu bepflanzt werden.
2: Kerstin, dann schauen wir mal, was du hier rausholst aus dem Geldregen. Ich drück dir die Daumen. Viel Spaß.
3: Danke.
1: 200 Euro.
3: Weiter.
1: 650 Euro.
3: Weiter.
1: 1000 Euro.
3: Stopp.
2: Kerstin, für 1000 Euro kriegst du auf jeden Fall Blumenerde. Blumen bekommst du auch und dann wahrscheinlich auch noch einen schönen Schaukelstuhl für deinen Balkon.
3: Ja, da hoffe ich mal drauf.
2: Vielen das sind 1000 Dank. Euro für dich.
3: Das freut unglaublich. Dankeschön. Danke.
2: Kerstin bastelt sich also ein Urlaubsparadies auf dem Balkon. Was würdet ihr mit, sagen wir mal, 15.000 Euro machen? Die haben wir drin hier im Geldregen. Entweder jetzt in dieser neuen Runde oder in der Runde danach. 15.000 Euro. Mir wird da so einiges einfallen. Euch auch?
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1: Mit Maite Albrecht, guten Tag. Da braut sich etwas zusammen. Die Gewerkschaft Verdi droht der Regierung offen mit Protesten. Es geht um Ängste vor einem drohenden Sozialabbau und weniger Rechte für Arbeitnehmer. Thorsten Adolfs aus dem News-Team, Verdi-Chef Wernicke, ist sauer.
2: Ja, und er hat in der ARD auch ganz klar gesagt, wofür ihn die roten Linien verlaufen. Die Gewerkschaft will sich beim 8-Stunden-Tag nicht reinreden lassen und sie wehrt sich mit Händen und Füßen gegen eine Rente mit mehr als 67 Jahren oder ein niedrigeres Rentenniveau. Wernicke sagt, bei solchen Themen höre für ihn der Spaß auf, weil es direkt an die Substanz der Beschäftigten gehe. Statt bei den Menschen zu sparen, fordert die Gewerkschaft, die betriebliche Altersvorsorge endlich vernünftig auszubauen, damit wir alle im Alter besser dastehen.
1: Wie steht es denn generell um das Verhältnis zwischen Verdi und Bundeskanzler Merz? Ist da überhaupt ein Dialog möglich?
2: Im Moment sieht es eher mau aus. Verdi-Chef Wernicke hat sich auch Merz vorgeknüpft und ihn scharf kritisiert. Er habe das Gefühl, dass der Kanzler gar kein echtes Interesse an einer gemeinsamen Lösung habe und auch nicht wirklich einen Konsens mit den Gewerkschaften suche. Wernicke begründet das auch und sagt, Merz habe erst nach einem ganzen Jahr im Amt Gewerkschaften und Arbeitgeber mal an einen Tisch geholt. Früher unter Merkel und Scholz sei das ganz anders gelaufen. Dass die Stimmung zwischen Regierung und Arbeitnehmervertretern gerade ziemlich im Keller ist, hat man auch vergangene Woche beim DGB-Kongress gesehen. Da war Merz während seiner Rede ausgepfiffen worden.
1: Dankeschön, Thorsten. Und jetzt Nachrichten kurz und kompakt. Der Expertenrat für Klimafragen kritisiert die Klimapolitik der Bundesregierung. Die Treibhausgasemissionen in Deutschland seien zwar im letzten Jahr leicht um 0,1% gesunken, heißt es in einem neuen Gutachten. Die Erwartungen für die nächsten Jahre seien aber zu optimistisch. Ab 2030 werde Deutschland seine Klimaziele deshalb wahrscheinlich deutlich verfehlen. SPD-Fraktionschef Mirsch fordert in der Debatte um Steuerreformen weiter eine stärkere Belastung von Menschen mit höheren Einkommen. Über Reichensteuer und Spitzensteuersatz müsse gesprochen werden, sagte Mirsch in der ARD. Im Gegenzug müssten vor allem niedrigere Einkommen nennenswert entlastet werden. Deutschland gehört beim Schutz von Kindern vor sexueller Gewalt zu den Top 3 weltweit. Laut einer Studie der englischen Denkfabrik Economist Impact sind nur Australien und Großbritannien besser. Besonders bei Hilfen für betroffene Kinder schneidet Deutschland sehr gut ab. Der Veggie-Boom hat in Deutschland offenbar etwas nachgelassen. Die Produktion von veganen oder vegetarischen Fleischalternativen ist zum ersten Mal seit langem zurückgegangen. Das meldet das Statistische Bundesamt. Demnach wurden im vergangenen Jahr knapp 125.000 Tonnen Fleischersatzprodukte hergestellt und damit 1,2% weniger als im Jahr davor. Das ist aber immer noch mehr als doppelt so viel wie vor 6 Jahren. Auch wenn Alternativprodukte wie Veggie-Schnitzel oder Tofu-Wurst bei den Verbrauchern sehr beliebt sind, gemessen am Fleischmarkt sind sie eher eine Nische. Demnach fiel die Fleischproduktion letztes Jahr 70 Mal größer aus als die pflanzliche. Und das waren die Nachrichten mit Maite Albrecht.
3: Das Wetter.
4: Heute noch mal einigermaßen frisch bei 14 Grad. Wärmer wird es nicht. Dazu einiges an Regen. Zum Nachmittag hin wird es dann trockener und freundlicher. Die Nacht bleibt klar. Dann geht es noch mal bergab mit den Temperaturen auf 3 bis 7 Grad. Morgen kommen wir dann bei einem Sonne-Wolken-Mix schon auf 17 Grad. Ab Mittwoch geht es dann bergauf mit den Temperaturen. Dann wird es auch wieder freundlicher.
3: NRW Verkehr.
4: Wir schauen mal auf die Autobahnen. Gut 10 Minuten länger dauert es auf diesen Strecken. A1 Köln Richtung Dortmund zwischen Wuppertal-Langerfeld und Volmarstein 6 Kilometer. Da kommen gut 10 Minuten obendrauf. A2 Dortmund Richtung Oberhausen zwischen Bottrop und Kreuz Oberhausen 6 Kilometer Stau. Hier 25 Minuten on top. A40 Fälle Richtung Essen zwischen Duisburg-Homberg und Kreuz-Kaiserberg 3 Kilometer Viertelstunde. A40 Dortmund Richtung Essen zwischen Dortmund-Dorstfeld und Dortmund-Klei 1 Kilometer Stau. Für den braucht ihr eine Viertelstunde länger. Und die A44 Dortmund Richtung Kassel zwischen Kreuz Dortmund-Unna und Kreuz Werl 5 Kilometer Stau, 12 Minuten on top. Kommt gut durch.
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4: Claudia Löhrs hier, hallo zusammen. In Deutschland gab es am Wochenende die erste deutsche Meisterschaft im Bäume umarmen. In Niedersachsen war das. Wie kreativ und innig kann man einen Baum umarmen? Das war die Challenge. Es sah etwas gewöhnungsbedürftig aus, aber gut. Mich würde ja interessieren, wen ihr denn wohl umarmen würdet, wenn ihr hier die 15.000 Euro abräumen würdet im Geldregen. Gerne bewerben.

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0: Bibi Rexha ist das für euren Montagvormittag. New Religion. Im Urlaub, wer kennt es nicht? Boah, da ist die Kohle so schnell weg, so schnell kannst du gar nicht gucken.
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0: Das ist bei Kerstin anders. Die hat nämlich gerade im Moment Urlaub. Die chillt zu Hause. Ja, und wir haben sie mal eben unter den Geldregen gestellt.
1: 1000 Euro.
2: Stopp.
3: Kerstin.
2: Yay. Das freut unglaublich. Dankeschön.
0: Sehr, sehr stark. 1000 Euro für Kerstin im Geldregen. So, ihr könnt es jetzt richtig fett machen. 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Mitmachen könnt ihr, wenn ihr 18 seid. 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
1: Rag & Bone Man und Human.
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1: Wunderschönen Montagvormittag euch. Harry Styles. Jo, der hat uns echt warten lassen, der Junge. 3 Jahre lang war der nicht mehr auf Tour unterwegs, aber jetzt. Am Samstag hat er seine Tour eröffnet in Amsterdam. Und da sind die Fans wirklich aus ganz Europa angereist. Tagelang schon vor der Arena gehaust, damit mit Decken bewaffnet und Snacks und allem drum und dran. Die Tickets dafür waren natürlich super schnell weg. Wie gut, dass ihr bei uns im Ticket-Call welche gewinnen konntet. Katharina war eine der Glückliche und die hat sich direkt ihre Freundin geschnappt und dann ging's ab zu Harry Styles. Kimberly Klages, die Kollegin, hat beide vor Ort begleitet.
2: Gänsehautmomente sind das. Ich finde Konzerte sowieso immer besonders und das war jetzt wieder ein Künstler, der hat es wirklich besonders gemacht und es war einfach super.
3: Nacht 1 von 10 ist geschafft für Harry Styles und das war wirklich ein Wahnsinnsabend.
2: Es wurde immer weiter Party gemacht und immer keiner ist still geblieben und das fand ich wirklich super.
4: Ich finde auch gerade so die Stimmung untereinander, das war einfach die ganze Zeit fröhlich, freundlich und ich finde, das macht es dann auch ganz besonders.
2: Das ist ein außergewöhnlicher Künstler und die Musik berührt einen einfach.
4: Es ist mal was ganz anderes und jeder kann einfach sein, wie er möchte und das hat man hier einfach heute auch total gemerkt.
5: Thank you so much for being in this night. Welcome, this is night one of the Together Together Tour.
2: Ja, so eine Erfahrung muss man mal machen. Auch gerade finde ich jetzt immer spannend, dann auch in ein anderes Land zu fahren und da auch mal ein Konzert zu schauen. Hab schon, als der erste Song rauskam, gesagt, wenn Harry Styles auf Tour kommt, muss ich auf jeden Fall dabei sein. Dann habe ich erfahren, dass er erstmal nicht nach Deutschland kommt. Da war ich sehr traurig und dann hat meine Arbeitskollegin mir gesagt, dass Tickets verlost werden. Dann habe ich mich sofort beworben.
3: Wie war das denn für dich, als du den Anruf bekommen hast, dass du gewonnen hast?
2: Ich war erstmal total außer mir und war dann auch sehr, sehr aufgeregt und konnte es auch gar nicht glauben. Also ich konnte es, glaube ich, erst glauben, habe ich eben noch zu ihr gesagt, als wir wirklich eben in der Halle drin waren.
5: I'm completely blown away. Thank you so, so much.
2: Dankeschön an den Ticket Call. Dass sowas überhaupt möglich ist, ist echt brillant. Gerade wenn man nicht so an Tickets kommt oder auch mal den großen Traum hat, einen Künstler zu sehen und sich dann da bewerben kann und wirklich die Chance hat auch zu gewinnen, das ist echt super.
1: Harry Styles live in Amsterdam. Ein Riesen-Event war das für Katharina und ihre Freundin. Tickets haben sie hier gewonnen bei uns beim Ticket-Call.
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1: Jetzt hier für euch mit seinem aktuellen Song American Girls.

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0: Es ist 11:30.
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0: Mit Anja Busch-Jost. Guten Morgen. Bundesinnenminister Dobrindt will die Kapazitäten beim Zivilschutz für den Kriegs- und Anschlagsfall massiv ausbauen. Wir rüsten auf beim Bevölkerungsschutz und der zivilen Verteidigung, sagte er der Bild. 10 Milliarden Euro seien laut einem Kabinettsentwurf dafür eingeplant. Vorgesehen sind neue Fahrzeuge, mehr Feldbetten und mehr Technik für Einsatzkräfte. Die Zahl der weltweit erfassten Hinrichtungen ist der Menschenrechtsorganisation Amnesty zufolge im vergangenen Jahr massiv gestiegen. Über 2700 Hinrichtungen wurden in 17 Ländern verzeichnet, ein Anstieg im Vorjahresvergleich von 78%. Laut Amnesty ist es der höchste Stand seit 1981. Das tatsächliche Ausmaß der Exekutionen dürfte höher liegen. Und jetzt Nachrichten aus unserer Stadt. Die Busse sollen auf ihren Wegen durch die Stadt schneller unterwegs sein. Deswegen geht es im Stadtrat diese Woche um ein sogenanntes Korridorkonzept, das den ÖPNV beschleunigen soll. Die Fraktionen von CDU und SPD haben das auf die Tagesordnung gesetzt. Es gibt viele Stellschrauben, an denen gedreht werden könnte. Das Gesamtkonzept soll vor allem die wichtigsten Buswege schneller machen. Größter Faktor sind Ampelschaltungen mit Vorrang für Busse. Dazu kommen aber auch barrierefreie Bushaltestellen, präzise Haltepunkte oder Fahrzeuge mit mehr Türen. Sozusagen ein Gesamtpaket soll dafür sorgen, dass Fahrzeit und Pünktlichkeit gewinnen. Um das Da Vinci-System geht es beim nächsten Medizinforum im AKH. Der Einsatz roboterassistierter Chirurgie in verschiedenen Kliniken des Agaplesion-Krankenhauses wird dabei vorgestellt. Referenten sind die jeweiligen Chefärzte. Pauline Krull berichtet.
2: Seit dem Frühjahr 2025 nutzt das Klinikum das sogenannte Da Vinci Robotiksystem. Eingesetzt wird es zum Beispiel in der allgemeinen Chirurgie, in der Gynäkologie oder auch in der Urologie. Die Operationseinheit besteht aus 4 hochmodernen Roboterarmen mit Kamera und Instrumenten. Diese sind besonders klein und deutlich beweglicher als die menschliche Hand. Dadurch lassen sich Eingriffe auch auf engstem Raum und in feinen Gewebestrukturen präzise durchführen. Patientinnen und Patienten verlieren dabei wenig Blut, Nerven werden geschont und die Genesung verläuft schneller.
0: In Hohenlimburg hat die Polizei einen völlig betrunkenen Autofahrer erwischt. Der Mann war mit seinem Auto vorletzte Nacht ohne Licht und in Schlangenlinien unterwegs. Ein Zeuge rief die Polizei. Die erwischte den verdächtigen Fahrer auf der A46 und zog ihn dann an der Steltenbergstraße aus dem Verkehr. Während der Kontrolle hatte der Fahrer Gleichgewichtsstörungen und sprach verwaschen. Ein erster Alkoholtest ergab einen Wert von 0,9 Promille. Der Mann aus Bonn musste daraufhin eine Blutprobe und den Führerschein abgeben. Und das waren die Radio Hagen Nachrichten mit Anja Busch-Jost. Das Wetter für Hagen. Heute gibt es viele Wolken, dazu Schauer und Gewitter. Am Nachmittag aber auch mal Sonne und bis zu 15 Grad. Der Dienstag beginnt sonnig, später werden die Wolken dichter. Bei 17 Grad kommt Regen auf. Auch der Mittwoch wird wechselhaft. Sonne und Wolken, dazu Schauer, vereinzelt Gewitter und um die 18 Grad. Hagens schnellster Verkehrsservice, Autobahn 1 Richtung Köln. 2 Kilometer Stau zwischen dem Westhofener Kreuz und Hagen West. 5 Minuten dauert es da länger. Die 40 nach Essen, 1 Kilometer Stau zwischen Dortmund-Dorstfeld und Dortmund-Kleif, Viertelstunde. Dann die 45 nach Dortmund, 2 Kilometer Stocken zwischen dem Kreuz Hagen und dem Westhofener Kreuz. Außerdem gibt es Ampelausfälle in Hohenlimburg, 2 Stück an der Zahl. Im Bereich Iserlohner Straße-Esserstraße und im Bereich Iserlohner Straße-Lindenbergstraße. Techniker und Polizei sind vor Ort. Bitte vorsichtig fahren. Gute Fahrt.
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3: Hei, was ein 90er gleich. The Cure und Friday I'm in Love. Macht schon mal Bock aufs lange Pfingstwochenende? Ja, man kann auch nie früh genug anfangen.

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0: Olivia Rodrigo, Drop Dead. 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

0: ist das für euch?
1: Gleich.
0: Neue Musik von Holly Humberstone. To Love Somebody. Sehr schöner Song.
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0: So, die gute Nachricht, das Wetter entwickelt sich. Bis zum Wochenende wird es immer besser. Dann Sonne pur und richtig sommerliche Temperaturen. Aber das überrascht im Grunde genommen ja nicht groß. Der Geldregen geht ja auch nur noch bis Freitag, ne? Und ab dann übernimmt die Sonne. Wir starten in die nächste Runde. Hendrik Frost im landesweiten

0: Studio. Bitte schön.
1: Das Geldregen-Zepter hat jetzt Nicole in der Hand. Hallo.
2: Hallöchen.
1: Und ich darf erstmal gratulieren. Du bist frisch gebackene Katzenmama.
2: Ja, seit Donnerstag.
1: Hey, zwei kleine Kitten, hatte ich richtig verstanden, ne?
2: Richtig, genau.
1: Also, ich liebe Katzen, es ist so. Du wirst sie dann wahrscheinlich auch lieben lernen im Laufe der Zeit. Ich würde es mir sehr für dich wünschen. Katzen halten bedeutet aber auch, dass da wirklich einiges beschafft werden muss, ne? Habt ihr schon einen Kratzbaum?
2: Einen Kratzbaum haben wir schon, aber der nächste Tierarztbesuch steht an, wo die Impfung und Untersuchung stattfinden muss. Und das kostet natürlich auch Geld.
1: Nicole, damit es den Katzen für immer gut geht, würde ich jetzt sagen, wir kümmern uns um das Finanzielle. Ich stelle dich in den Geldregen, ja?
2: Ja, ich freue mich.
3: 220 Euro.
2: Weiter.
3: 370 Euro.
2: Stopp.
1: Nicole, das sind 370 Euro für das Mietshaus.
2: Ja, super. Dankeschön. Ich freue mich.
1: Sehr gerne. Ganz viel Spaß damit. Wie heißen die beiden Kleinen?
2: Die heißen Sugar und Kitty.
1: Sugar und Kitty sind happy. Ihr seid es auch, wenn ihr gleich hier mit 15.000 Euro rausgeht. Die sind drin, 15.000 Euro. Vorher schlägt der Blitz nicht ein. Und ich freue mich, wenn ihr euch bewerbt. Geht ganz einfach hier auf dieser Nummer.
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1: Mit Malte Albrecht, guten Tag. Die Spritpreise sind zwar in letzter Zeit etwas runtergegangen, sie sind aber immer noch recht hoch. Deshalb können sich immer mehr Menschen in Deutschland vorstellen, den Verbrenner stehen zu lassen und auf ein E-Auto umzusteigen. Eine aktuelle Umfrage der DEVK liefert dazu jetzt spannende Zahlen. Thorsten Adolfs aus den Nachrichten, wie hoch ist denn die Wechselbereitschaft?
2: Ja, es gibt laut der Civay-Umfrage einen klaren Trend. Wegen der hohen Kosten an der Zapfsäule denken etwa 15% der Benziner und Dieselfahrer über einen Umstieg auf einen Stromer nach. Das sind

0: hochgerechnet mehr als 6,5 Millionen Menschen in Deutschland. Während sich die große Mehrheit von 70% zwar noch nicht von ihrem Verbrenner trennen will, fühlen sich diejenigen, die jetzt schon elektrisch fahren, durch die stabilen Strompreise voll in ihrer Entscheidung bestätigt. Und wer noch mit Sprit fährt, schaut jetzt genauer hin als früher, weil das E-Auto durch die niedrigeren Betriebskosten plötzlich eine Möglichkeit ist, um zu sparen.
1: Welche Unterstützung gibt es denn für den Umstieg und wie sieht es auf dem Markt aktuell aus?
0: Der Markt für E-Autos wächst kräftig. Im April wurden bundesweit über 40% mehr E-Autos neu zugelassen als noch vor einem Jahr, während die Zulassungen für Benziner und Diesel spürbar zurückgegangen sind. Und damit der Umstieg noch leichter fällt, greift der Staat unter die Arme. Wer sich ein neues E-Auto zulegt und bestimmte Einkommensgrenzen nicht überschreitet, kann sich eine staatliche Prämie von bis zu 6.000 Euro sichern. Die Anträge dafür können ab Ende des Monats beim Bundesamt BAFA eingereicht werden.
1: Und ein entsprechendes Online-Portal soll sogar schon morgen freigeschaltet werden. Dankeschön, Thorsten. Und jetzt Nachrichten in der Zusammenfassung. Die Bundesregierung tut zu wenig für den Klimaschutz, das sagt der unabhängige Expertenrat für Klimafragen in seinem neuen Jahresgutachten. Demnach reicht das Klimaschutzprogramm von Umweltminister Schneider nicht aus, um die Treibhausgase zu senken. Bis im Jahr 2030 müsste die Regierung vor allem bei Gebäuden und der Energie dringend nachbessern, heißt es. Im Schwarzen Meer ist ein chinesisches Frachtschiff von einer russischen Drohne getroffen worden, das hat der ukrainische Präsident Selenskyj mitgeteilt. Bei dem Vorfall in der Nähe der Hafenstadt Odessa wurde offenbar niemand verletzt, das Schiff konnte weiterfahren. Der Vorfall passierte nur einen Tag vor dem geplanten Staatsbesuch von Russlands Präsident Putin in China. Auf den Philippinen ist ein Deutscher festgenommen worden, der mehr als 140 Fake-Online-Shops betrieben haben soll. Nach Angaben der Zentralstelle Cybercrime in Bamberg nahm er über Scheinfirmen mindestens 8.000 Bestellungen an, lieferte die Ware aber nie aus. Der 62-Jährige wurde inzwischen nach Deutschland abgeschoben und sitzt in U-Haft. Nach dem Hunter-Virus-Ausbruch ist das Kreuzfahrtschiff Hondius am Vormittag in Rotterdam eingetroffen. Dort gehen jetzt die letzten 27 Menschen von Bord, darunter Besatzungsmitglieder und medizinisches Personal. Für sie geht es direkt in Quarantäne oder Selbstisolation. Dafür wurde im Hafen extra ein Containerdorf aufgebaut. Unterdessen soll die Hondius gründlich gereinigt und desinfiziert werden. Die Passagiere hatten das Schiff schon vorher in Teneriffa verlassen. Bei dem Ausbruch starben 3 Menschen, darunter auch eine Deutsche. Insgesamt gab es 11 bestätigte Infektionen. Und das waren die Nachrichten mit Maite Albrecht.
2: Das Wetter.
3: Das Regengebiet ist jetzt so allmählich durch. Am Nachmittag wird es freundlicher, aber es bleibt noch frisch. Heute bei 14 Grad. Die Nacht auch noch mal kühl, bei 7 bis 3 Grad, aber trocken. Morgen starten wir dann freundlich in den Tag. Später kommen dann ein paar Wolken dazu. Nachmittags kann es auch mal schauern, aber es wird jetzt von Tag zu Tag wärmer.
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3: Wir gucken auf die Autobahnen. A2 Dortmund Richtung Oberhausen zwischen Bottrop und Kreuz Oberhausen. 6 Kilometer Stau, da braucht ihr knapp 25 Minuten länger. A40 Venlo Richtung Essen zwischen Duisburg-Homberg und Kreuz Kaiserberg. 3 Kilometer, hier eine Viertelstunde on top. A44 Kassel Richtung Dortmund zwischen Marsberg und Lichtenau. Auch hier eine Viertelstunde, 3 Kilometer Stau. Und Achtung auf der A61 Koblenz Richtung Mönchengladbach. Da hat es zwischen Rheinbach und Miel einen Unfall gegeben. Die linke und die mittlere Spur sind betroffen. Ab der Auffahrt Grafschaft ringen hier 6 Kilometer Stau. Da braucht ihr eine Stunde länger aktuell.
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3: So, Mittagspause am Montag, was Leichtes gerne, ne? Also für mich zumindest, ne? Wochenende hat man ja doch häufig ein bisschen üppiger gegessen. Allerdings könnten wir es auch so richtig fett machen. 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Kriegt ihr das wohl verdaut? 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

0: Einen wunderschönen Montagvormittag. Habt ihr eigentlich eine Idee, was ihr mit 15.000 Euro machen würdet?
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0: Ja, ich schon. Also bei uns steht gerade eine Dachsanierung an. Ich könnte es gerade sehr gut brauchen, aber das ist ja ein ganz anderes Thema. Wir haben für euch in dieser Runde Geldregen 15.000 Euro garantiert. Ja? Vorher schlägt der Blitz nicht ein. Also ich würde mich bewerben an eurer Stelle. Vielleicht hören wir von euch dann gleich sowas hier in der Art.
2: Ja, Mann! Woo! Cool! Boah, das war, also jetzt ging mir auch am Ende so die Pumpe.
0: Das Gute ist, ihr könnt es ja ganz entspannt angehen. 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

0: Alex Warren und Fever Dream. Habt ihr mitbekommen, oder? Eine Weltmeisterschaft, die läuft ja schon seit Freitag, die Eishockey-WM in der Schweiz. Deutschland musste auch schon zweimal ran, lief so mittelmäßig gut. Gegen Finnland haben wir verloren, am Freitag, am Samstag dann auch gegen Lettland. Heute Abend geht's gegen die Gastgeber aus der Schweiz. Und Hannes ist ja voll drin im Thema, oder naja, zumindest fast, ne?
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2: Ja, endlich WM!
3: Also nicht Fuppes, Eishockey. Ja, interessiert in Deutschland irgendwie keine Sau. Weil wir den Sport nicht kapieren. Der ist zu schnell, der Puck ist zu klein und irgendwann hauen sich zwei Broncos auf die Moppe. Und du weißt auch irgendwie nicht, da gibt's ja Strafen für und trotzdem gehört's ja auch zum Gesamterlebnis.

0: ist, ne? So Blut auf Eis, das hat schon farblich was Künstlerisches. Ich war als Kind schon fasziniert von dem Sport, allerdings hauptsächlich von der Eismaschine. Ja, die gehörte zu meinen Top 3 Traumjobs. Eismaschine, hinten auf dem Müllwagen fahren und Chips-Einsammler im Autoscooter. All diese Menschen standen für mich auf einer Stufe mit Superman. Habt ihr euch eigentlich schon mal gefragt, warum Nasen laufen können und Füße riechen? Und immer dran denken, wer ein Tor mehr schießt als der andere, gewinnt.
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0: Für die nächste Analyse. Es geht um Kinder der vierten Grundschulklassen. Dabei wird sich zeigen, ob die seit 2021 ergriffenen Schritte Wirkung zeigen. Die letzte Studie hatte damals eklatante Schwächen gezeigt. Rund 25% der Viertklässler konnten demnach nicht richtig und sinnerfassend lesen. Bundesinnenminister Dobrindt will die Kapazitäten beim Zivilschutz für den Kriegs- und Anschlagsfall massiv ausbauen. Wir rüsten auf beim Bevölkerungsschutz und der zivilen Verteidigung, sagte er der Bild. 10 Milliarden Euro seien laut einem Kabinettsentwurf dafür eingeplant. Vorgesehen sind neue Fahrzeuge, mehr Feldbetten und mehr Technik für die Einsatzkräfte. Und jetzt Nachrichten aus unserer Stadt. Hagen setzt über Pfingsten auf gutes Wetter. Dafür sorgen ganz unterschiedliche Veranstaltungen. Samstag steht die Old- und Youngtimer-Rallye des Hagener Automobilclubs an. Start und Ziel ist das Fernunigelände. Sonntag präsentieren sich die Autos im Freilichtmuseum. Dort gibt es Montag auch Aktionen zum Mühlentag. Rund ums Rathaus an der Volme gibt es über Pfingsten wieder ein italienisches Weinfest. In den Räumen der Tanzschule Christ organisiert der TSC Blau-Gelb Hagen ein Pfingsttanzturnier. Fest gebucht bei vielen Leuten ist auch der Pfingströdelmarkt Sonntag auf der Springe. Die Busse sollen auf ihren Wegen durch die Stadt schneller unterwegs sein. Deswegen geht es im Stadtrat diese Woche um ein sogenanntes Korridorkonzept, das den ÖPNV beschleunigen soll. Die Fraktionen von CDU und SPD haben das auf die Tagesordnung gesetzt. Timo Hiebler berichtet.
1: Es gibt viele Stellschrauben, an denen gedreht werden könnte. Das Gesamtkonzept soll vor allem die wichtigsten Buswege schneller machen. Größter Faktor sind Ampelschaltungen mit Vorrang für Busse. Dazu kommen aber auch barrierefreie Bushaltestellen, präzise Haltepunkte oder Fahrzeuge mit mehr Türen. Sozusagen ein Gesamtpaket soll dafür sorgen, dass Fahrzeit und Pünktlichkeit gewinnen. Donnerstagnachmittag berät der Rat.
0: Mit einer Spendenaktion erinnern Freunde und Vereinskollegen an einen stillen Alltagshelden. 660 Euro haben sie im Andenken an Horst Fink gesammelt und gespendet. Mit dem Geld werden Luthers Waschsalon und das Hagener Hospiz unterstützt. Der ehrenamtliche Helfer von Luthers Waschsalon ist nach schwerer Krankheit verstorben und verbrachte seine letzten Lebenstage im Hospiz. Freunde und Vereinskollegen aus der Squash-Abteilung des TSV Hagen 1860 wollten sein Engagement und die Spuren, die er als Mensch hinterlassen hat, bewahren und initiierten eine Spendenaktion zu seinem Andenken. Und das waren die Radio Hagen Nachrichten mit Anja Busch-Jost. Die gibt's auch zum Nachhören bei uns auf der Homepage und in der Radio Hagen App. Das Wetter für Hagen. Heute gibt es viele Wolken, dazu Schauer und Gewitter. Am Nachmittag aber auch mal Sonne und bis zu 15 Grad. Der Dienstag beginnt sonnig, später werden die Wolken dichter. Bei 17 Grad kommt Regen auf. Auch der Mittwoch wird wechselhaft. Sonne und Wolken, dazu Schauer, vereinzelt Gewitter und um die 18 Grad. Hagens schnellster Verkehrsservice im Bereich Hohenlimburg, Iserlohner Ecke Lindenbergstraße und Iserlohner Ecke Esserstraße gibt es weiter Probleme durch Ampelausfälle. Außerdem Stau auf der Autobahn 1 Richtung Bremen, 2 Kilometer zwischen Vollmerstein und Hagen West. Richtung Köln, 2 Kilometer zwischen Hagen Nord und Hagen West, dauert jeweils 5 Minuten länger. Gute Fahrt.
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3: Claudia Löh hier, hallo zusammen. Die aktuelle Single von Kamrad spiele ich euch gleich, Hug Yourself. 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Jetzt hier erstmal Shibozi für euch, A Bar Song. Schönen Montag mit uns.

Ich bin Timo Hiebler. Hi zusammen. Das für viele lange Wochenende liegt hinter uns. Da haben wir uns heute Morgen gemeinsam reaktiviert, sozusagen. Aber die nächsten beiden kurzen Wochen, die sind schon in Sicht, sind zu erahnen. Jetzt müssen wir diese hier durchziehen. Dann gibt's aber das lange Pfingstwochenende. Ja, und wenn man sich die Veranstaltungen so anguckt, den Veranstaltungskalender, zum Beispiel auch die Tipps auf radiohagen.de, ja, da ist wieder einiges los. Zum Beispiel ist ja Weinfest an der Volme, das ganze Pfingstwochenende. Am Sonntag ist Oldtimer-Treffen im Freilichtmuseum, da haben ja auch immer richtig viele Bock drauf. Auf der Springe ist Sonntag außerdem großer Trödelmarkt. Naja, und das Wetter, das sieht, Stand jetzt, fürs lange Wochenende echt gut aus. Das wird richtig warm mit viel Sonne. Da bekommt ihr alle Aussichten natürlich auf unserer Homepage. Da findet ihr eben auch die genannten Veranstaltungstipps, wo ihr übrigens ja auch selbst was eintragen könnt. Also wenn ihr was plant und gerne Leute dazu holen wollt, dann sagt Bescheid. Und wir sagen euch die Woche aber natürlich auch Bescheid, was so geht. Ehrensache, wir hören uns morgen wieder ab 6. Bis dahin und denkt dran, ist der letzte Montag der Woche. Und wenn wir die Woche rumkriegen, gibt's zwei kurze.

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0: Also falls ein Kollege, Kollegin gleich verdammt gut gelaunt aus der Mittagspause zurückkommt, dann wisst ihr, was los ist.
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0: Ja, ich vermute, dann wurde mal eben der Kontostand ein wenig nach oben korrigiert. Das geht ja nur noch in dieser Woche. Ne? Wir sind in der Finalwoche. Deswegen schnell ab in die nächste Runde mit Hendrik Frost ins Landesweit.

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1: Und diese nächste Runde spiele ich mit Angela. Hello.
2: Hallo.
1: Was steht bei dir an?
2: Ach, heute eigentlich gar nichts. Ich bin zu Hause und mache Haushalt. Heute wird alles ein bisschen erledigt, weil ich heute frei habe.
1: Oh.
2: Und habe euch gehört und habe gedacht, jetzt versuchst du es einfach mal. Und ja, es hat tatsächlich geklappt.
1: Und zack, bis am Telefon. Ich wollte mal sagen, wenn du gleich hier ein bisschen was gewinnen solltest, was steht denn auf der Agenda? Muss was gemacht werden? Was gekauft werden?
2: Morgen geht das Auto tatsächlich in die Werkstatt.
1: Ja.
2: Und
1: das kann aber teuer
2: da
1: werden,
2: muss ein bisschen was gemacht werden.
1: Ja.
2: Der TÜV steht auch noch an. Also wenn ich da was gewinne, das würde wie gerufen kommen.
1: Angela, dann schauen wir mal, dass die Kasse gefüllt ist, bevor die Rechnung kommt. Hier ist dein Geldregen.
2: Super.
3: 200 Euro.
2: Weiter.
3: 1.150 Euro.
2: Weiter.
3: 3.400 Euro.
2: Weiter.
3: 9.000 Euro.
2: Weiter.
3: 15.000 Euro.
2: Stopp, stopp, stopp, stopp, stopp, stopp, stopp, stopp, stopp.
1: Ich weiß nicht, war das ein Stopp? Das war so leise.
2: Auf jeden Fall, ich hätte 10.000 Mal Stopp, habe ich gesagt.
1: Angela.
2: Mein Gott, bin ich am Zittern.
1: Angela, jetzt musst du dich nicht mehr sorgen vor dem TÜV. Wenn es nicht klappt, gehst du einfach zum Auto aus. Das sind 15.000 Euro.
2: Ach du Scheiße. Oh Gott, vielen Dank. Super.
1: Ach, was für ein schönes Gefühl. Und Leute, ihr seid es uns doch wert. Wir machen das einfach noch einmal. 15.000 Euro, die können euch gehören. Die wollen wir heute noch mal loswerden. In einer der nächsten drei Runden sind noch mal garantierte 15.000 Euro drin.
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1: Mit Danny Hoppe, guten Tag. Die Bundesregierung will beim Klimaschutz vorankommen, aber das reicht alles vorne und hinten nicht. Zu dieser Einschätzung kommt jetzt der eigene Expertenrat. In ihm sitzen unter anderem Wissenschaftler aus den Bereichen Energie, Wirtschaft und Umwelt. Und er sagt, die geplanten Maßnahmen reichten nicht aus. Deutschland dürfte in den nächsten Jahren mehr CO2 verursachen als geplant und damit dem Klima stärker schaden. José Nasjandi aus dem News-Team, wie genau begründet der Expertenrat das?
2: Ja, der Expertenrat sagt, die Bundesregierung rechnet sich den Klimaschutz im Moment viel zu schön. Vor allem bei Gebäuden und dem Energiesektor könnten deutlich mehr Treibhausgase entstehen, als die Bundesregierung berechnet hat. Selbst das neue Klimaschutzprogramm würde die Ziele verfehlen. Die Fachleute kritisieren, dass viele Maßnahmen nicht weit genug gehen oder die Wirkung einfach überschätzt wird.

0: Deshalb fordert der Expertenrat strengere und schnellere Maßnahmen. Konkret geht es unter anderem um Maßnahmen für den Umstieg auf klimafreundliche Heizungen, mehr Klimaschutz in Gebäuden, mehr Tempo beim Ausbau erneuerbarer Energien und auch beim Energiesparen selbst.
1: Ja, und was würde nach Ansicht der Experten passieren, wenn die Bundesregierung nicht nachsteuert?
0: Ja, wenn die Bundesregierung nicht nachbessert, werden laut Experten wichtige Klimaziele deutlich verfehlt. Deutschland könnte dann bis 2045 nicht klimaneutral werden. Und das ist ja das erklärte Ziel. Das hätte nicht nur Folgen fürs Klima selbst, sondern könnte auch richtig teuer werden. Zum Beispiel durch Strafzahlungen auf EU-Ebene, aber auch durch höhere Kosten bei der Anpassung an Extremwetter. Sinngemäß heißt es, je länger die Politik wartet, desto schwieriger und teurer wird es später, weil sich die Situation schlechter in den Griff bekommt. Lässt.
1: Danke, José. Und jetzt weitere Meldungen im Überblick. Nach dem Hunter-Virus-Ausbruch ist das betroffene Kreuzfahrtschiff am Vormittag in Rotterdam eingetroffen. 27 Menschen waren noch an Bord, 25 Besatzungsmitglieder und 2 medizinische Mitarbeiter. Auch die Leiche einer Deutschen, die an den Folgen der Infektion gestorben war, sollte von Bord gebracht werden. US-Präsident Trump hat dem Iran erneut gedroht. Die Uhr ticke. Der Iran solle sich besser schnell bewegen, sonst werde von ihm nichts mehr übrig bleiben. Das schrieb Trump auf seiner Plattform Truth Social. Israel soll sich laut Berichten schon auf einen möglichen Neubeginn der gemeinsamen Angriffe mit den USA einstellen. Wegen der hohen Spritpreise denken viele Autofahrer darüber nach, aufs E-Auto umzusteigen. Das zeigt eine neue Survey-Umfrage im Auftrag der DEVK. Demnach wollen sich 15% der Befragten wegen der hohen Kosten ein E-Auto kaufen. Hochgerechnet wären das E-Fahrzeuge für 6,6 Millionen Menschen. Tierfreunde aus ganz Deutschland hatte das Schicksal von Buckelwal Timmy beschäftigt. Seit dem Wochenende wissen wir, Timmy ist tot. Und er wird, so wie es aussieht, auch in Dänemark bleiben, vor der Insel Anholt. Das hat das Umweltministerium von Mecklenburg-Vorpommern am Mittag mitgeteilt. Man gehe davon aus, dass der Wal schon mindestens eine Woche tot sei, wahrscheinlich noch länger. Der Verwesungszustand würde deshalb nicht nur einen möglichen Transport, sondern auch eine Untersuchung erschweren, heißt es. Allerdings soll der gefundene Sender jetzt ausgewertet werden. Man hoffe, so zu erfahren, wie lange das Tier noch gelebt und wo es sich aufgehalten habe. Und das waren die Nachrichten mit Danny Hoppe.
2: Das Wetter.
3: Der Nachmittag wird ganz freundlich, den Regen sind wir los, mehr als 14 Grad werden es aber heute nicht. In der Nacht nochmal frisch bei 3 bis 7 Grad. Morgen früh kommt ihr auf jeden Fall trocken zur Arbeit, später kommen dann ein paar Wolken dazu, vereinzelt kann es auch mal einen Schauer geben. Aber immerhin kommen wir schon auf 17 Grad, im Laufe der Woche dann immer wärmer, ab Donnerstag knacken wir die 20 Grad.
2: NRW Verkehr.
3: Und hier braucht ihr mindestens 20 Minuten länger. A2 Dortmund Richtung Oberhausen zwischen Bottrop und Kreuz Oberhausen. 6 Kilometer Stau, gut 20 Minuten kommt da oben drauf. A40 Venlo Richtung Essen zwischen Duisburg-Homberg und Kreuz-Kaiserberg. 3 Kilometer plus 20. A40 Dortmund Richtung Essen zwischen Dortmund-Dorstfeld und Dortmund-Klei. 1 Kilometer, da braucht ihr eine Viertelstunde länger. A45 Hagen Richtung Gießen zwischen Freudenberg und Siegen Süd. 3 Kilometer, knappe halbe Stunde kommt da oben drauf. Und die A61 Koblenz Richtung München-Gladbach zwischen der Auffahrt Graz. Grafschaft Ringen und Miel, 8 Kilometer Stau, da braucht er eine Viertelstunde länger. Gute Fahrt euch.
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3: So ein freier Tag, ne? Weißt du, du hast nichts vor und bist zu Hause, ein bisschen rumsortieren und kuscheln. Also so ein unspektakulärer Montag halt, der kann es dann doch in sich haben. Angela hat gerade hier 15.000 Euro abgeholt im Geldregen. Und weil es so viel Spaß macht, machen wir das einfach nochmal. 15.000 Euro in dieser oder in einer der nächsten beiden Runden garantiert. Gerne bewerben. Die landesweite Geldregen-Hotline, das ist die 01379 36 5000. Jeder Anruf kostet 50 Cent. Mitmachen könnt ihr, wenn ihr 18 seid. Mein Name ist Claudia Löhr. Einen wunderschönen Montag mit uns. Hallo.
4: Whoa.

0: Termine, die keiner braucht. Angelas Auto muss morgen in die Werkstatt. TÜV steht auch noch an, aber ich finde, sie kann es ganz entspannt angehen.
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0: Angela hat gerade eben beim Kollegen Henrik Frost im landesweiten Geldregenstudio abgeräumt. 15.000 Euro.
2: Ach du Scheiße. Oh Gott, vielen Dank. Super. Oh Mann, bin ich fertig. Oh super, vielen Dank.
0: Sehr, sehr cool. Und es ist der Finalwoche im Geldregen. Und wir sind spendabel. Wir haben den Geldregen einfach wieder aufgefüllt mit 15.000 Euro. Die wird es hier regnen in einer der nächsten drei Runden. Gerne bewerben. Landesweite Geldregen-Hotline, das ist die 01379365000. Jeder Anruf kostet 50 Cent. Mitmachen könnt ihr, wenn ihr 18 seid. Alle Infos bei uns auf der Homepage.
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0: Das ist neu bei uns im besten Mix. Olivia Rodrigo, Drop Dead. Also mittlerweile muss man sich ja wirklich entscheiden. Weiß ich nicht, fahre ich in den Sommerurlaub oder gucke ich mir lieber ein Konzert von Harry Styles an? Es ist unfassbar. Über 5.800 Euro für Anne Mai Kantereit. 5.500 Euro für das Abschlusskonzert von Olli Schulz. Das sind keine Fantasiepreise, das sind wirklich echte Ticketangebote auf den Plattformen für den Wiederverkauf. Der Verein Pro Musik hat das aufgedeckt und deshalb auch einen offenen Brief geschrieben, den viele Künstler unterzeichnet haben, darunter Campino von den Toten Hosen, Nina Tschuber, die Ärzte, eben Anne Mai Kantereit und auch Johannes Oerding. In diesem Brief fordern sie die Bundesregierung auf, mit schärferen Regeln gegen Wucherpreise beim Wiederverkauf von Tickets vorzugehen. Thorsten Ortmann aus dem News-Team. Man wundert sich ja wirklich auch, warum man bei diesen Ticketvorverkäufen gar nicht mehr durchkommt. Warum ist denn das so?
1: Ja, man ist als Fan oft chancenlos, wenn Taylor Swift, Coldplay und Co. ihre Vorverkäufe starten. Denn die professionellen Tickethändler, die arbeiten mit Softwareprogrammen, sogenannten Bots, um in Sekundenschnelle tausende Tickets zu kaufen. Mario Graute, Co-Geschäftsführer von Pro Musik, erklärt, wie das funktioniert.
2: Die haben dann in dem Moment tausende Kaufversuche pro Sekunde und sagen, wir umgehen mal kurz die Warteschlange, in denen wir als Fans schon des Öfteren gesteckt haben. Und ein Bot hat dadurch natürlich einen Zugriff auf ein Riesenkontingent von Karten, die dann gesichert werden für den Weiterverkauf auf den Zweitmarkt.
0: Genau, und da müssen die Fans dann natürlich tief in die Tasche greifen und das fehlt ja letztlich dann auch der Konzertbranche wieder. Ne?
1: Genau, denn wenn ich 500 Euro für Taylor Swift ausgebe, dann gehe ich vielleicht auf keine anderen Konzerte mehr, weil das Geld fehlt. Die Folge, darunter leiden dann besonders Nachwuchsbands und auch kleinere Live-Locations.
0: Die Bundesregierung hat jetzt auf diesen Brief reagiert und will was ändern, sagst du?
1: Bundesjustizministerin Hubig will jetzt ein Gesetz gegen den Ticketwucher auf den Weg bringen. Sie kann sich auch vorstellen, dass man Preisaufschläge beim Weiterverkauf begrenzt. Im Gespräch sind so maximal 25%. Frankreich und Großbritannien gehen schon gegen den Ticketwucher vor. In Großbritannien zum Beispiel ist der Einsatz von Bots beim Ticketkauf verboten. Man darf beim Wiederverkauf auch nur unvermeidbare Gebühren auf den Preis draufschlagen. Und Pro Musik fordert darüber hinaus noch mehr Kontrolle.
2: Und wir wollen natürlich Transparenzpflichten, dass die Plattform selber angeben muss, von wem in dem Fall das Ticket angeboten wird. Und dass wir sagen können, ja, wir können auch Verstöße, sichtbare, überteuerte Tickets melden und dann auch haftbar machen, die Plattform jeweils.
1: Wenn alles gut läuft, dann könnte es im Herbst einen Gesetzentwurf dazu geben.
0: Wucher bei Ticketpreisen für Konzerte und Sportveranstaltungen, das ist gerade echt ein Aufregerthema. Darum fordern jetzt Musiker und Konzertveranstalter gemeinsam schärfere Regeln. Thorsten Ortmann, danke dir für die Infos.
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0: Es ist 13.30 Uhr.
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0: Mit Pauline Krull, guten Tag. Der Turn-Weltverband hat beschlossen, alle seit Februar 2022 geltenden Beschränkungen für russische und belarussische Sportlerinnen und Sportler mit sofortiger Wirkung aufzuheben. Das gab World Gymnastics nach einer Sitzung des Exekutivkomitees im ägyptischen Sharm el-Sheikh bekannt. Nähere Angaben, wie der Beschluss umgesetzt werden soll, wurden in der knappen Mitteilung nicht genannt. Die Zahl der weltweit erfassten Hinrichtungen ist der Menschenrechtsorganisation Amnesty International zufolge 2025 massiv gestiegen. Verzeichnet wurden insgesamt 2707 Hinrichtungen in 17 Ländern. Das entspricht einem Anstieg von 78% im Vergleich zum Vorjahr. Amnesty zufolge ist es der höchste Stand seit 1981. Und jetzt Nachrichten aus unserer Stadt. In Haspe öffnet heute eine Ausstellung zum Thema Kirchenasyl. Die Ausstellung besteht überwiegend aus großformatigen Roll-ups, auf denen die Geschichten von Menschen stehen, die im Kirchenasyl gewesen sind. Die dazugehörigen Porträtfotos wurden von einem iranischen Künstler gemacht. Offiziell eröffnet wird die Ausstellung morgen Abend um 18 Uhr mit einem Thema.

Am Abend. Eine Gesprächsrunde mit Expertinnen und Experten ist geplant, sowie Gelegenheit zum Austausch. Die Haßbach Kirchengemeinde engagiert sich seit vielen Jahren in der Flüchtlingsarbeit und hat selbst mehrfach Kirchenasyl gewährt. Die Ausstellung ist bis zum 5. Juni im Gemeindezentrum der evangelisch-lutherischen Kirchengemeinde zu sehen. Der Eintritt ist frei. Hagen setzt über Pfingsten auf gutes Wetter. Dafür sorgen ganz unterschiedliche Veranstaltungen. Samstag steht die Old- und Youngtimer Rallye des Hagener Automobilclubs an. Start und Ziel ist das Fernuni-Gelände. Sonntag präsentieren sich die Autos dann im Freilichtmuseum.

0: Ich habe meine Frau mit dem Auto kennengelernt.
1: Es ist schön zum Abschalten, dieses Auto. Wenn man mal so den Stress des Alltags ein bisschen vergessen will, mal abschalten muss, setzt man sich rein, fährt ein paar Minuten und dann ist man schon wieder ein ganz anderer Mensch, wenn man danach wieder aussteigt.
2: Und sie unterscheiden sich zum Glück noch von anderen Modellen, obwohl er heute alles mehr oder weniger gleich aussieht.
3: Im Freilichtmuseum gibt es Montag auch Aktionen zum Mühlentag. Rund ums Rathaus an der Volme gibt es über Pfingsten wieder ein italienisches Weinfest. In den Räumen der Tanzschule Christ organisiert der TSC Blau-Gelb-Hagen ein Pfingsttanzturnier. Fest gebucht bei vielen Leuten ist auch der Pfingsttrödelmarkt am Sonntag auf der Springe. In der Stadt gab es heute Morgen mehrere Ampelausfälle. Besonders betroffen ist Hohenlimburg. Ausfälle bedingt durch technische Defekte gab es an der Ecke Verbandstraße, Altareer Weg und aktuell noch an der Iserlohner Straße, Ecke Lindenbergstraße. An der Iserlohner Straße, Ecke Esserstraße laufen Wartungsarbeiten. Techniker von NRW sind vor Ort. Einen Ampelausfall gab es heute früh auch in Vorhalle an der Herdecker Straße, Ecke Sporbecker Weg. Diese Störung ist mittlerweile behoben. Und das waren die Radio Hagen Nachrichten mit Pauline Krull. Das Wetter für Hagen. Heute gibt es viele Wolken, die sorgen immer wieder für Regen. Erst gegen Abend lockert es auf und die Sonne schaut kurz vorbei. Maximal 15 Grad sind heute drin. Aktuell haben wir 8 Grad auf den Dahler Höhen und 11 in Haspe. Der Dienstag beginnt sonnig, später werden die Wolken dann dichter. Bei 17 Grad kommt Regen auf. Hagen schnellster Verkehrsservice, A1 in Richtung Bremen. 4 Kilometer stockender Verkehr zwischen Schwerte und dem Kamener Kreuz, gut 5 Minuten plus. Das gleiche gilt auf der A1 in Richtung Köln, ebenfalls stockender Verkehr zwischen dem Kamener Kreuz und Schwerte, auch hier kommen rund 5 Minuten obendrauf. Dann noch mit dabei die A40 in Richtung Essen, hier gibt's 1 Kilometer Stau zwischen Dortmund-Dorsfeld und Klei. In einer Viertelstunde seid ihr da durch. Allen unterwegs, gute Fahrt!
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5: Claudia Löß hier. Hallo zusammen. Nick Kamen habe ich jetzt gleich für euch. Den stecke ich ja gefühlt eher in die 80er. Aber der Song hier, der ist 1990 rausgekommen. Klassiker I Promised Myself. Vorher noch einen aktuellen Hit von Coldplay, We Pray. Hallo zusammen, schönen Mut.

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0: Avicii und Hey Brother. Die Fußball-Bundesliga-Fans sind wahrscheinlich sowieso alle noch im Finalfieber, ne? In den ersten drei Ligen war ja Spieltag, das weiß so.
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0: So, und alle anderen bekommen wir auch noch in Finalstimmung. Wir sind ja in der letzten Woche Geldregen, also nutzt eure Chance besser. Kollege Henrik Frost im landesweiten Geldregen-Studio ist für euch da.
2: Patrick ist bei mir am Telefon und Patrick sitzt gerade, habe ich doch richtig verstanden, auf richtig viel PS rum.
3: Genau, das ist richtig. 390.
2: Wow, okay, also das jetzt in einem Auto, das würde gut abgehen, ne?
3: Das stimmt, ja, wäre nicht schlecht.
2: Du bist Brummifahrer, Nahverkehr, glaube ich, habe ich richtig verstanden?
3: Genau, ja, auf der Baustelle. Hauptsächlich Schotter, Erde, Aushub.
2: Ja, guck mal, mit Schotter bist du ja trainiert dann.
3: Das ist
2: gleich
3: richtig,
2: in den Geldregen geht. Wofür kannst du ein bisschen Zusatzkohle gebrauchen? Ein bisschen Schotter?
3: Ja, ich bin quasi ein Haus am Abbezahlen und ja, da kommt das natürlich sehr gelegen.
2: Dann drücke ich dir die Daumen. Du kennst die Befehle. Weiter und Stopp. Damit steuerst du den Geldregen. Und ich würde sagen, los geht's.
3: Alles klar.
1: 200 Euro.
3: Weiter.
1: 500 Euro.
3: Weiter.
1: 1000 Euro.
3: Stopp.
2: Patrick.
3: Ja.
2: Das könnten ja so 2 Monatsraten schon sein, oder?
3: Das hört sich gut an, ja. Super, vielen Dank.
2: Der Mann, der Schotter durch die Gegend fährt, holt hier auch Schotter aus dem Geldregen raus. So soll es doch sein. Und wir kommen den 15.000 Euro jetzt näher. Das heißt, die sind in dieser oder in der nächsten Runde Geldregen. Garantiert drin, 15.000 Euro ohne Blitz. Es gibt nur noch diese beiden Möglichkeiten. Versucht euch zu bewerben und holt euch mit etwas Glück 15.000 Euro.
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12: Hallo, hier ist Hendrik Frost aus dem landesweiten Geldregenstudio und das wird spannender bei uns, denn es geht um 15.000 Euro. Gerade waren sie nicht drin, das heißt, sie bleiben noch für euch da. In dieser oder in der nächsten Runde sind garantierte 15.000 Euro. Bewerbt euch hier und mit etwas Glück quatschen wir.

0: gleich.
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1: Mit Danny Hoppe, guten Tag. Die Spritpreise sind weiter hoch und deshalb denken sich inzwischen viele Autofahrer, vielleicht wäre der Umstieg aufs E-Auto doch nicht so eine schlechte Idee. Das zeigt zumindest eine neue Umfrage der Versicherung DEVK. Demnach kann sich inzwischen rund jeder siebte Besitzer eines Benziners oder Diesels vorstellen, ein E-Auto zu kaufen. Was auch noch dazu beiträgt, ist die neue staatliche Förderung. Und ab morgen können dafür die ersten Anträge gestellt werden. José Nasjandi aus dem News-Team, wer kann die neue Förderung überhaupt bekommen?
2: Diese Förderung richtet sich vor allem an Privatleute mit kleinerem oder mittlerem Einkommen. Anspruch haben Menschen mit einem Haushaltseinkommen von maximal 80.000 Euro im Jahr. Familien mit Kindern dürfen etwas mehr verdienen. Und gefördert werden neue, vollelektrische Autos und bestimmte Plug-in-Hybride. Wer ein E-Auto kauft, kann je nach Einkommen und Kinderzahl bis zu 6.000 Euro bekommen. Wichtig ist auch, das Auto muss mindestens 3 Jahre lang behalten werden.
1: Ja, und wie komme ich an das Geld?
2: Ja, diese Anträge laufen komplett online über das Bundesamt BAFA. Dafür braucht man unter anderem den Kauf- oder Leasingvertrag, den Fahrzeugschein und die letzten Steuerbescheide. Außerdem braucht man ein sogenanntes Bund-ID-Konto, zum Beispiel über den Personalausweis. Die Förderung gilt übrigens rückwirkend für alle förderfähigen Fahrzeuge, die seit dem 1. Januar neu zugelassen wurden.
1: Danke, José. Und jetzt weitere Meldungen im Überblick. Deutschland wird seine Klimaziele nach aktueller

0: Stand deutlich verfehlen. Zu dieser Einschätzung kommt der unabhängige Expertenrat für Klimafragen. Die Bundesregierung bewerte die Entwicklung beim CO2-Ausstoß zu optimistisch, heißt es, vor allem im Energiesektor und bei Gebäuden. Der CDU-Politiker Gordon Schnieder ist zum neuen Ministerpräsidenten in Rheinland-Pfalz gewählt worden. Er bekam am Mittag im Mainzer Landtag die nötigen Stimmen. Mit der Wahl Schnieders beginnt eine neue Ära in Rheinland-Pfalz. Zum ersten Mal regiert dort eine schwarz-rote Koalition. Der tote Buckelwal Timi wird wohl vor der dänischen Insel Anholt liegen bleiben. Das hat das Umweltministerium in Mecklenburg-Vorpommern mitgeteilt. Der Verwesungszustand würde nicht nur einen möglichen Transport, sondern auch eine Untersuchung erschweren, heißt es. Der Unfall hatte vor einem Jahr für Entsetzen gesorgt. In Hürth bei Köln geht eine Grundschulklasse über eine grüne Ampel. Ein 20-Jähriger fährt über Rot und in die Gruppe hinein. Ein 10-jähriges Mädchen und ein 25-jähriger Schulbegleiter sterben. Seit heute steht der Fahrer vor dem Kölner Landgericht. Frank Waltl berichtet aus Köln.
1: Es war ein emotionaler und tränenreicher Prozessauftakt am Kölner Landgericht. Der Angeklagte versuchte sich zu entschuldigen. Er würde sein Leben geben, um es rückgängig zu machen, sagte er, es tue ihm leid. Beide Familien lehnten diese Entschuldigung ab. Die komme viel zu spät. Laut einem Gutachter ist der Mann über eine rote Ampel ungebremst in die Schulklasse gefahren. Alkohol, Drogen oder die Handynutzung hätten dabei keine Rolle gespielt. Dem Angeklagten, der nach unseren Informationen bereits zu 2 Bewährungsstrafen und einer Verkehrserziehung verurteilt wurde, droht eine längere Freiheitsstrafe.
0: Und das waren die Nachrichten mit Danny Hoppe.
2: Das Wetter.
3: Ja, das ist ein ziemlich durchwachsener Montag. Der Regen lässt jetzt am Nachmittag erstmal nach, aber gegen Abend soll es dann schon wieder direkt neue Schauer geben. Und es ist frisch, maximal 14 bis 17 Grad bekommen wir heute. Morgen starten wir dann erstmal freundlich in den Tag. Später sind dann aber auch wieder Wolken und Regen dabei.
2: NRW Verkehr.
3: Und das hier sind gerade die längsten Staus. A2 Dortmund Richtung Oberhausen, zwischen Bottrop und Kreuz Oberhausen 4 Kilometer Stau, 18 Minuten plus. A40 Venlo Richtung Essen, zwischen Duisburg-Homberg und Kreuz Kaiserberg 4 Kilometer stockender Verkehr, hier mal 18 Minuten mehr einplanen. Und A45 Hagen Richtung Gießen, zwischen Freudenberg und Siegen Süd, 8 Kilometer Stau, hier braucht ihr eine Dreiviertelstunde länger. Gute und sichere Fahrt euch.
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3: Guten Tag zusammen, hallo, ich bin wieder da. Johanna Tänzer ist hier für euch die ganze Woche bei uns am Nachmittag. Und jetzt wünsche ich euch erstmal einen schönen Montag.

0: Also dank Patrick habt ihr jetzt die 50-50-Chance.
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0: Denn Patrick hat hier eben im Geldregen bei 1000 Euro Stopp gesagt. Und ja, das ist mega, das ist richtig viel Kohle, ne? Aber 15.000 Euro, das ist schon mal noch eine andere Hausnummer, ne? Die wird es hier regnen in dieser oder der nächsten Runde. Findet es heraus.
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0: Also Leute, holt euch das große Geld und mit ein bisschen Glück seid ihr gleich bei uns unterm Geldregen.
1: 15.000 Euro garantiert.
0: In dieser oder der nächsten Runde. Viel Glück!
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0: Drinks und Schnorcheln gehen, sondern auch Campingplatz, warmes Dosenbier und ein bisschen Live-Musik. Die Festivalsaison geht ja jetzt so langsam wieder los, ne? Und für alle, die noch keine 100 Festivalbändchen um den Arm haben, hat mein Kollege Stefan Rejek mal so eine kleine Checkliste mit Dingen für Festivalanfänger zusammengestellt. Jetzt mal abgesehen von Zelt, Isomatte und Schlafsack, ne? Was darf ich denn auf keinen Fall vergessen?
1: Ja, also erstmal ist sehr viel davon Geschmackssache. Es gibt ja Leute, die bauen sich da eine ganze Stadt hin mit Strom und Wasserversorgung. Man kann aber auch mit weniger Aufwand, finde ich, genauso viel Spaß haben. Als Anfänger hätte ich zum Beispiel erstmal gerne gewusst, dass ich nicht 24/7 auf allen Konzerten bin und die Zeit im Camp eigentlich auch so 50% vom gesamten Spaß ausmacht. Deswegen empfehle ich auf jeden Fall noch ein Pavillon, einen Campingstuhl und am besten auch noch einen kleinen Klapptisch. Macht doch, finde ich, am meisten Spaß, so sein eigenes kleines Lager da aufzubauen.
0: Ja, ich finde Pavillon auch voll wichtig, vor allen Dingen, wenn du dann in so einer größeren Gruppe bist, ne, und auch mal im Regen zusammensitzen willst. Und da lohnt sich dann auch eine Campinglampe, die kann man schön dann vor den Pavillon hängen. Das ist ganz, ganz heimisch dann.
1: Ja, und auch perfekte Überleitung für meinen nächsten Tipp. Packt ein paar Gesellschaftsspiele ein. Mittlerweile gibt es auch zum Beispiel wasserfeste Kartenspiele. Perfekt, wenn jetzt mal eine Dose Bier umkippt oder es die ganze Zeit regnet. Ja, und für die Konzerte selbst sind definitiv Ohrstöpsel zu empfehlen. Vor allem bei so 3 bis 4 Tagen Festival. Das kann ja schon mal eine Strapaze für die Ohren werden. Und falls dann doch mal regnen sollte, ist ein Poncho natürlich auch immer sinnvoll. Kriegt man aber in der Regel auch vor Ort. Ja, und ab hier kann man eigentlich selbst kreativ werden. Ich kenne zum Beispiel ein paar Leute, die immer Walkie-Talkies mitnehmen, weil eben der Handyempfang auf so einem Festival nicht so gut ist.
0: Ey, was für eine geile Idee. Das macht ja auch an sich einfach voll Spaß, mit so einem Walkie-Talkie da rumzulaufen.
1: Voll.
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0: Es ist 14.30 Uhr.
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0: Mit Pauline Krull, guten Tag. Nach dem Hunter-Virus-Ausbruch ist das betroffene Kreuzfahrtschiff am Vormittag in Rotterdam eingetroffen. 25 Besatzungsmitglieder und 2 medizinische Mitarbeiter waren noch an Bord, ebenso die Leiche einer Deutschen, die an den Folgen der Infektion verstarb. Wegen der hohen Spritpreise denken viele

Autofahrer darüber nach, aufs E-Auto umzusteigen. Das zeigt eine neue Survey-Umfrage im Auftrag der DEVK. Demnach wollen sich 15% der Befragten wegen der hohen Kosten ein E-Auto kaufen. Und jetzt Nachrichten aus unserer Stadt. Oliver Trelenberg schwingt sich auch dieses Jahr wieder auf

0: Brücke im August wird er rund 4.850 Kilometer mit dem Fahrrad zurücklegen. Bei seiner Tour sammelt er für krebskranke Kinder und Jugendliche. Konkret geht es um Spenden für den gemeinnützigen Verein Wünsch dir was e.V. aus Köln. In Haspe öffnet heute eine Ausstellung zum Thema Kirchenasyl. Auf großformatigen Roll-Up sind die Geschichten und Porträts der Menschen verewigt, die selbst Kirchenasyl bekommen hatten. Offiziell eröffnet wird die Ausstellung morgen Abend um 18 Uhr mit einem Themenabend. Nach einer Gesprächsrunde mit Expertinnen und Experten gibt es Gelegenheit zum Austausch. Die Hasper Kirchengemeinde engagiert sich seit vielen Jahren in der Flüchtlingsarbeit und hat bereits mehrfach Kirchenasyl gewährt. Pfarrer Jürgen Schäfer zum Kirchenasyl.
1: Das Kirchenasyl ist eine mit dem Staat abgesprochene Maßnahme, bei der eine Kirchengemeinde einen Asylsuchenden bei sich aufnimmt. Der Staat erkennt diesen Freiraum an. Nachdem in einem genau abgestimmten Verfahren die Ausländerbehörde und die kirchlichen Ansprechpartner über das Kirchenasyl informiert worden sind, respektiert die Ausländerbehörde den kirchlichen Raum als Zufluchtsort.
0: Die Ausstellung ist bis zum 5. Juni im Gemeindezentrum der evangelisch-lutherischen Kirchengemeinde zu sehen. Der Eintritt ist frei. In Vorhalle waren Ende der Woche Einbrecher unterwegs. Der oder die Täter hatten sich Zutritt zu einer Wohnung an der Vorhaller Straße verschafft und sämtliche Schränke in den Wohnräumen durchwühlt. Dabei klauten sie diverse Schmuckstücke. Die genaue Schadenshöhe steht noch nicht fest. Die Kriminalpolizei hat vor Ort umfangreiche Spuren gesichert und die Ermittlungen aufgenommen. Und das waren die Radio Hagen Nachrichten mit Pauline Krull. 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Heute gibt es viele Wolken, immer wieder Regen und erst gegen Abend ein bisschen Sonne bei maximal 15 Grad. Morgen starten wir sonnig in den Tag, später werden die Wolken dichter und es regnet bei um die 17 Grad. Auch der Mittwoch wird wechselhaft, Sonne und Wolken, dazu Schauer, vereinzelt Gewitter und um die 18 Grad. Hagen schnellster Verkehrsservice, A1 in Richtung Bremen. 4 Kilometer Stau zwischen Volmarstein und Hagen Nord, 10 Minuten plus. Die 1 in Richtung Köln, 8 Kilometer Stau zwischen dem Karmener Kreuz und dem Kreuz Dortmund-Unna, knapp 20 Minuten kommen oben drauf. Und die 40 in Richtung Essen, 1 Kilometer Stau zwischen Dortmund-Dorsfeld und Klei, in einer Viertelstunde seid ihr durch. Allen unterwegs, gute Fahrt.
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3: Zusammen. Wie gut auch, dass ich euch eben hier schon einen Dienstag gewünscht habe, ne? Schönen Dienstag. Naja, war so ein kleines Wunschdenken von mir, glaube ich. Wäre gern schon Tag weiter gewesen in dieser Woche. Aber hey, jetzt machen wir erstmal diesen Montag zusammen, ja? Und ich spiele euch hier gleich die ganz wunderschöne neue Single von Nico Santos, Optimist. Ist eher so eine ruhigere Nummer. Und deswegen gibt es davor noch eine Runde Abdancen mit J-Lo. Am Montagnachmittag, ganz genau. If you had my love.
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0: Der Nachmittag hier bei Radio Hagen. Ich bin Robin Hirmer. Die Märkische Region ist wirtschaftlich stark. Das hört man immer wieder. Vor allem, weil hier viele Unternehmer in der x-ten Generation am Ruder sind und es einfach ja, so eine Art Ehrensache ist, dass der Betrieb am Laufen gehalten wird. Heißt natürlich nicht, dass nicht auch die Märkische Region von der aktuellen Lage getroffen wird. Zum einen die Transformation in den Branchen, allen voran die E-Mobilität, die beispielsweise das Leben von Automobilzulieferern völlig verändert. Aber natürlich auch die weltpolitische Lage, wie man so schön sagt. Am Ende, ja, was haben sich Donald Trump und Konsorten heute wieder in den Kopf gesetzt? Viele solcher Flausen haben dann ganz konkrete Folgen für die Unternehmen hier. Egal ob Krieg oder Zölle oder andere Entscheidungen ganz woanders. Die Lage bleibt also herausfordernd. Das hat sich auch bei der Konjunkturumfrage der Kammer gezeigt. Unternehmer mit Herzblut, aber eben auch mit Sorgenfalten auf der Stirn.
1: Ich würde eher sagen, dass wir immer noch im Bereich der Talsohle sind. Ich würde nicht konkret einschätzen, dass es weiter darunter geht und die Wirtschaft weiter absackt. Aber es gibt jetzt auch nicht, ich sag mal, unbedingt großes Licht am Horizont, dass wir sagen können, es geht auf jeden Fall in den nächsten Monaten deutlich nach oben.
2: Allgemein, glaube ich, hängt auch viel von der Weltwirtschaftslage ab. Was passiert im Iran? Bekommen wir hier eine zeitnahe Lösung? Wenn die Zeichen positiv stehen, dann sind wir auch eher wieder auf dem Weg nach oben.
3: Immer wenn man gesagt hat, boah, wir haben jetzt einen Schlag kassiert, eigentlich kann es gar nicht schlechter werden, ist es vielleicht doch irgendwo vielleicht noch ein Tick schlechter geworden, vielleicht gleichbleibend geworden. Vielleicht empfindet man das gleichbleibend auch als schlechter, weil es keinen Schritt nach vorne geht. Ich hoffe natürlich oder denke und wünsche es mir, dass es einen Aufschwung nach oben gibt, weil die generelle Situation gerade im Automobilbereich etwas besser geworden ist.
0: Gustav Edelhoff, Lukas Gebler und Tim Vogler haben in ihren jeweiligen Branchen einiges auf dem Zettel. Na, und sind vielleicht deshalb auch gerade vor Ort in der SIHK. Da ist die Kick-Off-Veranstaltung zur Industrieoffensive Märkische Region. Da will man sich einfach austauschen, wie man möglichst ja, gemeinsam sich zukunftssicher aufstellen kann. Mehr dazu später bei uns im Programm, zum Beispiel bei mir in der Sendung ab 16 Uhr.
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0: Ich finde ja, dass der Montag viel schneller rumgeht, wenn man weiß, dass nächstes Wochenende ja der Sommer vor der Tür steht.
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0: Dann sollen es ja bis zu 30 Grad und Sonne geben. Mega. Und damit ihr dann auch einen Wochenendausflug ans Meer machen könnt, statten wir euch ein bisschen finanziell aus. Henrik Frost aus dem landesweiten Geldregenstudio kommt so langsam in Feierabendstimmung. Ein bisschen fehlt aber noch, ne?
2: Ja, Feierabend habe ich noch nicht. Da ist Tobi schon ein bisschen besser dran. Hi.
3: Hi.
2: So, du nutzt den Feierabend und bist direkt einmal nach draußen gegangen.
3: So sieht's aus. Eine Runde spazieren gehen mit dem Hund.
2: Balu heißt er, ne? Oder Balu?
3: Wahrscheinlich.
2: Balu. Ist ein süßer Fratz, oder?
3: Ja, auf jeden Fall.
2: Ja, ja. Aber er ist krank, hast du mir verraten.
3: Ja, richtig. Der hat eine chronische Bauchspeicheldrüsenentzündung.
2: Ah, hey. Das klingt auf jeden Fall schon so, als könnte man die Tierarztrechnung hoch ansetzen.
3: Ja, das kann man.
2: Ja.
3: Das ist nicht gerade ganz günstig.
2: Ja, aber das ist grundlegend heilbar oder wie sieht da irgendwie die Behandlung aus?
3: Das Chronische kriegen wir nicht weg. Das wird beibehalten, aber man kriegt das normal gut in den Griff.
2: Tobias, dann wollen wir mal schauen, ob wir die Tierarztrechnung auch in den Griff bekommen. Hier kommt dein Geldregen.
3: Super, danke.
1: 280 Euro.
3: Weiter.
1: 600 Euro.
3: Weiter.
1: 1000 Euro.
3: Weiter.
2: Ah, nein.
3: Ja, schade.
2: Ach, das tut mir leid.
3: Alles gut.
2: Aber kannst du mir den Gefallen tun und Balu von mir streicheln?
3: Mach ich.
2: Tobi, ciao. Ja, und jetzt seid ihr dran. Die letzte Runde Geldregen steht für heute an. Und dank Tobias wissen wir, die 15.000 Euro müssen jetzt in dieser Runde stecken. Wir haben ja auch nur noch diese eine heute. Das ist eure Chance, an die große Kohle zu kommen. 15.000 Euro stecken im Geldregen und vielleicht heute noch in eurem Portemonnaie.
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1: Mit Danny Hoppe. Guten Tag. Sollen Kinder weiter Social Media nutzen dürfen, ja oder nein? Darüber wird nicht nur bei uns diskutiert, sondern auch in vielen anderen Ländern. Eine neue Umfrage zeigt jetzt, eine große Mehrheit der Menschen in Deutschland ist für strengere Regeln. Konkret geht es um ein mögliches Verbot für unter 14-Jährige. Vorgestellt wurde die Umfrage heute auf der Republika in Berlin. José Nasjandi aus dem News-Team, was ist da genau bei rausgekommen?
2: Ja, bei dieser Umfrage sagen 66% der Befragten, dass sie ein Verbot von sozialen Medien für Kinder unter 14 Jahren gut fänden. Unterm Strich kann man aber sagen, je höher die Altersgrenze angesetzt ist, desto geringer fällt die Zustimmung aus. Bei Jugendlichen knapp unter 18 kippt das Bild sogar, dann überwiegt die Ablehnung für ein Verbot. Gleichzeitig ist aber die Bevölkerung skeptisch, dass ein Verbot überhaupt irgendwas bringen würde. Fast 60% sagen, sie glauben nicht, dass Kinder sich dadurch tatsächlich von sozialen Medien fernhalten würden.
1: Jetzt haben sich in Berlin ja auch noch einige Fachleute zum Thema geäußert. Wie sehen die das Ganze?
2: Na, aus der Wissenschaft kommt deutliche Kritik an einem Verbot. Die Fachleute warnen davor, dass pauschale Verbote zwar politisch einfach sind, aber viele Probleme überhaupt nicht lösen. Soziale Medien seien für Jugendliche nicht nur ein Risiko, sondern auch ein wichtiger Raum für Austausch, Information und Teilhabe. Statt eines Verbots fordern Experten deshalb stärkere Regulierungen der Plattformen selbst. Nicht den Kindern sollte was verboten werden, sondern den Plattformen. Ein Verbot für Kinder ist für viele Experten nicht gut begründbar und auch nicht wirklich wirksam.
1: Danke, José. Und jetzt weitere Themen im Überblick. In der schwarz-roten Koalition wird über eine Verlängerung des Tankrabatts diskutiert. Die SPD zeigt sich allerdings zurückhaltend. Das könne man jetzt nicht Monate oder Jahre lang machen, sagte Fraktionschef Miersch dem Sender Welt. CSU-Chef Söder kann sich eine Verlängerung dagegen vorstellen. Der unabhängige

0: Expertenrat für Klimafragen geht davon aus, dass Deutschland seine Klimaziele bis 2030 verfehlen wird. So steht es in seinem neuen Bericht. Das Bundesumweltministerium sieht dagegen nur eine überschaubare Lücke. Einiges hänge davon ab, wie schnell Solar- oder Windanlagen ausgebaut würden, heißt es. In Goch am Niederrhein ist ein abgestellter Imbisswagen explodiert. Verletzt wurde nach Angaben der Polizei niemand. Durch herumfliegende Trümmerteile seien aber mehrere Wohnhäuser und ein Auto beschädigt worden. Die Polizei geht von einem technischen Defekt aus. Möglicherweise ist eine Gasflasche explodiert. Egal ob Veggie-Schnitzel, Sojabratling oder Tofu-Wurst, vegetarische oder vegane Fleischalternativen sind in Deutschland zuletzt immer beliebter geworden. Innerhalb von 6 Jahren hatte sich die Produktion mehr als verdoppelt, aber jetzt scheint der Boom etwas nachzulassen. Im vergangenen Jahr ist die Produktion zum ersten Mal wieder leicht gesunken. Insgesamt wurden knapp 125.000 Tonnen Veggie-Burger und Co. hergestellt. Das ist ein Rückgang um 1,2%. Das hat das Statistische Bundesamt mitgeteilt. Parallel dazu haben die Menschen in Deutschland wieder mehr Fleisch gegessen. Im Schnitt waren es fast 55 Kilo im Jahr. Und das waren die Nachrichten mit Danny Hoppe.
1: Das Wetter.
2: Heute ist es wettertechnisch alles so ein bisschen, ja, so ein Mix aus allem, weil am Nachmittag ist es jetzt erstmal trockener. Gegen Abend gibt es dann aber wieder neue Schauer und es ist ziemlich frisch. Wir bekommen höchstens 14 bis 17 Grad heute. Morgen starten wir dann recht schön und freundlich erstmal in den Tag rein, aber später ziehen neue Wolken und Regen auf.
1: NRW Verkehr.
2: Und hier kommen wie immer nur die längsten Staus. Los geht's mit der A40 Duisburg Richtung Essen zwischen Mülheim-Heißen und Dreieck Essen-Ost. 8 Kilometer Stau. Hier müsst ihr eine Stunde mehr einplanen. A45 Hagen Richtung Gießen zwischen Kreuz-Olpe Süd und Siegen Süd. 11 Kilometer Stau. 23 Minuten plus. Und A52 Düsseldorf Richtung Essen zwischen Essen Süd und Dreieck Essen-Ost. 2 Kilometer Stau. Halbe Stunde Wartezeit. Gute Fahrt.
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2: Tag zusammen, Johanna Tänzer ist hier für euch an diesem Montag. Leute, habt ihr eine Sammelleidenschaft? Also keine Ahnung, sammelt ihr Pokémon-Karten oder weiß ich nicht, hier Panini-Bildchen. Eine Kollegin von mir, die sammelt Kennzeichen. Warum und was das soll, darüber sprechen wir gleich hier. Jetzt erstmal Alex Warren und Ordinary. 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

0: Eine Runde Geldregen spielen wir heute noch und die könnte sich für euch mal so richtig lohnen.
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0: Denn bei uns im Geldregen, da braut sich was zusammen, Freunde. Hört mal.
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0: die EM Tennis Machine. Hallo am Montag. Wie sieht's aus, Leute? Holt ihr euch zur WM wieder das legendäre Panini Sticker Album zum Sammeln? Oder sammelt ihr irgendwas anderes? Keine Ahnung, Pokémon-Karten, Biersorten, hat ein Freund von mir mal gemacht, also über so eine App. Wir haben hier in der Redaktion vor kurzem festgestellt, unsere Kollegin Kim Klages, die sammelt was ganz Besonderes.
1: Ganz genau, ich sammle Kennzeichen. Dafür gibt es die Kennzeichensammler-App. Dort kann man dann die Kennzeichen, also die Städte eintragen und sammeln. Man sieht dann natürlich auch immer die dazugehörigen Städtenamen, was ich ganz praktisch finde, weil ich glaube, es ging uns allen schon mal so, dass man ein Kennzeichen gesehen hat und das irgendwie nicht zuordnen konnte.
0: Ja, voll. Vor allen Dingen, man weiß ja auch einfach nicht alle 824 Kennzeichen. Und dass es so viele sind, habe ich natürlich gegoogelt.
1: Genau, man sieht in der App auch direkt, welche Kennzeichen einem in den einzelnen Bundesländern noch fehlen. Dadurch, dass ich jetzt auch schon etwas länger sammle und ja nicht jeden Tag durch ganz Deutschland dafür fahre, wiederholen sich natürlich die Kennzeichen immer. Dafür freut man sich dann umso mehr, wenn man ein neues Kennzeichen sieht.
0: Das glaube ich. Was ist denn so das seltenste Kennzeichen?
1: Mit großem Abstand BÜS für Büsingen. Die Gemeinde am Hochrhein ist vollständig von der Schweiz umgeben, gehört aber trotzdem zu Deutschland. Und davon gibt es dann eben nur ungefähr 800 Kennzeichen. Übrigens bin ich nicht die einzige Verrückte, die das macht. Diese Influencerin hier macht das fast schon hauptberuflich.
2: Die Sonne scheint noch, der Sommer naht. Und das bedeutet, dass ich eine kleine Kennzeichenjagd machen kann. Da können jetzt bestimmt nicht alle relaten. Aber ich finde, Kennzeichen sammeln bringt mich schon an irgendwie sehr schöne Orte.
0: Ja, und ich finde es irgendwie auch einfach witzig. Vor allem ist es auch eine gute Beschäftigungsidee, gerade bei langen Autofahrten und so, ne? Also ey, vielleicht entfachen wir bei euch ja jetzt auch eine

0: Sammelleidenschaft und ihr fangt auch an, Kennzeichen zu sammeln. Ey, und in so einer App kann man die ja auch zum Glück gut mitnehmen.
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0: 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Der Vortragsreihe mit wichtigen medizinischen Themen. Dieses Mal Robotik im Klinikum, Chirurgie, Gynäkologie, Urologie. Am Donnerstag um 17.30 Uhr in der Personalcafeteria des Klinikums. Die Teilnahme ist kostenlos. Es ist keine Anmeldung erforderlich.
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0: Mit Pauline Kröll, guten Tag. Bundesgesundheitsministerin Wagen sieht nach dem schweren Ebola-Ausbruch in der Demokratischen Republik Kongo derzeit keinen Handlungsbedarf in Deutschland. In der Bundesrepublik ist das Risiko als äußerst gering einzuschätzen, sagte sie im ARD-Bericht aus Berlin. Eine weltweite Ebola-Pandemie halte sie für nahezu ausgeschlossen. Deutschland könne aber bei Bedarf mit etwa mobilen Laboren vor Ort unterstützen. Russland hat die massiven ukrainischen Drohnenattacken auf Moskau in der Nacht mit Gegenangriffen beantwortet. Bei Drohnen- und Raketenangriffen auf die Regionen im Zentrum und Süden der Ukraine wurden Behördenangaben zufolge mindestens 12 Menschen verletzt, darunter 2 Kinder. Und jetzt Nachrichten aus unserer Stadt. Nach der Verpuffung in Altenhagen soll heute ein Statiker das Gebäude überprüfen. Dabei geht es vor allem auch um die Dachkonstruktion und die

Frage, ob die Menschen zurück in ihre Wohnung können. Beim Kochen mit Gas in der Dachgeschosswohnung kam es in der Nacht zu Freitag zu einer Verpuffung. Die war so heftig, dass die Druckwelle das Dach angehoben hatte. 40 Bewohnerinnen und Bewohner mussten wegen Einsturzgefahr evakuiert werden. Sie sind bei Verwandten und Freunden untergekommen.

0: Wagner Oliver Trelenberg steigt wieder auf sein Fahrrad und sammelt Spenden. Das macht er schon seit Jahren. In diesem Jahr hat Oberbürgermeister Dennis Rehbein die Schirmherrschaft übernommen. Die 85-tägige Tour führt Trelenberg von Hagen aus durch 82 Gemeinden in Deutschland. Bis zu seiner geplanten Rückkehr im August wird er rund 4.850 Kilometer mit dem Fahrrad zurücklegen. Bei seiner Tour sammelt er für krebskranke Kinder und Jugendliche. Konkret geht es um Spenden für den gemeinnützigen Verein Wünsch dir was e.V. aus Köln.
1: Wünsch dir was erfüllt schwerkranken Kindern und Jugendlichen in ganz Deutschland lang ersehnte Wünsche. Und das ist eigentlich ein Thema, das gefällt mir. Und darum sammle ich auch in diesem Jahr wieder für Wünsch dir was.
0: Hinter der Villa Post dreht sich am Donnerstag alles um die Wärmepumpe. Ab 18.30 Uhr kann man sie in Aktion sehen und sich über Funktionsweise und Mythen informieren. Die Veranstaltung ist Teil der Reihe Nachhaltig warm, zukünftige Wärmeversorgung in Hagen vom Klimabündnis Hagen, dem Hagener Forum Nachhaltigkeit, dem Nachhaltigkeitszentrum und der Volkshochschule. Anmelden kann man sich online und zwar bis Mittwoch noch. Eine Teilnahme ist kostenlos. Und das waren die Radio Hagen Nachrichten mit Pauline Krull. Das Wetter für Hagen. Durchhalten ist angesagt. Am Wochenende wird's mit bis zu 28 Grad und Sonne satt richtig schön. Heute Morgen und Mittwoch dominiert allerdings noch das Regenwetter. Bis zum Abend regnet es immer wieder. Maximal 15 Grad sind heute drin. Morgen starten wir mit Sonne in den Tag. Später werden die Wolken dichter und es regnet bei um die 17 Grad. Auch der Mittwoch wird wechselhaft. Sonne, Wolken und Regen. Bei um die 18 Grad ist alles mit dabei. Hagens schnellster Verkehrsservice, A1 in Richtung Bremen. 6 Kilometer stockender Verkehr zwischen Volmarstein und Hagen Nord. In einer Viertelstunde seid ihr durch. Nochmal die 1, diesmal in Richtung Köln. Hier sind es 5 Kilometer stockender Verkehr und zwar zwischen dem Kamener Kreuz und Schwerte. Hier dauert es 10 Minuten länger. Allen unterwegs, gute Fahrt.
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3: Zusammen. Einen schönen Montag. Johanna Tänzer ist hier und ich spiele euch jetzt hier Lola Young mit Messy. Ich finde, es passt irgendwie voll zu diesem Montag, zu diesem Tag. Der ist irgendwie auch so ein bisschen messy. Alle sind so ein bisschen müde, wollen lieber frei haben. Dann dieses komische kalte Wetter dazu. Ich habe hier auch schon ein paar Mal versprochen, es ist irgendwie ein messy Tag. Aber hey, Musik macht ja zum Glück wieder alles wieder gut.

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0: eine Runde Geldregen haben wir noch.
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0: Zumindest für heute ist das die Finalrunde in der Finalwoche. Wir spielen ja nur noch bis Freitag mit euch um richtig viel Kohle. So, und wir schalten jetzt rüber zu meinem Kollegen Henrik Frost. Bist du bereit?
2: Ja, wir sind bereit hier im landesweiten Geldregenstudio. Bei mir am Telefon ist Lilly. Hallo.
3: Hi.
2: Du freust dich auf eine Runde Geldregen mit mir, denn du möchtest wegfahren, habe ich doch richtig verstanden, ne?
3: Genau, in Urlaub, das wäre schön.
2: Das wollen, glaube ich, viele. Wo soll es denn für dich hingehen?
3: Ans Blaue Meer.
2: Das liegt wo?
3: Egal wo, Hauptsache blau. Meine Jungs haben sich das Blaue Meer gewünscht.
2: Wo wart ihr denn zuletzt?
3: An der Nordsee und da war das nicht blau genug, den Jungs.
2: Ach, da wurde sich beschwert?
3: Ja, die wollten schon gerne so ein paar Fische sehen und ja.
2: Ja, ich verstehe. Sonne, Strand und blaues Wasser, ja?
3: Genau.
2: Lilly, da können wir vielleicht nachhelfen mit ein bisschen Geld aus dem Geldregen.
3: Ja.
1: 200 Euro.
3: Weiter.
1: 1.300 Euro.
3: Weiter.
1: 5.200 Euro.
3: Weiter.
1: 10.000 Euro.
3: Weiter.
1: 15.000 Euro.
3: Stopp. Oh mein Gott.
2: Lilly?
3: Ja?
2: Hast du gerade oh mein Gott gesagt?
3: Ja.
2: Warum?
3: Ich glaub's nicht.
2: Damit verbringt ihr aber direkt mal einen ganzen Monat am Meer.
3: Ja, wir schaffen's. Ich bin am Zittern, ich glaub's nicht.
2: Ach ja, eine Woche am Meer oder zwei oder drei. Lilly kann sich das jetzt auf jeden Fall leisten. Für heute machen wir den Geldregen zu. Wobei, das stimmt auch nicht ganz. Ich lasse euch ja den Feierabenddeal da. 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
1: Mit Danny Hoppe. Guten Tag. Seit Anfang Mai gilt bei uns der Tankrabatt. Seitdem hat sich die Lage an den Tankstellen etwas entspannt. Trotzdem bleiben die Preise für Benzin und Diesel weiter hoch. Deshalb wird in der Politik darüber diskutiert, den Tankrabatt noch einmal zu verlängern. Denn er gilt ja nur noch bis Ende Juni. Und da zeigt sich, in der schwarz-roten Koalition hat man unterschiedliche Ansichten, wie es weitergehen soll. Hossein Asyandi aus dem News-Team. Wer will denn was in der Bundesregierung?
2: Na, große Zurückhaltung gibt es bei der SPD. SPD-Fraktionsvize Zorn sagt zum Beispiel, dauerhaft könne die Senkung der Energiesteuer keine Lösung sein. Und Fraktionschef Mirsch hat bei Welt TV klargestellt, diese sogenannte Gießkanne lasse sich nicht über Monate oder Jahre fortführen. Beide verweisen darauf, dass die Maßnahme zwar kurzfristig helfe, langfristig aber überhaupt nicht geeignet sei und stattdessen gezieltere Entlastungen für kleinere und mittlere Einkommen nötig seien. Ganz anders sieht das CSU-Chef Söder. Der bayerische Ministerpräsident sagte in der Talkshow von Karin Mioska, der Tankrabatt scheine zu wirken und man müsse, wenn die Preise hoch blieben, über eine Verlängerung zumindest diskutieren. Alle blicken jetzt auf den Kanzler, da wird es möglicherweise bald ein Machtwort dazu geben.
1: Danke, José. Und jetzt weitere Meldungen im Überblick. Vor dem Kölner Landgericht hat der Prozess gegen einen 20-jährigen Autofahrer begonnen. Er soll vor rund einem Jahr in Hürth eine rote Ampel überfahren und eine Gruppe Grundschüler erfasst haben. Eine 10-jährige Schülerin und ein 25 Jahre alter Schulbegleiter waren dabei ums Leben gekommen. Der unabhängige Klimarat geht davon aus, dass Deutschland seine Klimaziele deutlich verfehlen wird. Die Bundesregierung bewertet die Entwicklung beim CO2-Ausstoß zu optimistisch, vor allem im Energiesektor und bei Gebäuden, heißt es im neuen Bericht. Zum ersten Mal seit 35 Jahren stellt die CDU in Rheinland-Pfalz wieder den Ministerpräsidenten. Am Mittag wurde Gordon Schnieder im Mainzer Landtag zum neuen Regierungschef gewählt. Er regiert in Zukunft zusammen mit der SPD, die vorher mehr als 3 Jahrzehnte die stärkste Kraft in Rheinland-Pfalz war. Die Odyssee der Hondius ist vorbei. Nach dem Hunter-Virus-Ausbruch ist das Kreuzfahrtschiff heute in Rotterdam eingetroffen. An Bord waren noch 27 Menschen. Dabei handelt es sich um 25 Besatzungsmitglieder, einen Arzt und eine Pflegekraft. Bei keinem von ihnen wurden bisher Symptome einer Infektion festgestellt. Trotzdem geht es für sie jetzt erstmal in Quarantäne. Auch die Leiche der verstorbenen Deutschen sollte nach Behördenangaben von einem spezialisierten Bestattungsunternehmen von Bord geholt werden. Sie soll in ein Krematorium in der Nähe des Amsterdamer Flughafens gebracht werden. Ihre Asche werde dann der Familie übergeben, heißt es. Die Weltgesundheitsorganisation will nicht ausschließen, dass bei Passagieren und Besatzungsmitgliedern noch weitere Fälle auftreten könnten. Das Risiko für die Allgemeinbevölkerung schätzt sie aber weiter als gering ein. Und das waren die Nachrichten mit Danny Hoppe.
3: Danke, Danny. Wir schauen aufs Wetter für Hagen. Aktuell 14 Grad, in Eppenhausen 13 in Priorei. Der Dienstag dann beginnt sonnig, dann gibt's aber mehr Wolken.

0: geht ein bisschen bergauf mit den Temperaturen bis zu 17 Grad, allerdings mit Regen. Mittwoch wechselhaft Sonne und Wolken und dann 18 Grad, aber auch vereinzelt Gewitter. Hagens schnellster Verkehrsservice. A1 in Richtung Bremen zwischen Unna und Kamen Zentrum. 4 Kilometer stockend, 5 Minuten plus. A1 Richtung Köln zwischen Kamener Kreuz und Schwerte. 2 Kilometer Stau, 6 Minuten plus. Und weiter Richtung Köln zwischen Hagen Nord und Volmarstein. 2 Kilometer Stau, knapp 10 Minuten plus. Da hat es einen Unfall gegeben. Auf dem Beschleunigungsstreifen der rechte Fahrstreifen ist gesperrt. Und deswegen auch auf der B54 auf der Eckeseyer Straße 10 Minuten Zeitverlust, weil da alle eben durch die Gegend fahren und ja von der Autobahn ab. Da wo es geht, gute Fahrt.
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0: Einen schönen Montagnachmittag. Ich bin Robin hier mal. Hallo.
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0: Bruno Mars und I Just Might, die aktuelle Single. Alle, die in der Stadt waren, Rosenmontag, ja, Respekt. Es war nicht wirklich schönes Wetter. Die, die da waren, hatten aber eigentlich ganz gute Stimmung.
1: Ich bin heute die Herzkönigin von Alice im Wunderland. Meine Mutter und meine beiden Söhne, die 9 und 6 Jahre alt sind, sind alle als Herzsoldaten, die Entourage der Herzkönigin verkleidet.
2: Als SpongeBob und als Patrick. Wir sind eigentlich immer Rosenmontag hier und haben total viel Spaß. Das Wetter war dann doch so schlecht, dass einige zu Hause geblieben sind, aber davon lassen wir uns nicht abhalten.
0: Ja, die haben sich nicht abhalten lassen. Die waren auch schick angezogen und die können das auch im nächsten Jahr machen. Das ist die Nachricht, die gerade auch bei Das Mal Fakt eine große Rolle spielt. Heute in unserer Insta-Story, der Rosenmontagszug in der Innenstadt bleibt. Das hat das Festkomitee Hagener Karneval ja beschlossen. Und mehr Infos jetzt von Pauline Krull.
3: Ich bin heute Schwindende Besucherzahlen hatten die Diskussion ausgelöst, den Umzug in der Innenstadt zukünftig nicht mehr zu machen und sich auf den Rosensonntagszug in Böhle zu beschränken. Das Festkomitee hat darüber abgestimmt und sich klar für den Rosenmontagszug ausgesprochen. Eine Änderung gibt es aber. Der Zug wird kommendes Jahr eine andere Strecke nehmen und deutlich kürzer sein. Statt wie bisher von der Frankfurter Straße bis nach Weringhausen ist an der Ecke Elberfelder Straße Hindenburgstraße Schluss. Wir alle sind voller Hoffnung, dass es dann auch wieder mehr Besucher an der Strecke geben wird, sagt der erste Vorsitzende Holger Holzhauer.
0: Ja, und ich habe es ja schon gesagt, bei Das Mal Fakt spielt das Ganze heute auch die entscheidende Rolle und wir wollen eure Meinung wissen. Weiterhin 2 Umzüge, ist das richtig so? Da sagen 2/3 knapp, nee, das ist übertrieben. Die sagen, eigentlich würde einer der sonntags in Böhle reichen. Und dass die Zugstrecke angepasst worden ist, da fragen wir, ist das eine gute Idee? Und da sagen ungefähr 3/4 auf jeden Fall. Ihr könnt auch noch mitmachen und eure Meinung da sagen oder klicken bei Das Mal Fakt bei uns in der Insta-Story. 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

20 nach 4 ist gerade durch. Ja, und wenn es in 5 Treppenhäusern in der Innenstadt innerhalb von 5 Stunden brennt, dann ja, liegt irgendwie der Verdacht nahe, dass es einen Zusammenhang gibt. Und den gibt es offenbar. Davon geht die Polizei aus. Und am Wochenende hat es zeitgleich auch nochmal in 2 Mehrfamilienhäusern gebrannt. Und ja, auch dazu soll es einen Zusammenhang geben. Ein Mann, ein 37-Jähriger, ist da gestellt worden. Und ja, ein Haftrichter, eine Haftrichterin sind der nächste Schritt. Dann geht das Ganze seinen Gang. Infos dazu und alles, was sonst wichtig ist, gleich um 9:30 mit Pauline Kohl.

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0: Mit Pauline Kröll, guten Tag. Bundeswirtschaftsministerin Reicher hat sich für eine baldige Senkung der Stromsteuer ausgesprochen. Das muss kommen, sobald im Haushalt Spielräume dafür da sind, sagte Reicher der Rheinischen Post. Bundesfinanzminister Klingbeil habe zugesagt, alle Optionen zu prüfen, die Stromsteuer für alle zu senken. Vor dem Kölner Landgericht hat der Prozess gegen einen 20-jährigen Autofahrer begonnen. Er soll vor rund einem Jahr eine rote Ampel überfahren und eine Gruppe Grundschüler erfasst haben. Eine 10-jährige Schülerin und ein 25 Jahre alter Schulbegleiter waren dabei ums Leben gekommen. Und jetzt Nachrichten aus unserer Stadt. Am Wochenende hat es zeitgleich in zwei Mehrfamilienhäusern gebrannt. Die Polizei vermutet einen Zusammenhang mit mehreren Brandstiftungen Ende April und hat auch einen Tatverdächtigen im Nahbereich der Brände festnehmen können. In der Nacht auf Sonntag brannte es kurz nach Mitternacht in der Stresemannstraße und am Graf von Galenring. Ein Kinderwagen und eine Mülltonne waren in den Treppenhäusern angezündet worden. Verletzt wurde glücklicherweise niemand. Die Vorgehensweise erinnert an die Brandstiftungen vom 29. April. Dort waren in knapp 5 Stunden 5 Brände gelegt worden, alle in Treppenhäusern in der Stadtmitte. Der Mann, der kurz nach den Bränden am Wochenende gestellt wurde, ist ein 37-jähriger Hagener, der auch für mindestens 2 der 5 Brandstiftungen Ende April verantwortlich sein könnte. Der Tatverdächtige wurde festgenommen und wird noch heute einer Haftrichterin vorgeführt. Nach der Verpuffung in Altenhagen soll heute ein Statiker das Gebäude überprüfen. Dabei geht es vor allem auch um die Dachkonstruktion und die Frage, ob die Menschen zurück in ihre Wohnung können.

0: Mehr Infos hat Anja Busch-Just.
1: Beim Kochen mit Gas in der Dachgeschosswohnung kam es in der Nacht zu Freitag zu einer Verpuffung. Die war so heftig, dass die Druckwelle das Dach angehoben hatte. 40 Bewohnerinnen und Bewohner mussten wegen Einsturzgefahr evakuiert werden. Sie konnten bei Freunden oder Verwandten unterkommen. Das Gebäude wurde erst von der

0: und ermöglichen Betroffenen ein selbstbestimmtes Leben, so der SKF. Wer sich für das Thema interessiert, kann am Mittwoch alle Fragen beim SKF loswerden, sowohl vor Ort als auch telefonisch. Mehr Infos findet ihr auf skf-hagen.de. Und das waren die Radio Hagen Nachrichten mit Pauline Krull. 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Durchhalten ist angesagt. Am Wochenende wird's mit bis zu 28 Grad und Sonne richtig schön. Bis dahin dominiert aber leider noch das Regenwetter. Ich meine, den restlichen Tag heute bleibt's trocken. Später lockert es sogar noch etwas auf bei maximal 15 Grad. Doch morgen starten wir gut in den Tag mit Sonne. Später werden die Wolken dann dichter und es regnet bei um die 17 Grad. Auch der Mittwoch wird wechselhaft. Sonne, Wolken, Regen. Bei um die 18 Grad ist alles mit dabei.
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0: Hagen schnellster Verkehrsservice. A1 in Richtung Bremen. 4 Kilometer stockender Verkehr zwischen dem Kreuz Dortmund-Unna und KM-Zentrum macht gut 5 Minuten plus. Nochmal die 1, diesmal in Richtung Köln. Zwischen Hagen Nord und West hat es einen Unfall gegeben. Es staut sich vom Westhofener Kreuz an bis nach Vollmarstein. Aktuell kommen da 20 Minuten obendrauf. Noch drumherum ist deswegen ein bisschen mehr los auf den Straßen. Auf dem Böhlerring und der Schwerterstraße dauert es aktuell rund 5 Minuten länger jeweils. Allen unterwegs gute Fahrt.
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2: Einkaufen.
3: Was machst du gerade?
2: Ich bin auf der Arbeit und ich bin in einem Zoom-Meeting.
3: Oh Gott, hast du 3 Minuten Zeit für mich?
2: Ich habe 3 Minuten.

0: Minuten Zeit, die nehme ich mir jetzt einfach.
1: Perfekt. Isabella, ja, der Montag, ne? Wieder groß Arbeit und alles. Ist es ganz stressig oder geht es?
0: Es ist ganz entspannt. Durch ein Zoom-Meeting sitze ich einfach und höre in meiner Fortbildung zu.
1: Okay, ja gut, dann klingt es ja wirklich so, als wäre das machbar, ohne dass es in schweren Stress ausartet. Isabella, lass uns mal über das Wochenende sprechen, was hinter uns liegt. Weißt du noch, was du gestern gemacht hast?
0: Ja, ich habe bei euch angerufen.
1: Für den Wochenenddeal, ne?
0: Genau.
1: Ja, das ist eine schöne Erfindung, finde ich. Weißt du warum?
0: Ja, ich gehe stark davon aus, dass ich gezogen wurde.
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0: Genau.
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1: 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Was würdest du mit dem Geld machen?
0: Also wir haben jetzt vor, unseren Sommerurlaub zu buchen. Und dann, also unser Ziel ist tatsächlich dieses Jahr entweder Spanien oder Türkei.
1: Ach ja, das sind ja ganz grundsolide Ziele. Da kann man, glaube ich, nichts falsch machen, Isabella.
0: Nein, genau.
1: Du sitzt noch auf dem Schreibtischstuhl, ne?
0: Nee, ich bin jetzt gerade auf dem Balkon geflitzt.
1: Ja, dann halte ich mal im Geländer fest.
2: 1.000 Euro.
1: Die gehören dir.
0: Dankeschön, ein Traum.
1: Kein Weiter, kein Stopp, die gehören einfach so dir.
0: Oh, super, wirklich, ein Traum.
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1: Mit Danny Hoppe. Guten Tag. Der Tankrabatt der Bundesregierung soll uns an der Tankstelle entlasten. Ende Juni läuft er aber schon wieder aus und damit ausgerechnet wenige Wochen vor den Sommerferien in NRW. Und in der Bundesregierung sorgt der Tankrabatt schon wieder für Diskussionen. Im Raum steht unter anderem die Frage, ob er verlängert werden soll. CSU-Chef Söder kann sich das gut vorstellen, die SPD weniger. Hossein Asyandi aus dem News-Team, weiß man denn inzwischen, ob der Rabatt auch wirklich bei uns ankommt?
2: Ja, das ist tatsächlich nicht so leicht zu beantworten. Die Monopolkommission kommt zu dem Schluss, dass der Rabatt inzwischen weitgehend weitergegeben wird. Das IFO-Institut sieht das aber kritischer. Laut IFO-Experte Neumeier ist die Weitergabe unvollständig, zuletzt sogar leicht gesunken. Unterm Strich sind die Spritpreise aktuell rund 17 bis 22 Cent günstiger als vor dem Rabatt. Aber ob das allein am Tankrabatt liegt oder auch am schwankenden Ölpreis, das lässt sich nicht sauber trennen.
1: Ja, die Bundesregierung ist sich ja nicht einig, wie es weitergehen soll. Was sagen denn die Experten dazu?
2: Ja, IFO-Experte Neumeier ist da ziemlich klar, er hält eine Verlängerung für nicht ratsam. Erstens, weil eben nicht sicher ist, dass das Geld wirklich beim Verbraucher landet. Zweitens, weil der Tankrabatt eine teure und wenig zielgenaue Maßnahme ist. Auch gut verdienende Autofahrer profitieren davon nämlich. Und drittens macht er ein grundsätzliches Argument. Die hohen Spritpreise sind eine Folge von knapper werdendem Rohöl. Wer jetzt den Preis künstlich drückt, der regt ja eher zum Verbrauch an. Also das Gegenteil von dem, was eigentlich nötig wäre. Der ADAC dagegen macht Druck und fordert, dass spätestens Mitte Juni, also in einem Monat spätestens, eine Entscheidung dazu getroffen werden sollte.
1: Danke, José. Und jetzt weitere Meldungen im Überblick. Im Irankrieg hat Teheran neue Verhandlungsvorschläge an die USA übermittelt. Das hat das iranische Außenamt bestätigt. Zu den Inhalten äußerte es sich aber nicht. Vorher hatte US-Präsident Trump dem Iran gedroht, die Uhr ticke. Der Iran solle sich besser schnell bewegen, sonst werde von ihm nichts mehr übrig bleiben. Die österreichische Polizei hat rund 500 Cyberangriffe auf den Eurovision Song Contest registriert. Sie hätten sich gegen die ESC-Website und das System der Zutrittsbereiche gerichtet. Die Angreifer hätten versucht, Systeme zu stören, zu verlangsamen oder auszuschalten. Allerdings seien alle Sabotageversuche gescheitert, heißt es. Bei einem Schulbusunfall im Münsterland sind 15 Menschen verletzt worden. In Wettringen im Kreis Steinfurt war der Bus mit einem Auto zusammengestoßen. Warum, ist noch unklar. Nach Angaben der Polizei wurden die beiden Fahrer jeweils schwer verletzt. Eine Lehrerin und 12 von 24 Kindern erlitten leichte Verletzungen. Buckelwal Timmy ist tot, das wissen wir seit dem Wochenende und er wird wohl in Dänemark bleiben. Das hat das Umweltministerium von Mecklenburg-Vorpommern mitgeteilt. Man gehe außerdem davon aus, dass Timmy schon mindestens eine Woche tot sei, wahrscheinlich sogar noch länger. Unklar ist auch noch, woran er genau starb. Weil er schon länger tot sei, werde es immer schwieriger, ihn zu untersuchen, sagt das Deutsche Meeresmuseum. Dafür müsste er aber sehr schnell in einen Hafen oder an den Strand geschleppt werden, heißt es. Das sei nach Angaben der Dänischen

0: deutschen Behörden aber nicht geplant. Und das waren die Nachrichten mit Danny Hoppe.
1: Danke, Danny. Wir schauen aufs Wetter für Hagen. 15 Grad in Barthei und 16 in Altenhagen. Morgen erstmal sonnig, dann kommen Wolken dazu und auch Regen bei 17 Grad. Mittwoch dann auch wechselhaft Sonne und Wolken. Vereinzelt gibt es Gewitter und 18 Grad. Hagen schnellster Verkehrsservice. Immer noch ein wenig stockender Verkehr zwischen Westhofener Kreuz und Hagen West, also die A1 in Richtung Köln. Und da verliert ihr 5 Minuten. Daraus geht gute Fahrt.
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Ja, gemeinsam ist man stärker. Das ist natürlich eine Floskel, aber die stimmt. Das sagt man auch bei der Industrieoffensive Märkische Region. Da gab es heute eine Kick-Off-Veranstaltung in der südwestfälischen

0: Industrie- und Handelskammer. Weit über 100 Unternehmer hatten sich dafür angemeldet, also hatten sich auch dafür bewusst Zeit genommen, sich zu vernetzen, sich auszutauschen. Und das beginnt dann ja häufig schon, bevor so ein Event überhaupt startet. Denn häufig steht in so einem Vorraum eine Kaffeemaschine, da bedienen sich dann alle und alle stellen sich dann random an irgendwelche Bistrotische, kommen ins Gespräch, schauen entweder so ein bisschen unauffällig oder auch betont interessiert auf das Namensschild des anderen. Ja, und schon ist man eben mittendrin im Austausch über die aktuelle Lage. Ah, was machst du denn so? Aha, okay, das sind eure Schwächen, eure Stärken, eure aktuellen Probleme. Ich stehe da mit Matthias Geilig und Frank Gräber am Tisch, der eine Automobilzulieferer, der andere Unternehmensberater, beide überzeugt von den Stärken der märkischen Region.
1: Ja, die Stärke ist einmal der Mittelstand, ich sage gerade auch der kleine Mittelstand. Die Fachkräfte, die gerade hier vor Ort immens da sind, geprägt von handwerklicher, werkzeugtechnischer Ausbildung. Und das sind meiner Meinung nach wie vor die Stärken, die auch zukünftig noch gebraucht werden.
2: Die Zukunftsbranchen werden sein die Medizintechnik. Die Menschen werden immer älter. Ganz klar, die Medizinbranche ist im Aufwind. Da ist Deutschland führend in der Technologie. Wir müssen diese Daten, die wir dort auch gewinnen, sinnvoll nutzen. Und glaube, dass wir in dem Bereich sehr, sehr viel Innovation zu bieten haben. Mit diesem Know-how, was wir hier haben, das wir teilweise durch die Automobilbranche gewonnen haben, dass uns das gelingt, zu transformieren in die Medizinbranche rein.
0: Also, es gibt gute Leute hier, es gibt Know-how hier. Und was machen wir jetzt damit? Wir sind ja auch nicht alleine auf der Welt. Fluch und Segen zugleich, also irgendwo anders ein Konflikt. Schon sind die Marktbedingungen ganz andere. Oder auch wenn Politiker schlechte Entscheidungen treffen, soll ja auch vorkommen. Da sagen viele jetzt schon, ich kann gerade schlechte Nachrichten gar nicht mehr hören. Aber ganz ausblenden kann man sie ja auch nicht, oder doch?
1: Man muss sein eigenes Umfeld sichten, muss die Ohren spitzen, zwar die Nachrichten auch mitbekommen, aber für sich sein eigenes Urteil bilden und zu gucken, wo habe ich die Möglichkeiten, mich einfach zu verbessern. Auch innerbetrieblich zu verbessern, meine Prozesse dementsprechend anzupassen und eigentlich immer das Ohr am Markt zu halten.
2: Fokus zu setzen ist immer generell gut. Nachrichten ist ein heikles Thema. Wir müssen informiert bleiben, das ist wichtig, sonst werden wir abgehängt. Wir müssen mittlerweile unterscheiden, sind die Nachrichten sinnvoll? Sind sie wahr? Ich glaube einfach mal, dass Netzwerken das große Thema ist, dass wir uns untereinander austauschen, unsere Stärken bündeln, um auf dem Weltmarkt bestehen zu können.
0: Ja, und Netzwerken war dann auch das Stichwort. Die Märkische Region will sich für die Zukunft möglichst stark aufstellen. Zwei von rund 150 Unternehmern haben sich mit mir da heute unterhalten in der Kammer. Vor allem auch darüber, was man eben für Schlüsse aus der Lage ziehen sollte.

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Radio Hagen hier mit Musik von Post Malone. Tja, und so ein bisschen ist es ja so in den letzten Tagen zumindest gewesen, dass man, wenn man mal nicht hingeguckt hat, man direkt irgendwie den Wetterwechsel nicht mitbekommen hat. Es ist ein bisschen noch aprillig, aber zurzeit sieht es ja schon etwas länger ganz gut aus, wenn man aus dem Fenster guckt. Wirklich Frühling, und es wird ja auch temperaturtechnisch ein bisschen besser noch.

0: Geht noch bergauf, wenn es auch ein bisschen wechselhaft bleibt. Also, wir gucken gleich auf die Wetterdetails und auf wichtige Nachrichten. Gleich hier um 17:30 mit Pauline Kroll.
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1: Mit Pauline Krull, guten Tag. Die Zahl der weltweit erfassten Hinrichtungen ist der Menschenrechtsorganisation Amnesty International zufolge 2025 massiv gestiegen. Verzeichnet wurden insgesamt 2707 Hinrichtungen in 17 Ländern. Das entspricht im Vergleich zum Vorjahr einem Anstieg von 78%. Amnesty zufolge ist es der höchste Stand seit 1981. Der Turn-Weltverband hat beschlossen, alle seit Februar 2022 geltenden Beschränkungen für russische und belarussische Sportlerinnen und Sportler mit sofortiger Wirkung aufzuheben. Das gab World Gymnastics nach einer Sitzung des Exekutivkomitees im ägyptischen Sharm el-Sheikh bekannt. Nähere Angaben, wie der Beschluss umgesetzt werden soll, wurden nicht gemacht. Und jetzt Nachrichten aus unserer Stadt. An Christi Himmelfahrt wurde in Alpe eine Frau lebensgefährlich am Kopf verletzt. Ihr Ehemann ist dringend tatverdächtig. Die Hagener Polizei und die Staatsanwaltschaft teilen jetzt mit, dass die Frau es nicht geschafft hat. Das war passiert. Gegen 14 Uhr vergangenen Donnerstag wurden Polizei und Feuerwehr zu einem Einsatz an der Straße an der Koppel in Alpe alarmiert. Vor Ort trafen die Beamten eine 76-jährige Bewohnerin an, die lebensgefährliche Kopfverletzungen hatte. Die Frau wurde vor Ort von einem Notarzt behandelt und dann mit einem Rettungshubschrauber in eine Spezialklinik geflogen. Am Samstag wurde dann der Hirntod der Frau festgestellt, teilten Polizei und Staatsanwaltschaft heute mit. Ihr 78-jähriger Ehemann ist weiterhin dringend tatverdächtig. Er soll erst seine Frau lebensbedrohlich und anschließend sich selbst schwer verletzt haben. Ein Haftbefehl wegen versuchten Mordes wurde am Freitag verkündet. Für den Tatverdächtigen geht es also von der ärztlichen Behandlung aus direkt in Untersuchungshaft. Die Ermittlungen der Mordkommission zu den Hintergründen und dem Motiv des versuchten Tötungsdelikts dauern an. Am Wochenende hat es zeitgleich in zwei Mehrfamilienhäusern gebrannt. Die Polizei vermutet einen Zusammenhang mit mehreren Brandstiftungen Ende April und hat einen Tatverdächtigen festgenommen. Mehr von Tirza Wondra.
3: In der Nacht

Auf Sonntag brannte es kurz nach Mitternacht in der Stresemannstraße und am Graf-von-Galen-Ring. Ein Kinderwagen und eine Mülltonne waren in den Treppenhäusern angezündet worden. Verletzt wurde glücklicherweise niemand. Ein Tatverdächtiger konnte im Nahbereich schnell gefunden werden. Es handelt sich um den 37-jährigen Hagener, der auch für mindestens

0: auf gutes Wetter. Dafür sorgen ganz unterschiedliche Veranstaltungen. Samstag steht die Old- und Youngtimer Rallye des Hagener Automobilclubs an. Stadt und Ziel ist das Fernunigelände. Sonntag präsentieren sich die Autos dann im Freilichtmuseum. Dort gibt es Montag auch Aktionen zum Mühlentag. Rund ums Rathaus an der Volme gibt es über Pfingsten wieder ein italienisches Weinfest. Und in den Räumen der Tanzschule Christ organisiert der TSC Blau-Gelb-Hagen ein Pfingsttanzturnier. Fest gebucht bei vielen Leuten ist auch der beliebte Pfingsttrödel-Marktsonntag auf der Springe. Und das waren die Radio Hagen Nachrichten mit Pauline Krull. Das Wetter für Hagen. Zum Abend hin wird's dann doch noch ganz schön. Es bleibt trocken und die Wolken lockern auf. Aktuell haben wir 14 Grad in der Selbecke und 16 Grad im Hochschulviertel. Morgen geht sonnig los, dann zieht es sich aber zu und der Regen ist zurück. Maximal 15 Grad sind drin. Mittwoch ist's dann andersrum. Wir starten mit Regen in den Tag. Am Abend wird's dann freundlicher bei um die 16 Grad.
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0: Hagen schnellster Verkehrsservice ist auch schnell erledigt. Ihr habt freie Fahrt. Allen unterwegs gute Fahrt.
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1: Hier kannst du vielleicht nicht überall vom Boden essen. 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Piekst ja auch. 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Hier in Hagen gibt's ganz viele richtig tolle Menschen,

0: Radio Hagen hier, der Montagnachmittag. Bis zu 6.000 Euro Förderung, die können Privatpersonen jetzt bekommen, die ein E-Auto oder einen Plug-in-Hybrid fahren. Seit heute ist nämlich die Website vom Bundesamt für Wirtschaft und Ausfuhrkontrolle freigeschaltet, auf der die sogenannte E-Auto-Kaufprämie beantragt werden kann. Sie soll die Verkehrswende, insbesondere die E-Mobilität, weiter vorantreiben. Kollege Stefan Rejek, 6.000 Euro klingt natürlich attraktiv. Wie kann ich denn da dran kommen?
1: Ja, um den Antrag auf der Website zu stellen, müsst ihr euch da erstmal mit eurem Bund-ID-Konto anmelden. Das braucht man ja eh für alle behördlichen Vorgänge, die so online ablaufen. Ja, und für den Antrag selbst müsst ihr dann eigentlich nur noch eure zwei letzten Steuerbescheide, den Kauf- oder Leasingvertrag eures Autos und den Fahrzeugschein auf der Seite hochladen. Dann müsst ihr dann noch ein paar persönliche Daten eintragen und dann geht auch schon die Prüfung los.
0: Genau, und wir haben ja gesagt, bis zu 6.000 Euro. Also mit wie viel Geld kann man so rechnen?
1: Also am wichtigsten ist, dass das Auto nicht vor dem 1. Januar 2026 zugelassen wurde. Sonst greift nämlich diese Förderung nicht. Ob und wie viel Geld ihr dann am Ende rückwirkend erstattet bekommt, hängt dann von drei Faktoren ab. Nämlich von eurem Gehalt, wie viele Kinder ihr habt und natürlich welches Auto ihr fahrt. Je nach Gehalt, Anzahl der Kinder und Antriebsart des Autos variiert dann die Erstattungssumme sehr stark. Nämlich so zwischen 3.000 und 6.000 Euro.
0: Okay, und wenn ich jetzt ein neues Auto kaufen und auf jeden Fall möglichst viel von der Förderung mitnehmen will, hast du da vielleicht so ein, zwei, drei Tipps?
1: Naja, eigentlich auf dasselbe.

0: dasselbe, nur dass man eben im Vorhinein die Erstattung ein bisschen besser planen kann. Am besten geht ihr genau durch, was ihr verdient. Wenn ihr verheiratet seid, werden übrigens beide Einkommen zusammengerechnet. Solange euer zu versteuerndes Einkommen im Jahr aber unter 90.000 Euro bleibt, seid ihr da auf der sicheren Seite. Und was man bei der Wahl auch immer so ein bisschen im Hinterkopf behalten sollte, ist, dass ein E-Auto immer mehr gefördert wird als ein Hybrid. Ja, dann rechnet ihr noch 500 Euro Förderung pro Kind on top und ihr habt dann so einen ersten Überblick über die mögliche Fördersumme.
1: Also, ab heute könnt ihr die E-Auto-Kaufprämie über die Website des Bundesamts für Wirtschaft und Ausfuhrkontrolle beantragen. Bis zu 6.000 Euro sind da möglich.

0: Macklemore Can't Hold Us. 10 vor 6 ist gerade durch. Tja, und vielleicht braucht ihr neuen Stoff für eure Podcast-Sessions. Man hat ja so die eine oder andere Sendung, die man vielleicht verfolgt und wo man sich die neuen Folgen auf jeden Fall immer anhört. Wir haben ja den EWG-Podcast unter anderem, den wir so ein bisschen begleiten. Und da ist eine neue Folge raus. Das ist eine kleine Hommage an den Hohen Nimburger Bauverein. Denn der ist ja 100 in diesem Jahr. Und das feiern die nicht nur selber, also alle aktiven Mitarbeiter, sondern auch viele, die ja sehr verbunden sind und tauchen dann auf einmal auf.
1: Ja, das war wirklich etwas ganz Besonderes. Eine ältere Mieterin, die auch Mitarbeiterin mal gewesen ist beim Bauverein, hat 10 handschriftlich aufgezeichnete Seiten abgegeben. Im ersten Moment habe ich gedacht, wie kann man das überhaupt in die Chronik einbauen? Dann war es aber auch so, dass die 10 Seiten handschriftlicher Aufzeichnung gestochen scharf geschrieben worden sind und auch von Text her durchaus ergreifend, weil da wirklich Geschichten hinterstecken aus den letzten 40, 50 Jahren, die diese Frau auch erlebt hat.
0: Sagt Ulrich Schulze-Witteborg und er ist der aktuelle Vorstandsvorsitzende. Ja, und mehr eben dazu, zu dieser Hohen Limburger Genossenschaft in der aktuellen Folge EWG. Podcast findet ihr überall, wo ihr Podcasts hört. Euch jetzt einen schönen Abend und bis morgen. Ich bin Robin Hirmer. Tschüss.
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1: Mit Danny Hoppe. Guten Abend. Die Spritpreise sind weiter hoch und deshalb denken sich inzwischen offenbar viele Autofahrer, vielleicht wäre der Umstieg aufs E-Auto doch nicht so eine schlechte Idee. Das zeigt eine neue Umfrage der Versicherung DEVK. Demnach kann sich inzwischen rund jeder siebte Besitzer eines Benziners oder Diesels vorstellen, ein E-Auto zu kaufen. Was auch noch dazu beiträgt, ist die neue staatliche Förderung. Ab morgen können dafür die ersten Anträge gestellt werden. Rosenas Jandi aus dem News-Team. Wer kann die neue Förderung alles bekommen?
2: Diese Förderung richtet sich vor allem an Privatleute mit kleinerem oder mittlerem Einkommen. Anspruch haben Menschen mit einem Haushaltseinkommen von maximal 80.000 Euro im Jahr. Familien mit Kindern dürfen etwas mehr verdienen. Und gefördert werden neue, vollelektrische Autos und bestimmte Plug-in-Hybride. Wer ein E-Auto kauft, kann je nach Einkommen und Kinderzahl bis zu 6.000 Euro bekommen. Wichtig ist auch, das Auto muss mindestens 3 Jahre lang behalten werden.
1: Ja, erklär doch noch mal kurz, wie kommt man an das Geld?
2: Ja, diese Anträge laufen komplett online über das Bundesamt BAFA. Dafür braucht man unter anderem den Kauf- oder Leasingvertrag, den Fahrzeugschein und die letzten Steuerbescheide. Außerdem braucht man ein sogenanntes Bund-ID-Konto, zum Beispiel über den Personalausweis. Die Förderung gilt übrigens rückwirkend für alle förderfähigen Fahrzeuge, die seit dem 1. Januar neu zugelassen wurden.
1: Danke, José. Und jetzt weitere Meldungen im Überblick. In der schwarz-roten Koalition wird aktuell über eine Verlängerung des Tankrabatts diskutiert. Ein Sprecher der Bundesregierung hielt sich dazu heute aber bedeckt. Man stelle fest, dass die Maßnahmen momentan wirkten, sagte er. Ende Juni oder zu einem gegebenen Zeitpunkt wolle man dann entscheiden, wie die Situation sich auswirke. Der unabhängige Expertenrat für Klimafragen geht davon aus, dass Deutschland seine Klimaziele bis 2030 verfehlen wird. So steht es in seinem neuen Bericht. Das Bundesumweltministerium sieht dagegen nur eine überschaubare Lücke. Einiges hänge davon ab, wie schnell Solar- oder Windanlagen ausgebaut würden, heißt es. Nach dem Ausbruch eines Tigers in der Nähe von Leipzig ermittelt jetzt die Staatsanwaltschaft. Es gehe um fahrlässige Körperverletzung durch Unterlassen, sagte eine Sprecherin. Die Polizei hatte den Tiger gestern erschossen. Er war aus dem Gehege einer Ex-Zirkusartistin entkommen und hatte einen Mann schwer verletzt. Die Odyssee der Hondius ist vorbei. Nach dem Hunter-Virus-Ausbruch ist das Kreuzfahrtschiff heute in Rotterdam eingetroffen. An Bord waren noch 27 Menschen. Dabei handelt es sich um 25 Besatzungsmitglieder, einen Arzt und eine Pflegekraft. Die ersten von ihnen haben das Schiff inzwischen verlassen. In weißen Schutzanzügen betraten sie den Hafen von Rotterdam. Dort wurde für sie ein Quarantäne-Containerdorf aufgebaut. Dort müssen sie erstmal bleiben, auch wenn bisher bei keinem von ihnen Symptome einer Infektion festgestellt wurden. Auch die Leiche der verstorbenen Deutschen soll von einem spezialisierten Bestattungsunternehmen von Bord geholt werden. Sie soll dann in ein Krematorium in der Nähe des Amsterdamer Flughafens gebracht werden. Ihre Asche werde dann der Familie übergeben, teilte die niederländische Gesundheitsbehörde heute mit. Und das waren die Nachrichten mit Danny Hoppe.
3: Das Wetter. Der Arbeitsverweigerungsfrühling geht weiter. Es kann noch mal regnen hier und da, aber über den Abend und im Laufe der Nacht lockert es dann auf. Und morgen startet der Tag dann erstmal ganz schön, bevor sich später wieder zuzieht. Und dann kann es auch wieder regnen. Temperatur morgen ein bisschen wärmer als heute, 19 Grad maximal.
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3: Die letzte Hürde auf dem Weg in den Feierabend ist eine hohe. Ist wieder gut was los. Hier die Staus ab einer Viertelstunde Wartezeit. Die A2 Dortmund-Oberhausen zwischen Bottrop und Kreuz-Oberhausen. 4 Kilometer Stau, aktuell eine Viertelstunde plus. A4 Köln-Aachen zwischen Kreuz Köln-Gremberg und Köln-Klettenberg. 8 Kilometer, 20 Minuten. A30 Bad Oeynhausen Richtung Rheine zwischen Bissendorf und Osnabrück-Hellern. 7 Kilometer, 55 Minuten. Und A45 Hagen-Gießen zwischen Haiger-Burbach und Herborn Süd, 12 Kilometer, knappe 40 Minuten. Haltet durch, kommt gut an.
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Sebastian Pulli hier. Montag, da flüchten wir uns lieber in die Vergangenheit zu einem legendären Fernsehmoment im Jahr 1995, den viele von uns vermutlich miterlebt haben, als Michael Jackson bei Wetten, dass aufgetreten ist mit dem Earth Song, ne? Oben auf dem Hubwagen unter der Hallendecke, wo er sich dann auch vor einem Millionenpublikum live in den Schritt griff. Ein Bereich, von dem damalige ZDF-Zuschauer gar nicht wussten, dass es den überhaupt gibt. Meine Oma hat sich eine Woche lang über nichts anderes empören können und hunderttausende andere waren absolut begeistert von diesem Brett von einem Lied. Hier ist er, der Earth Song. Schönen Feierabend.

0: Der Mann ist tatsächlich gerade mal 19 Jahre alt und klingt, als hätte er schon alles Leid der Welt gesehen. Kommt aus Niedersachsen. Gut, da kann das schon mal passieren. Marc Ettles.
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0: Seit Freitag ist ja wieder WM, aber von einer Sportart aus der zweiten Reihe.
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3: Ja, endlich WM!
4: Also nicht Fuppes, Eishockey. Ja, interessiert in Deutschland irgendwie keine Sau. Weil wir den Sport nicht kapieren. Der ist zu schnell, der Puck ist zu klein und irgendwann hauen sich zwei Broncos auf die Moppe. Und du weißt auch irgendwie nicht, da gibt's ja Strafen für und trotzdem gehört's ja auch zum Gesamterlebnis, ne? So Blut auf Eis, das hat schon farblich was Künstlerisches. Ich war als Kind schon fasziniert von dem Sport, allerdings hauptsächlich von der Eismaschine. Ja, die gehörte zu meinen Top 3 Traumjobs. Eismaschine, hinten auf dem Müllwagen fahren und Chips-Einsammler im Autoscooter. All diese Menschen standen für mich auf einer Stufe mit Superman. Habt ihr euch eigentlich schon mal gefragt, warum Nasen laufen können und Füße riechen? Und immer dran denken, wer ein Tor mehr schießt als der andere, gewinnt.
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0: Das Wetter.
1: Das ist kein schlechter Frühling. Der spart nur seine Energie auf fürs Pfingstwochenende. Dann tatsächlich sehr warm und sonnig stand jetzt. Bis dahin mehr so, naja, auch morgen wieder nass und wolkig. Allerdings erst im Tagesverlauf. Denn jetzt über den Abend und die Nacht lockert's auf. Und dann starten wir morgen früh auch mit Sonne und nur ein paar Wolken. Dazu morgen bis 19 Grad maximal.
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1: Das Übliche am Montagabend, viel los, jetzt die Staus ab einer Viertelstunde Wartezeit. A1 Dortmund-Münster zwischen Hamburg und Werne und Münster-Hiltrup, 2 Kilometer, 25 Minuten. A4 Köln-Aachen zwischen Kreuzköln-Gremberg und Köln-Eiffeltor, 6 Kilometer, knappe 20 Minuten. A30 Bad Oeynhausen-Rheine zwischen Nattbergen und Osnabrück-Sutthausen, 6 Kilometer, 35 Minuten. Und A45 Hagen Richtung Gießen zwischen Haiger-Burbach und Ehringshausen, da haben wir 8 Kilometer, ist eine halbe Stunde plus. Eine gute Fahrt, kommt gut durch.
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1: Hallo, Sebastian Pulli hier und jetzt Alex Warren, der ja bisher hauptsächlich mehr so Depressionsmusik rausgebracht hat. Aber seine neue Single jetzt, die ist sehr gut tanzbar, hat einen starken Beat, geht gut nach vorne. Wobei so ganz restlos kriegt er die Mollakkorde, die Last auf seinen Schultern doch nicht raus. Das heißt, weinen auch hier möglich, aber diesmal im Takt. Fever Dream, schönen Feierabend euch.

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0: Ja, ja, drittletzter Platz. Wir sind inzwischen wieder aufgestanden, haben das Krönchen gerichtet. Ist die Frage, wen schicken wir nächstes Jahr hin? Es braucht neue Ideen. Vielleicht sowas richtig Deutsches, sowas Hemdsärmeliges. Ne, die Kreissäge aus dem Nachbarsgarten würde ich vorschlagen. Oder vielleicht einfach so ein Wellensittich, ne? Der kann singen und ist bunt angezogen. Oder vielleicht hier SPD-Vorsitzender Lars Klingbeil mit seiner Gitarre. Da kann er sich Lars Klinggeil nennen, muss er nur noch eine Persönlichkeit für seine Bühnenfigur entwickeln. Wobei, das hat er bei seiner Partei ja auch nicht hingekriegt. Also vielleicht doch lieber einfach jemanden hinschicken, der international schon riesig ist. Felix Jähn zum Beispiel gibt's jetzt hier.
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1: Mit Danny Hoppe, guten Abend. Es könnte ein ziemlicher Rückschlag für die Energiewende in Deutschland sein. Der französische Energiekonzern Total Energies will offenbar aus Windparks in der Nord- und Ostsee aussteigen. Das meldet unter anderem die Süddeutsche Zeitung. Demnach will der Konzern schon reservierte Flächen zurückgeben. Als Gründe dafür werden Verzögerungen im Netzausbau und Veränderungen der wirtschaftlichen Rahmenbedingungen angeführt. Eigentlich sollten auf den Flächen riesige Offshore-Parks entstehen, die insgesamt 7,5 Gigawatt Strom liefern. Zum Vergleich, aktuell sind vor den deutschen Küsten Windräder mit einer Kapazität von weniger als 10 Gigawatt im Betrieb. Sollte der französische Konzern wirklich aussteigen, stehe der Erfolg der deutschen Energiewende auf dem Spiel, heißt es im Bericht. Und es ist nicht die einzige Hiobsbotschaft heute beim Thema Klimaschutz, denn der unabhängige Expertenrat für Klimafragen hat seinen neuen Bericht vorgelegt. Und darin heißt es, dass Deutschland seine aktuellen Klimaziele deutlich verfehlen werde. José Nasjandi aus dem News-Team, wie genau begründet der Expertenrat das?
2: Ja, der Expertenrat sagt, die Bundesregierung rechnet sich den Klimaschutz im Moment viel zu schön. Vor allem bei Gebäuden und dem Energiesektor könnten deutlich mehr Treibhausgase entstehen, als die Bundesregierung berechnet hat. Selbst das neue Klimaschutzprogramm würde die Ziele verfehlen. Die Fachleute kritisieren, dass viele Maßnahmen nicht weit genug gehen oder die Wirkung einfach überschätzt wird. Deshalb fordert der Expertenrat strengere und schnellere Maßnahmen. Konkret geht es unter anderem um Maßnahmen für den Umstieg auf klimafreundliche Heizungen, mehr Klimaschutz in Gebäuden, mehr Tempo beim Ausbau erneuerbarer Energien und auch beim Energiesparen selbst.
1: Danke, José. Und jetzt weitere Meldungen im Überblick. Ende Juni läuft der Tankrabatt der Bundesregierung aus. In der schwarz-roten Koalition wird aber schon darüber diskutiert, ihn zu verlängern. CSU-Chef Söder zeigte sich zuletzt offen dafür. Die SPD ist dagegen skeptisch. Ein Sprecher der Bundesregierung sagte heute, man werde zu einem gegebenen Zeitpunkt darüber entscheiden. Vor dem Kölner Landgericht hat heute der Prozess gegen einen 20-jährigen Autofahrer begonnen. Er soll vor rund einem Jahr in Hürth eine rote Ampel überfahren und eine Gruppe Grundschüler erfasst haben. Eine 10-jährige Schülerin und ein 25 Jahre alter Schulbegleiter waren dabei ums Leben gekommen. Der tote Buckelwal Timi wird wohl vor der dänischen Insel Anholt liegen bleiben. Das hat das Umweltministerium in Mecklenburg-Vorpommern mitgeteilt. Man gehe außerdem davon aus, dass Timi schon mindestens eine Woche tot sei. Nach Ansicht des Deutschen Meeresmuseums wird es deshalb immer schwieriger, die Todesursache festzustellen. Egal ob Veggie-Schnitzel, Sojabratling oder Tofu-Wurst, vegetarische oder vegane Fleischalternativen sind in Deutschland zuletzt immer beliebter geworden. Innerhalb von 6 Jahren hatte sich die Produktion mehr als verdoppelt, aber jetzt scheint der Boom etwas nachzulassen. Im vergangenen Jahr ist die Produktion zum ersten Mal wieder leicht gesunken. Insgesamt wurden knapp 125.000 Tonnen Veggie-Burger und Co. hergestellt. Das ist ein Rückgang um 1,2%. Das hat das Statistische Bundesamt mitgeteilt. Parallel dazu haben die Menschen in Deutschland wieder mehr Fleisch gegessen. Im Schnitt waren es fast 55 Kilo im Jahr. Und das waren die Nachrichten mit Danny Hoppe.
3: Das Wetter. Weiter geht der Temu-Frühling. Auch morgen einige Wolken und Regen. Aber jetzt über den Abend und die Nacht, da lockert es erstmal auf. Morgen früh dann auch noch schön, bevor es sich dann später wieder zuzieht. Eckchen wärmer wird's bis 19 Grad.
0: NRW Verkehr.
3: Hat sich ein bisschen beruhigt. Die ganz großen Brocken zumindest, die sind weg. Hier die Staus ab. 5 Minuten Wartezeit. A1 Dortmund-Münster zwischen Hamburg um Werne und Ascheberg. 4 Kilometer, knappe 20 Minuten. A3 Oberhausen-Köln zwischen Kreuzhilden und Solingen. 4 Kilometer, knappe Viertelstunde. A45 Hagen-Gießen zwischen Dillenburg und Ehringshausen, 4 Kilometer, 10 Minuten. Und A59 Köln-Bonn zwischen Köln-Rath und Flughafen Köln-Bonn, 1 Kilometer, 5 Minuten. Gute Fahrt.
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3: Sebastian Pulli hier. Interessante Meldungen zum Wahl jetzt aktuell reingekommen. Umweltministerium Doppelpunkt. Wahl bleibt voraussichtlich in Dänemark. Also da, wo das ja leider Gottes tote Tier angespült worden ist. Ja, aber was denn auch sonst? Also hätte das Ministerium ihn gern nach Deutschland verbracht, zum Staatsbegräbnis. Oder wäre Till Backhaus persönlich mit dem toten Wal aufs Meer hinausgesegelt, um ihn seinen Angehörigen zu übergeben, mitsamt 500 Kilogramm Schrimps für den Leichenschmaus und einer Best-of-CD der schönsten Wal-KI-Songs. Immerhin, so langsam geht diese South Park-Folge der deutschen Geschichte zu Ende. Schönen Feierabend, Segen jetzt für

0: Gute Konzerttickets kosten inzwischen so zweimal tanken.
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0: Sprich, richtige Wucherpreise. Und da reden wir noch gar nicht von den Tickets, die dann von Leuten nochmal für

0: Vielfaches weiterverkauft werden. Es kann ja eigentlich nicht sein, dass es so läuft. Und deshalb fordern jetzt auch etliche große deutsche Acts, die Ärzte, die Hosen, Nina Trooper, etliche mehr. Bitte, liebe Bundesregierung, unternehmt mal was. Führt zum Beispiel schärfere Regeln ein für den Weiterverkauf. Ja, wie sieht's denn bei euch aus? Wo ist denn die Schmerzgrenze für Konzerttickets?
1: Maximal 100 Euro. Mehr gebe ich nicht aus.
2: Wenn es jetzt irgendwas ist, jetzt so ein Konzert, was jetzt irgendwie so wirklich einmalig ist für einen, dann denke ich, bin ich schon bereit, da mehr zu zahlen. Aber so 100 Euro vielleicht.
3: Also über 100 Euro zahle ich nicht.
4: Also alles so ab 70 Euro aufwärts ist für mich persönlich zu viel.
1: Maximum 150 Euro. Wenn ich dann auch gut sitze oder stehe, weil es gibt ja auch natürlich Ticketpreise 150 Euro, dann sieht man den Künstler gar nicht von ganz oben.
5: Die Grenze ist schwierig zu definieren, weil es am Ende darauf ankommt, wie groß für mich das Erlebnis ist. Also wenn ich eine Künstlerin oder einen Künstler unbedingt sehen möchte, dann bin ich bereit, für ein einmaliges Erlebnis auch mehr zu bezahlen.
0: Immerhin, bei uns gibt es die Musik kostenlos. Wer gerne das Konzerterlebnis simulieren will, einfach jetzt drei sehr große Menschen engagieren, sich hinter die stellen und nichts sehen. Viel Spaß, hier sind AHA.
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0: Das Wetter.
1: Pfingsten wird schön, Stand jetzt. Da ist ja völlig klar, dass der Frühling da jetzt haushalten muss mit seinen Kräften. Deshalb auch morgen Wolken und Regen möglich. Aber heute im Laufe des Abends und der Nacht lockert es schon auf. Und immerhin, der Tagesstart morgen wird auch schön sonnig. Eckchen wärmer dazu, bis 19 Grad morgen.

0: NRW Verkehr.
1: Alles ganz gut machbar. Inzwischen 3 Staus haben wir noch. A1 Münster Osnabrück zwischen Münster Nord und Greven 2 Kilometer, 10 Minuten. A3 Oberhausen Köln zwischen Kreuzhilden und Solingen 2 Kilometer, auch da 10 Minuten. Und A3 Oberhausen Köln zwischen Leverkusen Zentrum und Köln Delbrück 3 Kilometer Stau, sind 7 Minuten. Eine gute Fahrt.
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1: Sebastian Pulli hier, und das Lied, das jetzt kommt, das war im Jahr 97 ein großer feministischer Befreiungsschlag, weil der Text im Prinzip gesagt hat, eine Frau kann, wenn sie möchte, alles sein. Ah, das habe ich nicht gewusst, hat dann vielleicht Friedrich Merz gesagt, ich weiß nicht. Heute ist das hoffentlich für die meisten offensichtlich. Für alle anderen nochmal der Song Meredith Brooks mit Bitch. Schönen Abend.

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0: Garcia, absolute Ausnahmemusikerin und die beiden hier auch.
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0: Nämlich Hall & Oates, tolles Duo aus den 80ern, einer

starke Melodien. Eins haben sie leider doch noch gemeinsam mit Modern Talking. Sie haben sich dann am Ende auch zerstritten, gingen bis vor Gericht über die Rechte an den Songs und sprechen leider bis heute nicht mehr miteinander. Ist schade, aber was bleibt, ist hochqualitative Musik. Das Lied hier, das ist eins davon, Man Eater.

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1: Ich bin Thomas Bleskin. Der Expertenrat für Klimafragen hält die Klimaschutzpolitik der Bundesregierung für unzureichend. In einem Gutachten warnen die Regierungsberater, selbst mit dem geplanten Klimaschutzprogramm würden die Ziele für 2040 verfehlt.
2: Eindeutig und vernichtend

0: sei der Bericht des Expertenrates für die Klimapolitik der Regierung, kommentiert der BUND. Deutschland verfehle seine Klimaziele gerade auf ganzer Linie. Vor allem die Aufweichung des Verbrenneraus und das geplante geänderte Heizungsgesetz seien Rückschritte. Der WWF kritisiert, die Bundesregierung komme derzeit ihrem grundgesetzlichen Auftrag zum Schutz der Lebensgrundlagen nicht nach. Der unabhängige Expertenrat für Klimafragen hatte in seinem Bericht erklärt, die derzeitige Klimapolitik gefährde die Klimaziele. Es bestehe politischer Handlungsbedarf. Ronny Tochau, Berlin.
1: Die geplante Diätenerhöhung für die 630 Bundestagsabgeordneten wird voraussichtlich ausgesetzt. Der Unionspolitiker Steffen Pilger sagte bei RTL und NTV, man sei mit der SPD gemeinsam der Auffassung, diesen Schritt jetzt gehen zu wollen. Auch Linke, Grüne und AfD sind dafür. Eigentlich sollten die Abgeordnetenbezüge zum 1. Juli um knapp 500 Euro auf rund 12.330 Euro steigen. SPD-Politiker äußern sich zurückhaltend zu einer Verlängerung des Tankrabatts über Ende Juni hinaus. Fraktionsvize Armand Zorn sagte der dpa, eine dauerhafte Senkung der Energiesteuer könne keine Lösung sein.
2: Kurzfristig richtig, aber keine Dauerlösung, so der Tenor aus der SPD, denn der Tankrabatt entlaste alle, die Auto fahren und nicht nur diejenigen, die auf Hilfe vom Staat angewiesen sind. Und schon die bisher angesetzten 2 Monate Tankrabatt kosten wiederum den Staat 1,6 Milliarden Euro an Steuereinnahmen. Also quasi eine Absage an Söders Idee einer Verlängerung. Stattdessen kann sich die SPD weiter einen Preisdeckel für Sprit vorstellen, den wiederum aber bisher die Union ablehnt. Jan-Henner Reitze, Berlin.
1: 2 Drittel der Menschen in Deutschland befürworten laut einer Studie ein Verbot sozialer Medien für Kinder unter 14 Jahren. Das geht aus einer repräsentativen Umfrage des Bayerischen Forschungsinstituts für digitale Transformation hervor, die auf der Medienkonferenz Republika in Berlin vorgestellt wurde. Forschende warnten dort aber vor vorschnellen Verboten. Stattdessen brauche es strengere Regeln für Plattformen und mehr Medienkompetenz. Das waren die Nachrichten mit Thomas Bleskin.
3: Das Wetter. Unsere Erwartungen an den Frühling sind inzwischen so weit unten, da freuen wir uns schon über einen halben Tag Sonne. Es lockert nämlich jetzt schon über den Abend und die Nacht auf und dann geht das morgen auch schön los, bevor im Laufe des Tages wieder mehr Wolken aufziehen und dann kann es auch regnen. Das ganze morgen bei bis 19 Grad.
4: NRW Verkehr.
3: Das ist ganz gut machbar inzwischen. Ein bisschen länger steht ihr noch auf der A1 Münster Richtung Osnabrück zwischen Münster Nord und Greven. 3 Kilometer Stau, eine knappe Viertelstunde. A3 Oberhausen-Köln zwischen Kreuzhilden und Solingen 1 Kilometer, 5 Minuten und A4 Köln-Aachen zwischen Kreuz Aachen und Aachen-Laurenzberg 2 Kilometer, 7 Minuten. Gute Fahrt.
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3: Sebastian Pulli hier und gleich noch ein schöner klassischer Volksgrönemeyer, bevor er zum kryptischen Kunstgrönemeyer wurde. Und zwar aus der Zeit, wo er noch über Männerparkplätze und Currywürste gesungen hat. Das Eifersuchtslied Was soll das? Gibt's gleich hier. Aber erstmal Taylor Swift. Schönen Abend euch.

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3: Ja, nee, ist klar. Erst nochmal herzlichen Glückwunsch in die Runde. Ey, ich bin ja wieder platt, wer so im Wonnemonat alles Geburtstag hat. Hier, Roland Kaiser, 74 ist er geworden, der Kaiser. Und natürlich Udo Lindenberg, unsere westfälische Nachtigall. 80 Jahre, der Udo. Würde man jetzt auf den ersten Blick auch nicht drauf kommen, oder? Aber wie sagt Udo, das Alte hat ein Problem mit mir. Und Udo Lindenberg ist ja wirklich clever. Der hat sich mit der häuslichen Pflege im Alter schon vor Jahren auseinandergesetzt und alles geregelt. Das heißt, bei Udo Zimmerservice im Atlantik, der braucht da keine AOK für. Im Atlantik nennt man ihn einfach den Barmer Ersatzfürsten. Ja, und Udo und der Kaiser haben ja mehr gemeinsam, als man denkt. Klar, beide Musiker, beide kerzengerade Typen mit klarer Haltung und Charakter, muss man wirklich sagen.

0: und immer eine Message in ihren Texten. Der eine singt, ich lieb dich überhaupt nicht mehr. Und der andere singt, manchmal möchte ich schon mit dir. Ja, da wird nichts liegen gelassen. Von wegen, hinterm Horizont ist Sense. Hinterm Horizont ist Santa Maria. Insel, die aus Träumen geboren. Also nochmal, alles Gute euch beiden. Viel Gesundheit und denkt dran, ein Ende kann ein Anfang sein. Herzlichst, euer Dr. Stefan Frank, der Arzt, dem nur die Frauen vertrauen. Chill.
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0: Das Wetter.
1: Morgen wird schön, also erstmal und kurz, denn im Laufe des Abends und der Nacht jetzt, da verziehen sich die Wolken und dann geht's auch morgen schön sonnig los mit dem Tag, bevor es sich dann später wieder zuzieht und dann kann's auch wieder nass werden. Ecke wärmer immerhin bis 19 Grad morgen.
0: NRW Verkehr.
1: Halbwegs entspannt, vor allem nur so halbwegs auf der A1 Dortmund-Münster zwischen Unna und Kamenzentrum 2 Kilometer, eine Viertelstunde plus. A1 Münster-Osnabrück zwischen Münster-Nord und Greven 2 Kilometer, knappe 10 Minuten. Und A2 Dortmund-Hannover zwischen Herford-Bad Salzuflen und Herford-Ost 1 Kilometer, 5 Minuten. Kommt gut an.
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1: Sebastian Pouli hier und leider hat es ja beim ESC die flammende Feminismushymne von Sarah Engels mit dem tollen Text "Ich bin am Brennen, Brennen, keine Lügner, Lügner, nie mehr" nur auf den drittletzten Platz geschafft. Gehen wir zurück ins Jahr 2018, da war Deutschland tatsächlich auf Platz 4. Mit ihm hier, mit Michael Schulte. Einen schönen Abend.
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0: Happy. Die Festivalsaison geht wieder los.
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0: Die Zeit, in der sich Menschen 3 Tage am Stück nicht waschen, sich völlig Fremde wie selbstverständlich zum Schlafen neben einen ins eigene Zelt legen oder völlig Zugedruckte in der Menge an fremde Waden urinieren. Habe ich alles wirklich erlebt? Ich bin zu alt dafür inzwischen. Für alle, die aber jetzt erst anfangen. Denn es ist auch ein unvergessliches Erlebnis. Kollege Stefan Rejek, du hast eine Checkliste erstellt. Isomatte, Schlafsack, was muss noch mit?
2: Ja, also erstmal ganz wichtig, das meiste ist eigentlich Geschmackssache. Es gibt ja Leute, die bauen sich da eine ganze Stadt mit Strom- und Wasserversorgung hin. Man kann aber auch mit weniger Aufwand genauso viel Spaß haben. Als Anfänger hätte ich zum Beispiel erstmal gern gewusst, dass ich nicht 24/7 auf allen Konzerten bin und die Zeit im Camp eigentlich so 50% vom gesamten Spaß ausmacht. Deswegen empfehle ich auf jeden Fall noch ein Pavillon, einen Campingstuhl und am besten auch noch einen kleinen Klapptisch. Macht, finde ich, auch immer so mit am meisten Spaß, wenn man dann beim Festival ankommt und so erstmal sein kleines eigenes Lager aufbaut.
0: Ja, ist immer schön, ne? Wenn alles steht, mit den Leuten dann zusammensitzen im Pavillon. Vielleicht noch so eine schöne Campinglampe oben reinhängen, ne?
2: Ja, perfekte Überleitung für meinen nächsten Tipp. Packt euch ein paar Gesellschaftsspiele ein. Mittlerweile gibt es zum Beispiel auch wasserfeste Kartenspiele. Ist perfekt, wenn jetzt mal eine Dose Bier umkippt oder es sowieso die ganze Zeit regnet. Ja, und für die Konzerte selbst sind natürlich Ohrstöpsel zu empfehlen. Vor allem bei 3 bis 4 Tagen Festival. Das kann dann schon mal eine Strapaze für die Ohren sein. Ja, und falls es dann auch mal wirklich regnen sollte, ist ein Poncho auch immer sinnvoll. Kriegt man in der Regel aber auch vor Ort. Ja, und ab hier kann man selbst kreativ werden. Ich kenne zum Beispiel Leute, die immer Walkie-Talkies mitnehmen, weil der Empfang auf Festivals meistens so schlecht ist.
0: Ja, und für alle empfindlichen Ü35er wie mich empfehlen wir mitzunehmen die Schlüsselkarte zum nächsten Hotel. Viel Spaß in der Festivalsaison.
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1: Ich bin Thomas Bleskin. Die geplante Diätenerhöhung für die 630 Bundestagsabgeordneten wird voraussichtlich ausgesetzt. Der Unionspolitiker Steffen Bilger sagte bei RTL und NTV, man sei mit der SPD gemeinsam der Auffassung, diesen Schritt jetzt gehen zu wollen. Auch Linke, Grüne und AfD sind dafür. Eigentlich sollten die Abgeordnetenbezüge zum 1. Juli um knapp 500 Euro auf rund 12.330 Euro steigen. Zur Begründung verwies Bilger auf anstehende Reformen, die für viele Menschen mit Belastungen verbunden seien. Zwei Drittel der Menschen in Deutschland sprechen sich für die Einführung eines Verbots von sozialen Medien für Kinder unter 14 Jahren aus. Das hat eine Umfrage des Bayerischen Forschungsinstituts für digitale Transformation ergeben, die auf der Medienkonferenz Republika in Berlin vorgestellt wurde.
2: Die Zustimmung der Deutschen für ein Social-Media-Verbot hängt von der genauen Altersgrenze ab. Ein Verbot unter 14 Jahren fänden zwar zwei Drittel gut, unter 16, wie in Australien eingeführt, befürwortet aber nur knapp die Hälfte.

0: Hälfte. Und sogar die Befürworter sind mehrheitlich skeptisch, ob die Jugend mit Verboten von sozialen Medien wirklich ferngehalten würden oder Umwege findet. Wissenschaftler warnen auch eher vor pauschalen Verboten. Viele Probleme mit sozialen Medien würden so in weniger sichtbare Räume verschoben. Und man dürfe die Anbieter der sozialen Medien nicht aus der Verantwortung lassen. Onni Torau, Berlin.
1: Nach dem Hunter-Virus-Ausbruch auf dem Kreuzfahrtschiff Hondius ist das Schiff in den Hafen von Rotterdam zurückgekehrt. An Bord befanden sich zuletzt noch 25 Besatzungsmitglieder sowie medizinisches Personal.
2: Diese Crewmitglieder bleiben jetzt in Quarantäne. Niemand von ihnen hat bisher Symptome gezeigt. Um das Schiff vollständig zu desinfizieren, sind 4 Tage angesetzt. Das Hunter-Virus war auf einer Kreuzfahrt von Argentinien in den Atlantik ausgebrochen. An Bord gebracht hatte es vermutlich ein niederländisches Ehepaar, das verstorben ist. Insgesamt geht die WHO bisher von 11 Infektionsfällen aus. Ursula Winkler, Nachrichtenredaktion.
1: CDU-Landeschef Gordon Schnieder ist der neue Ministerpräsident von Rheinland-Pfalz. Die Abgeordneten des Landtags in Mainz wählten den 50-Jährigen aus der Eifel zum Regierungschef einer schwarz-roten Koalition. Mit der Wahl des CDU-Politikers beginnt eine neue Ära in Rheinland-Pfalz. In den vergangenen 35 Jahren stand durchgehend die SPD an der Spitze der Regierungen. Das waren die Nachrichten mit Thomas Bleskin.
3: Das Wetter.
4: Der Arbeitsverweigerungsfrühling geht weiter. Es kann noch mal regnen hier und da, aber über den Abend und im Laufe der Nacht lockert es dann auf. Und morgen startet der Tag dann erstmal ganz schön, bevor es sich später wieder zuzieht. Und dann kann es auch wieder regnen. Temperatur morgen ein bisschen wärmer als heute. 19 Grad maximal.
5: NRW Verkehr.
4: Wieder ein bisschen mehr los, aber nicht wild. Hier die Staus ab 3 Minuten Wartezeit. A1 Dortmund-Münster zwischen Unna und Kamen Zentrum. 3 Kilometer ist eine Viertelstunde. A1 Münster-Osnabrück zwischen Münster-Nord und Greven. 1 Kilometer, 5 Minuten. A2 Dortmund-Hannover zwischen Herford-Bad Salzuflen und Herford-Ost. 1 Kilometer, 10 Minuten. Und A40 Duisburg-Essen. Aktuell zwischen Essen-Frohnhausen und Essen-Holsterhausen. Dichter Verkehr, das sind 3 Minuten. Eine gute Fahrt, kommt gut an.
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7: Hallo und herzlich willkommen zur Mai-Ausgabe von Radio Camp. Radio Camp ist eine christliche Bürgerfunkgruppe hier aus Hagen. Am Mikrofon sind heute Angelika Reuler und Andreas Jeromin. Unser heutiges Thema ist Krieg und Frieden. Wir machen einen Ausflug in die Geschichte und schauen uns die aktuellen Konflikte in der Welt an.

0: Gott ist nicht der große Unbekannte geblieben. Es ist ein Unterschied, ob einer beharrlich im Lehnstuhl sitzt und Zigarre rauchend die Zeitungsberichte vom Kriegsschauplatz in China oder Korea liest, oder ob einer selber an der Front steht und das Raunen hört, das von Mann zu Mann durch die Reihen geht, dass ein Angriff bevorsteht. Das eine Mal ist der Krieg ein mehr oder weniger interessantes Problem. Das andere Mal ist er ein Gut und Blut und Leben forderndes Verhängnis. Hans Dannenbaum kannte den beschriebenen Unterschied aus eigener Erfahrung. 1895 ist er geboren und meldet sich direkt nach dem Abitur zum Militär. 1915 im Ersten Weltkrieg wurde er zum Leutnant und Kompanieführer befördert. Hans, mit dem Eisernen Kreuz ausgezeichnet und dem Friedrich-August-Orden, überlebt den Krieg unverletzt. Sein Bruder und sein langjähriger bester Freund fallen in Russland. Diese Todesfälle und andere Kriegserlebnisse rütteln ihn durch. Dannenberg stellt sich die Sinnfrage und beginnt ein Theologiestudium. Gleichzeitig verlobt er sich mit der Schwester seines verstorbenen Freundes. Gemeinsam nehmen sie an einer sogenannten Evangelisationswoche teil. Mein Herz ist froh geworden, seitdem ich weiß, dass Gott nicht mehr der große Unbekannte geblieben ist, über den ich mir höchst unbedeutende, schwankende und wie im Nebel zerreißende Vorstellungen machen musste, sondern dass er sich offenbart hat in dem Mann aus Nazareth. Den versucht Dannenbaum nämlich zu kennen und lernt, Umgang mit Gott ist am leichtesten möglich mit der aufgeschlagenen Bibel.
1: Dannenbaum wird Pfarrer in Berlin und stand mit seiner Gemeinde von Anfang an im Lager der bekennenden Kirche, wie es in Gestapo-Akten gefunden wurde. Als Dannenbaum sich 1935 in einer Predigt für die Juden einsetzt, schreibt der NS-gesteuerte Völkische Beobachter von staatsfeindlicher Einstellung und fordert, Dannenbaum gehört ins Konzentrationslager. Seine Mitgliedschaft in der bekennenden Kirche sorgt für weiteren Druck. Da beruft ihn sein Berliner Bischof zum nebenamtlichen Standortpfarrer. Dannenbaum wird Militärseelsorger und untersteht damit der Militärgerichtsbarkeit und kann von der Gestapo nicht mehr ganz so einfach verhaftet werden. Graf von Carnitz, der zum Umfeld des 20. Juni gehörte, schrieb: Der Herr braucht auch in der Wehrmacht und gerade dort treue Zeugen, Männer, die etwas erlebt haben von der befreienden, reinigenden Kraft der Gnade

0: und die nun ihrer Truppe, Vorgesetzten, Kameraden und Untergebenen echtes Christentum vorleben und auch den Weg zeigen können, um selbst ein erlöstes, befreites Gotteskind zu werden.
1: Gleichzeitig ist Dannenbaum Gefängnisseelsorger. Nach der Verhaftung seines Kollegen Dietrich Bonhoeffer kann er den einmal die Woche im Gefängnis in Berlin-Tegel ganz offiziell besuchen. Neben dem Gespräch gehört ein gemeinsames Bibellesen und Gebet fest zum Ablauf des Treffens. Für Bonhoeffer eine starke Unterstützung und Glaubensermutigung. Vor 70 Jahren, am 1. Mai 1956, ist Hans Dannenbaum in Hannover verstorben. Ein Bericht von Ralf Tibosek.

0: Eigentlich will ja keiner freiwillig in den Krieg ziehen. Seit Ende Februar hält die Welt den Atem an. Der neu ausgebrochene Krieg zwischen Israel, den USA und dem Iran beherrscht die Nachrichten. Einige Menschen erhoffen sich durch den Angriff auf das Mullah-Regime eine politische Veränderung im Iran. Andere müssen in Bunker fliehen, so etwa die Menschen in Israel. Zu ihnen zählt Benjamin Funk mit seiner Familie. Er lebt im Norden Israels in der Nähe vom See Genezareth und ist unter anderem Korrespondent für Fokus Jerusalem. Er berichtet von der Lage vor Ort und davon, was ihm persönlich Zuversicht gibt.
1: Was bedeutet der Angriff auf den Iran für die Menschen in Israel? Konkret bedeutet das wirklich ein Leben im Ausnahmezustand und das über Wochen. Die Raketen, die aus dem Iran auf Israel abgeschossen werden, zielen nicht nur auf militärische, sondern andere offizielle Ziele. Sie werden aber auch bewusst zum Angststreuen benutzt und Menschen in Panik zu versetzen. Es wird in diesem Fall auch Clustermunition eingesetzt, die weiträumig streut. Diese Arten von Raketen sind massiv. Sie haben es am Sonntag in Jerusalem erlebt, wodurch ein Einschlag bis zu 20 Menschen ums Leben gekommen sind, trotz Bunker. Da kann man sich vorstellen, welche Dimensionen diese Raketen haben. Das heißt für uns immer über Wochen ein Leben im Daueralarmzustand. Wenn die Raketen aus dem Iran kommen, haben wir eine Vorlaufzeit von ungefähr 8 Minuten. Am Sonntag waren es auch einmal nur 3, bis wir im Bunker sein mussten. Und in anderen Fällen, bei Angriffen der Hisbollah etwa, haben wir hier bei uns im Norden in der Regel nur 30 Sekunden, um irgendwie Schutz zu suchen.
0: Wir haben Bilder aus dem Iran gesehen, auf denen sich Menschen freuen. Sie hoffen, jetzt kommt endlich eine Veränderung. Wie sehen denn die Menschen in Israel den Angriff auf den Iran? Benjamin Funk meint, während der Angriff im Ausland in vielen Bereichen abgelehnt wird, herrscht hier trotzdem Zustimmung. Viele, mit denen ich auch schon vor dem Angriff gesprochen habe, befürworten den Angriff. Um das zu verstehen, muss man in die Vergangenheit zurückschauen. Das Regime im Iran herrscht seit 47 Jahren und seit 47 Jahren rufen sie die Doktrin aus, wir zerstören Israel, wir möchten Israel vernichten, wir möchten die Juden vernichten. Darauf haben sie auch hingearbeitet. Das Regime, also Ayatollah Ali Khamenei, der jetzt eliminiert wurde, war der Mastermind und Architekt des 7. Oktober. Das Regime in Teheran ist der Hauptsponsor für islamischen Terror weltweit. Die Hisbollah, die Hamas, die Houthi und die Milizen im Irak werden mit Waffen und Geld vom iranischen Regime ausgestattet. Die Stimmung ist hier: Wir möchten lieber einmal noch durchs Feuer gehen, um dann nicht mehr ständig in der Bedrohungssituation zu leben, dass ein Regime unseren Staat und das Volk auslöschen möchte. Das muss man ganz klar benennen, denn viele haben vergessen, dass der Strippenzieher hinter diesem Konflikt, den wir jetzt auch auf internationaler Ebene erleben, nicht Israel, sondern das Regime in Teheran ist.
1: In Israel hofft man also, dass sich die Dinge durch diesen Konflikt zum Guten wenden. Was denken Sie? Wie geht es jetzt in den kommenden Wochen weiter? Sie haben selbst gesagt, dass es ein Ausnahmezustand ist, der sich über Wochen hinziehen kann. Auch der US-Präsident sprach das an. Worauf hoffen Sie für diese Zeit, die jetzt kommt? Benjamin Funk sagt, auf der einen Seite haben wir einen starken Glauben, dass wir die Zukunft nicht allein bestimmen müssen. Und darüber bin ich froh. Wir müssen uns als Familie und Menschen in unserer Gemeinschaft nicht darauf verlassen, dass Armeen das in der Hand haben, sondern dass wir wissen, dass da noch jemand darüber ist. Auf der anderen Seite hoffen wir natürlich, dass unsere Befürchtungen nicht eintreffen. Das bedeutet, dass die Intensität der Angriffe abnimmt. Wir hoffen, dass die Hisbollah, die man ja bereits 2024

0: Land sich im Krieg zurückdrängt und massiv reduziert hat, nicht die Möglichkeit bekommen hat, um großen Schaden anzurichten. Keiner in Israel will freiwillig Krieg. Und ich ergänze, niemand, der schon einen Krieg erlebt hat, wünscht sich das wieder. Aber es gibt die Hoffnung, dass es nicht so massiv ausfällt und dass die zivilen Opfer auf allen Seiten möglichst gering bleiben. Wir hoffen darauf, dass sich schnell wieder Ruhe einstellt. Man muss aber sagen, eine Ruhe, die keine Ruhe ist, etwa ein reiner Waffenstillstand, zögert Dinge nur nach hinten hinaus. Hier braucht es am besten die Kapitulation vom Regime in Iran. Dann würde sich die ganze Situation ganz anders darstellen.
1: Benjamin Funk meint, das Einzige, was wir in unserer Angst haben, ist unser Glaube. Herr Funk, Sie haben von Ihrem Glauben gesprochen. Sie versuchen als Christ konkret vor Ort Hoffnung und Trost zu spenden. Wie können Sie das konkret in der gegenwärtigen Lage tun? Benjamin Funk meint, eine der Besonderheiten im Glauben ist, und da werden wir in Europa oft nicht gefordert, in extremen Situationen spürt man die Gebete von Menschen. Man umbetet etwas und man spürt den Glauben, den Halt. Gott ist sehr direkt spürbar, wenn die Katastrophe da ist. Und es sind oft nicht tiefgehende Gespräche, sondern kleine Gesten, in denen wir hier im Alltag mit den Menschen Ruhe und Hoffnung ausstrahlen. Eine freundliche Geste bewirkt so viel. Aber die Ursache dieser Geste ist nicht, dass ich mich anstrenge, sondern dass etwas durch mich hindurchstrahlt. Licht und Salz sollen wir als Christen sein, und das sind wir hier. Es spendet Menschen Hoffnung, wenn sie sehen, dass zum Beispiel deutsche Christen nicht fliehen, nicht weggehen, sondern mitten durchs Feuer mit ihnen hindurchgehen. Das hat einen großen Einfluss auf die Menschen. Und wir merken, dass viele, die mit dem Glauben nicht so viel zu tun haben, die Nähe suchen und immer wieder mit uns ins Gespräch kommen. Ich glaube, Krisen und Kriege sind nicht nur Katastrophe, sondern ganz oft auch Türöffner, den Glauben lebendig zu leben, fernab von irgendwelcher Phrasendrescherei. Denn an uns, an unserer Familie, sieht man, was der Glaube ist. Und das ist kein Schauspiel, denn Schauspiel funktioniert nur, wenn es gut läuft. In Konflikt, in der Zeit, die wir aktuell haben, da kommt vieles hervor. Und am besten ist es, wenn der Glaube da hervorkommt, weil man ein festes Fundament hat.
0: Aber auch unsere Gemeinschaften hier, die christlichen und die messianischen Juden, brauchen Gebete. Denn wir sind ja nicht ausgenommen von dem Konflikt. Das Einzige, was wir in unserer Angst haben und was uns von anderen unterscheidet, ist der Glaube und unser Gott. Deshalb braucht es Gebete für die Gläubigen hier, für die Menschen, die Nachfolger Jesu Christi sind.

Frieden in Angst. Was Halt gibt in einer friedlosen Welt? Ich schaue mir die Nachrichten gar nicht mehr an, sagt mir ein Mann. Und dann erklärt er mir, die Bilder von den Kriegen und die zunehmende Gewalt lassen mich sonst nicht mehr zur Ruhe kommen. Ich kann ihn verstehen. Bei einem Interview im Fasching meint eine Närrin, wir brauchen das fröhliche und ausgelassene Feiern so dringend, weil man von den beherrschenden Schlagzeilen erschlagen wird. Jedem gönne ich die Momente des Abschaltens in diesen unsicheren Zeiten. Denn durch den Ukraine-Krieg und den Nahostkrieg sind uns Kriegsgeschehen so nahe gerückt wie lange nicht mehr. Aber das ist ja nur eine der Krisenherde. Die Bilder von Tod und Zerstörung werden uns über die Nachrichtensendung direkt in unser Wohnzimmer geliefert. Auf den verschiedenen Kanälen, zeitnah, in Farbe, mit detaillierten Hintergrundinformationen. Und der Blick auf die unberechenbaren Machthaber in Russland, Amerika und China kann wirklich Angst machen. Jeder muss im Rahmen der Möglichkeiten für sich entscheiden, was und wie viel er an sich heranlässt. Aber die Augen zu halten hat noch nie geholfen, gut mit den Gefährdungen umzugehen. Bei kleinen Kindern mag das noch gehen. Sie halten sich die Augen zu und denken dann, dass man sie nicht mehr sieht. Als Erwachsene wissen wir, dass das nicht funktioniert. Ich bin überzeugt,

0: dass der Glaube an Jesus Christus hilft, sich den Realitäten zu stellen.
1: Ist es nicht interessant, dass vermutlich die meisten Menschen in sich den Wunsch nach einer heilen Welt tragen, nach Sicherheit und Geborgenheit, nach Glück und Frieden? Ob dahinter das unbewusste Wissen steht, dass es wirklich einmal eine heile Welt gab? Ich bin froh, dass Jesus seinen Leuten nie eine heile Welt vorgegaukelt hat. Er sagt, in der Welt habt ihr Angst. Das sagt er zu seinen Jüngern. Ehrlich, nüchtern und ganz realistisch. Druck und Bedrängnis, Angst und Verzagtheit gehören zum Leben dazu. Das ist aber nicht alles. Soweit kann man auch ohne ihn in einer nüchternen Zeitanalyse kommen. Der Nachsatz ist die besondere, die gute Nachricht, denn Jesus sagt, aber seid getrost, ich habe die Welt überwunden.
0: Circa 700 Jahre vor der Geburt Jesu prophezeite Jesaja die Geburt eines Friedensfürsten. Mitten in eine Zeit hinein, die Krieg, Angst und politisches Chaos erlebte. Als Jesus geboren wurde, kamen viele Engel. Sie sagten, Ehre sei Gott in der Höhe und Friede auf Erden. Der verheißene Friedensfürst brachte nicht den politischen Frieden, aber den Frieden mit Gott. Nicht äußeren, aber inneren Frieden. Jesus starb für die Schuld der Welt am Kreuz. Nun gibt es Frieden im Herzen von uns Menschen, auch für die belasteten Gewissen.
1: Wer an Jesus Christus glaubt, lebt nicht in einer angstfreien Zone. Aber er ist den Ängsten des Lebens nicht allein ausgeliefert. An seiner Seite steht der, der den Tod besiegt hat. Nach seinem Tod fürchteten seine Nachfolger, dass es ihnen an den Kragen gehen könnte. Sie trafen sich am Abend hinter verschlossenen Türen. Plötzlich trat der Auferstandene in ihre Mitte mit den Worten, Friede sei mit euch. Das hat ihr Leben gründlich verändert. Seitdem erleben das Menschen weltweit, dass der Auferstandene in das Gefängnis ihrer Angst seinen Frieden bringt, dass er die Unruhe des Herzens stillt und Geborgenheit schenkt.
0: Der Friede Gottes ist kein Privatfriede. Friede sei mit euch. Wie mich der Vater gesandt hat, so sende ich euch. So lautet der Auftrag Jesu an seine Leute. Wir sollen die Botschaft des Friedens weitertragen und uns mit Wort und Tat für den Frieden einsetzen. Bekannt ist seine Aussage, selig die Frieden stiften, denn sie werden Kinder Gottes genannt werden. Jagt dem Frieden nach, steht in der Bibel. Und, soweit es irgend möglich ist und von euch abhängt, lebt mit allen Menschen im Frieden. Jesus lässt uns bei keiner Friedensmission allein.
1: Was mir wirklich hilft, wenn die Angst hochsteigt, nicht nur vor Krieg, hilft es mir zu beten. Im Gebet kann ich alles benennen, was mich umtreibt und irritiert. Ich verliere vor Gott nicht das Gesicht, wenn ich Furcht und Verzagtheit offen ausspreche. Jesus hat aufgerufen zu beten, statt sich von seinen Ängsten auffressen zu lassen. Zu beten, statt sich zu zersorgen. Beten ist der direkte Zugang zum göttlichen Frieden. Zu dem Frieden, den man schwer beschreiben, aber erleben kann. Wenn sich die Angst breit machen will, hilft es mir, Gottes Wort zu lesen. Die Berichte von David und Goliath, der Schönheitskönigin Esther, Daniel in der Löwengrube und andere zeigen mir, dass Gott seine Leute nie im Stich lässt. Die Zusagen, fürchte dich nicht, oder sei getrost, oder lass dir nicht grauen, sind keine bloßen Durchhalteparolen. Sie stammen von dem Gott des Friedens, der seine Hilfe verspricht. Wenn sich Angstmacher an meine Fersen heften, hilft es mir bewusst zu machen, ich bin nicht allein. Der, dem alle Macht gehört, im Himmel und auf der Erde, steht mir zur Seite. Jesus ist stärker als alles, was mir Angst macht. Ein Beitrag von Ernst Günther Wenzler.

0: für seinen Mut im Krimkrieg zum Leutnant befördert und ausgezeichnet. Was er aber an Tod und Zerstörung erlebte, veränderte sein Denken total. Tolstoi war überzeugt, wenn wir echten Frieden wollen, müssen wir den Krieg als Lösungsmittel loslassen. Deshalb wurde er zum überzeugten Pazifisten. Eines seiner bedeutendsten Werke trägt den Titel »Krieg und Frieden«. Darin reflektiert er über die Sinnlosigkeit von Konflikten und die Wichtigkeit von Liebe und Vergebung.
1: Man erzählt sich folgende Geschichte über Tolstoi, den Gutsherrn über Hunderte von Leibeigenen. Er hatte die Gewohnheit, täglich am Nachmittag im Park spazieren zu gehen, um der Natur nachzuspüren und seine Gedanken freien Lauf zu lassen. Eines Tages störte ihn eine Gruppe von Kindern, die schreiend durch den Park tobten. Sie hatten sich mit Stöcken bewaffnet und jagten einander. Tolstoi gebot ihnen sofort aufzuhören und fragte, »Wollt ihr euch gegenseitig totschlagen?« »Aber nein«, mein Herr, antwortete ihm der kleine Junge, »wir spielen doch nur.« Auf die Frage, was das für ein Spiel sei, meinten sie, »wir spielen Krieg.« Missbilligend schüttelte Tolstoi den Kopf und meinte, »Krieg ist ganz schlimm und grausam. Ihr solltet nicht Krieg, sondern lieber Frieden spielen.« »Das ist eine gute Idee«, stimmten die Kinder zu. Während Tolstoi weiterging, steckten sie die Köpfe zusammen, berieten und tuschelten miteinander. Nach einer Weile lief der Sprecher hinter dem Gutsherr her. Er fragte, »Bitte, wie spielt man eigentlich Frieden?«
0: Zugegeben, es ist deutlich leichter, Krieg als Frieden zu erklären. Wie kann man Frieden praktisch leben? Zwischen Völkern, aber auch in den eigenen vier Wänden. Mit den Freunden, den Nachbarn und den Arbeitskollegen. Eine spannende Frage. Die Bibel ist ein echtes Handbuch für den Frieden. Nachschlagen lohnt sich. Gott fordert uns ganz, überfordert uns aber nicht. Wenn möglich so viel an euch ist, lebt mit allen Menschen in Frieden, heißt es im Römerbrief im 12. Kapitel, Vers 18. Mit einem freundlichen Shalom grüßt Ernst Günther Wenzler.

Lebt mit allen Menschen in Frieden. Wie schön ist diese Aussage, vor allen Dingen, wenn sie Realität wird. Der Krieg ist ein Verbrechen gegen die Menschheit. Diese Aussage stammt von dem russischen Schriftsteller Leo Tolstoi. Er war Kriegsfreiwilliger und wurde

Leider ist unsere Sendung nun wieder vorbei, aber wir möchten Sie gerne einladen. Wir haben jeden Sonntag um 10 Uhr Gottesdienst in unserer reformierten Kirchengemeinde am Bergischen Ring 37. Besuchen Sie uns doch sonntags mal. Und für alle die, die uns auf Band sprechen möchten, hier die Telefonnummer von unserem Anrufbeantworter. 02331 für Hagen 7888726. Nochmal 02331 für Hagen 7888726.

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1: Ich bin David Riemer. Union und SPD sind sich einig, dass die automatische Diätenerhöhung für Bundestagsabgeordnete in diesem Jahr ausgesetzt werden soll. Er sei dafür, diese Idee aus der Union schnellstmöglich umzusetzen, sagte SPD-Generalsekretär Klüssendorf.
2: Man könne nicht bei Krankenversicherung, Rente und Pflege über Einsparungen diskutieren und sich gleichzeitig eine Diätenerhöhung von 500 Euro pro Monat genehmigen, so SPD-Generalsekretär Klüssendorf. Auch Unionsfraktionschef Spahn hatte sich offen gezeigt für einen Verzicht auf die anstehende automatische Diätenerhöhung zum 1. Juli. Er verstehe, dass Bürger, wenn sie verzichten müssten, das auch von Abgeordneten erwarteten, so Spahn. Die Diäten werden seit 2014 jedes Jahr angepasst, der allgemeinen Lohnentwicklung folgend, ähnlich wie die Rente. Aus Berlin, Ronny Tochau.
1: Die SPD will sich innerhalb der Bundesregierung für eine rechtliche Grundlage für einen Mietendeckel in den Ländern einsetzen. Das hat SPD-Generalsekretär Klüssendorf erklärt. In Berlin hatte das Bundesverfassungsgericht solch einen Mietendeckel gekippt, mit dem Argument, dass der Bund für Mietrecht zuständig sei und nicht die Länder.
3: Der Berliner Mietendeckel bedeutete für viele Mieter zuerst, dass sie weniger zahlen mussten. Dann hatten Vermieter plötzlich Anspruch auf Nachzahlungen, als die Regelung gekippt wurde. Dass die Bundes-SPD ausgerechnet jetzt wieder eine rechtliche Grundlage schaffen will, damit Bundesländer jeweils für sich Mietendeckel festlegen können, liegt an der bevorstehenden Abgeordnetenhauswahl in Berlin, wo die SPD aktuell in Umfragen hinten liegt. Die Union lehnt Mietendeckel allerdings ab und innerhalb der Bundesregierung

0: Regierung gibt es sowieso schon zahlreiche Streitthemen. Aus Berlin Jan Henner Reitze.
1: In Kanada ist ein weiterer Passagier eines Kreuzfahrtschiffes positiv auf das Hunter-Virus getestet worden. Nach Angaben der Gesundheitsbehörde hat die Person milde Symptome. Drei kanadische Passagiere wurden vorsorglich in ein Krankenhaus gebracht, ein vierter blieb zu Hause in Quarantäne. Auf der Hondius hat es einen Hunter-Virus-Ausbruch gegeben, drei Passagiere starben. Zum Fußball. Jens Lehmann sieht eine mögliche WM-Rückkehr von Manuel Neuer kritisch. Der frühere Nationaltorwart sagte der Bild, sollte Neuer tatsächlich wieder im deutschen Tor stehen, wäre das gegenüber Oliver Baumann ein Vertrauensbruch. Bundestrainer Nagelsmann hatte Baumann zuletzt öffentlich gestärkt. Auch Ex-Bayern-Torwart Oliver Kahn hatte einen möglichen Torwartwechsel kritisiert. Und das waren die Nachrichten mit David Riemer.
2: Das Wetter.
3: Weiter geht der Temu-Frühling. Auch morgen einige Wolken und Regen. Aber jetzt über den Abend und die Nacht, da lockert's erstmal auf. Morgen früh dann auch noch schön, bevor sich dann später wieder zuzieht. Eckchen wärmer wird's bis 19 Grad.
2: NRW Verkehr.
3: Alles nicht wild. Wir starten auf der A1 Dortmund Richtung Münster. Zwischen Unna und Kamener Kreuz 2 Kilometer 5 Minuten. A2 Dortmund Hannover. Zwischen Herford-Bad Salzuflen und Herford Ost. Dichter Verkehr. Ein Minütchen obendrauf. A4 Köln Aachen. Zwischen Köln-Klettenberg und Kreuz Köln-West, auch da ein Minütchen. Und die A40 Duisburg-Essen haben wir noch zwischen Essen-Holsterhausen und Essen-Zentrum. 1 Kilometer 6 Minuten. Gute Fahrt.
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3: Sebastian Pulli hier und Synthesizer, das sind die Instrumente für die Nacht. Zumindest die, die so nach buntem Neonlicht klingen. Gleich in Turn the Lights Off und erstmal im Münchner Freiheit Gedächtnissong Übermorgen von Mark Forster. Da ziehen die auch so eine magische Kulisse hoch von einer

0: Schock ist eine Sache ja nur, wenn man nicht damit gerechnet hat, oder?
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0: Also ich frage wegen dem drittletzten Platz beim ESC. Aber das Schöne ist ja, Sarah Engels hat es sportlich und hat es vor allem nicht persönlich genommen. Und das ist wirklich richtig stark. Und sowieso war da sehr, sehr vieles sehr, sehr schön, sagt Dominik Becker, der Sarah die Tage rund um den ESC begleitet hat.
2: Ja, ich würde lügen, wenn ich sage, mir hat das nicht gefallen. Das war auch für mich als Reporter eine ganz besondere Erfahrung. Eine wirklich tolle Stimmung in der Stadt. Europa ist zusammengekommen, um auch zusammen die Liebe zur Musik zu feiern. 70 Jahre Eurovision Song Contest stand ja oben drüber als Überschrift. Das hat man hier auch wirklich an jeder Ecke gemerkt. Und Wien hat sich den Fans, den deutschen Fans zumindest, ganz gut präsentiert.
3: Also die kleinen Momente, die man jetzt hier erlebt in dieser großen Stadt, sind einfach schön, weil man merkt, die Leute sind total begeistert von dem ESC.
4: Super bunt, total viele Veranstaltungen, richtig coole Leute kennengelernt. Die Partys sind super. Ja, wir hatten viel Spaß.
2: Für Sarah Engels, unsere deutsche Starterin aus NRW, ja, da ist es in Sachen Punkte und Platzierung natürlich nicht ganz so gut gelaufen. Sie sagte mir aber, sie habe alles gegeben und die Tage hier sehr genossen.
5: Also, ich hatte einen unfassbar schönen Abend. Ich hatte eine unfassbar tolle Reise. Ich habe es von Anfang an gesagt. Ich glaube, man hat es auch gemerkt, wie viel Herzblut, wie viel Leidenschaft ich da reingesteckt habe.
2: Ja, auch sie wird diese Tage hier in Wien beim ESC ganz besonders in Erinnerung behalten und wahrscheinlich auch nie vergessen. Da waren schon ein paar sehr coole Momente mit bei. Ja!

0: An Urlaub oder sowas Ähnliches ist aktuell nicht zu denken. Für Sarah geht's jetzt zu Moulin Rouge, also zurück auf die Musicalbühne. Direkt sogar, lenkt vielleicht auch ein bisschen ab.
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2: Pfingsten wird schön, Stand jetzt. Da ist ja völlig klar, dass der Frühling da jetzt haushalten muss mit seinen Kräften. Deshalb auch morgen Wolken und Regen möglich. Aber heute im Laufe des Abends und der Nacht lockert es schon auf. Und immerhin der Tagesstart morgen wird auch schön sonnig. Eckchen wärmer dazu bis 19 Grad morgen.
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2: Jetzt ist sehr entspannt. Einen Stau haben wir noch. A4 Köln Richtung Aachen zwischen Köln-Klettenberg und Kreuz Köln-West. Eine Minute seid ihr durch. Gute Fahrt.
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2: Sebastian Pulli hier, schönen Abend in der 5-Tage-Woche zwischen den 2 4-Tage-Wochen. Montag fast rum, heißt jetzt auch nur noch 4 Tage. Wir wollen die Zeit dazwischen aber auch zu schätzen wissen, das ist wichtig, sonst wäre ja eine ganze Menge Leben verschwendet. Also machen wir es uns schön

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0: Wir haben die Messlatte für ein perfektes Wochenende sehr, sehr hoch gehängt.
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0: Und zwar einfach mal schön in Amsterdam gewesen und dann spielt da noch Harry Styles. Das haben wir der lieben Katharina im Ticket-Call geschenkt. Jetzt am Samstag war das Konzert und sie ist mit einer Freundin hin und Kollegin Kimberly Klages war sicher auch nicht ganz unglücklich, dass sie mit durfte.
2: Gänsehautmomente sind das. Ich finde Konzerte sowieso immer besonders und das war jetzt wieder ein Künstler, der hat es wirklich besonders gemacht und es war einfach super.
3: Nacht 1 von 10 ist geschafft für Harry Styles und das war wirklich ein Wahnsinnsabend.
2: Es wurde immer weiter Party gemacht und immer keiner ist still geblieben und das fand ich wirklich super.
4: Ich finde auch gerade so die Stimmung untereinander, das war einfach die ganze Zeit fröhlich, freundlich und ich finde, das macht es dann auch ganz besonders.
2: Das ist ein außergewöhnlicher Künstler und die Musik berührt einen einfach.
4: Es ist mal was ganz anderes und jeder kann einfach sein, wie er möchte und das hat man

0: einfach heute auch total gemerkt.
1: Thank you so much for being with us tonight. Welcome, this is night one of the Together Together Tour.
0: Ja, so eine Erfahrung muss man mal machen. Auch gerade finde ich jetzt immer spannend, dann auch in ein anderes Land zu fahren und da auch mal ein Konzert zu schauen. Hab schon, als der erste Song rauskam, gesagt, wenn Harry Styles auf Tour kommt, muss ich auf jeden Fall dabei sein. Dann habe ich erfahren, dass er erstmal nicht nach Deutschland kommt. Da war ich sehr traurig und dann hat meine Arbeitskollegin mir gesagt, dass Tickets verlost werden. Dann habe ich mich sofort beworben.
2: Wie war das denn für dich, als du den Anruf bekommen hast, dass du gewonnen hast?
0: Ich war erstmal total außer mir und war dann auch sehr, sehr aufgeregt und konnte es auch gar nicht glauben. Also ich konnte es, glaube ich, erst glauben, habe ich eben noch zu ihr gesagt, dass wir wirklich eben in der Halle drin waren.
1: I'm completely blown away. Thank you so, so much.
0: Dankeschön an den Ticket Call. Dass sowas überhaupt möglich ist, ist echt brillant. Gerade wenn man nicht so an Tickets kommt oder auch mal den großen Traum hat, einen Künstler zu sehen und sich dann da bewerben kann und wirklich die Chance hat, auch zu gewinnen, das ist echt super.
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1: Ich bin David Riemer. Sollte der eigentlich bis Ende Juni vorgesehene Tankrabatt verlängert werden? Die SPD hat zurückhaltend auf diese Idee reagiert. CSU-Chef Söder hatte die Möglichkeit einer Verlängerung ins Spiel gebracht.
2: Kurzfristig richtig, aber keine Dauerlösung, so der Tenor aus der SPD, denn der Tankrabatt entlaste alle, die Auto fahren und nicht nur diejenigen, die auf Hilfe vom Staat angewiesen sind. Und schon die bisher angesetzten 2 Monate Tankrabatt kosten wiederum den Staat 1,6 Milliarden Euro an Steuereinnahmen. Also quasi eine Absage an Söders Idee einer Verlängerung. Stattdessen kann sich die SPD weiter einen Preisdeckel für Sprit vorstellen, den wiederum aber bisher die Union ablehnt. Aus Berlin Jan-Henna Reitze.
1: Die geplante Diätenerhöhung für die 630 Bundestagsabgeordneten wird voraussichtlich ausgesetzt. Der Unionspolitiker Bilger sagte bei RTL und NTV, man sei mit der SPD gemeinsam der Auffassung, diesen Schritt jetzt gehen zu sollen. Auch Linke, Grüne und AfD sind dafür. Eigentlich sollten die Abgeordnetenbezüge zum 1. Juli um knapp 500 auf über 12.000 Euro steigen. 2 Drittel der Menschen in Deutschland sprechen sich für die Einführung eines Verbots von sozialen Medien für Kinder unter 14 Jahren aus. Das hat eine Umfrage des Bayerischen Forschungsinstituts für digitale Transformation ergeben, die auf der Medienkonferenz Republika in Berlin vorgestellt wurde.
3: Die Zustimmung der Deutschen

0: für ein Social-Media-Verbot hängt von der genauen Altersgrenze ab. Ein Verbot unter 14 Jahren fänden zwar zwei Drittel gut, unter 16, wie in Australien eingeführt, befürwortet aber nur knapp die Hälfte. Und sogar die Befürworter sind mehrheitlich skeptisch, ob die Jugend mit Verboten von sozialen Medien wirklich ferngehalten würden oder Umwege findet. Wissenschaftler warnen auch eher vor pauschalen Verboten. Viele Probleme mit sozialen Medien würden so in weniger sichtbare Räume verschoben. Und man dürfe die Anbieter der sozialen Medien nicht aus der Verantwortung lassen. Aus Berlin, Ronny Tochau.
1: Aus noch ungeklärter Ursache ist im sächsischen Görlitz ein Mehrfamilienhaus aus der Gründerzeit eingestürzt. Spürhunde sind an der Unfallstelle im Einsatz. Noch immer ist unklar, ob sich unter den Trümmern möglicherweise verschüttete Menschen befinden. Die Polizei schreibt auf X, möglicherweise habe es in dem Haus eine Gasexplosion gegeben. Zeugen hätten von einer Explosion gesprochen und Gasgeruch wahrgenommen. Und das waren die Nachrichten mit David Riemer.
2: Das Wetter.
3: Unsere Erwartungen an den Frühling sind inzwischen so weit unten, da freuen wir uns schon über einen halben Tag Sonne. Es lockert nämlich jetzt schon über den Abend und die Nacht auf und dann geht das morgen auch schön los, bevor im Laufe des Tages wieder mehr Wolken aufziehen und dann kann es auch regnen. Das Ganze morgen bei bis 19 Grad.
4: NRW Verkehr.
3: Zwei kleinere Staus aktuell, einmal auf der A2 Dortmund-Hannover zwischen Herford-Bad Salzuflen und Herford-Ost. Dichter Verkehr sind so knappe 5 Minuten und A33 Osnabrück-Bielefeld zwischen Borkholzhausen und Halle-Westfalen. Dichter Verkehr, das sind 10 Minuten. Gute Fahrt, kommt gut durch.
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3: Sebastian Pulli hier um kurz nach 11 unter der Woche. Ist schon spät. Wichtig jetzt schlafen zu gehen vielleicht. Deshalb jetzt Michael Jackson mit Bett. Naja, gute Nacht.

0: Der vielleicht beste Song von Britney Spears und jetzt ganz neue Musik.
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0: Von einem wahnsinnig guten Sänger, Adam Lambert. Sollte irgendjemandem der Name nichts mehr sagen, den Song kennt vermutlich fast jeder, lief bei uns rauf und runter und zwar der hier. Übrigens ursprünglich geschrieben für Pink, die Nummer, man hört es richtig, finde ich. Jetzt hat er eine neue Single raus, ist auch wieder am Brett. Diesmal ein bisschen elektronischer, da fährt so eine richtig dicke Wand hoch aus breiten Synthesizern. Er schlägt einen richtig schön, ist sehr, sehr breit produziert und seine Stimme ja sowieso wahnsinnig gut. Hat ja auch nicht umsonst den Freddie Mercury-Ersatz gemacht bei Queen. Sowas laber ich rum, soll er es doch tun.
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0: Das Wetter.
1: Morgen wird schön, also erstmal und kurz, denn im Laufe des Abends und der Nacht jetzt, da verziehen sich die Wolken und dann geht's auch morgen schön sonnig los mit dem Tag, bevor es sich dann später wieder zuzieht und dann kann's auch wieder nass werden. Ecke wärmer immerhin bis 19 Grad morgen.
0: NRW Verkehr.
1: Drei Staus, alles nicht wild. Wir starten mit der A2 Dortmund-Hannover zwischen Herford-Bad Salzuflen und Herford-Ost. 1 Kilometer, 2 Minütchen. A30 Osnabrück-Bad Oeynhausen zwischen

0: zwischen Bad Oeynhausen Ost und Kreuz Bad Oeynhausen 2 Kilometer. Und die A44 haben wir noch, Dortmund-Kassel zwischen Soest Ost und Geseke. 2 Kilometer ist eine knappe Viertelstunde, kommt gut an.
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0: Sebastian Pulli hier zurück in die frühen 2000er. Da ging es viel rund in der Musik. War ein wiederkehrendes textliches Motiv, es schien da gut anzukommen. Flo Rida mit Ride Round, Kylie Minogue mit Spinning Around, Justin Timberlake mit What Goes Around Comes Around, Selena Gomez mit Round and Round und der Song, den wir jetzt gleich spielen, die Sugar Babes, Round, Round. Eine Idee, die da offenbar die Runde machte. Jetzt ein nicht weniger originelles Textkonzept, Baby Goodbye, Hello. Baby.

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0: Kennt ihr eigentlich wen persönlich, der es mal geschafft hat, ein komplettes Panini-Album voll zu machen?
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0: Es gibt wieder die Chance zur Fußball-WM jetzt, aber das kann ja ins Geld und in die Nerven gehen. Mein Gott, habe ich als Kind oft Klaus Augenthaler gehabt. Gefühlt in jedem Paket 1 bis 2 Augenthaler. Da vielleicht lieber was anderes sammeln. Kollegin Kimberly Klages, du hast ja eine sehr spannende Leidenschaft.
2: Ganz genau, ich sammle Kennzeichen. Dafür gibt es die Kennzeichensammler-App. Dort kann man dann die Kennzeichen, also die Städte, eintragen und sammeln. Man sieht dann natürlich auch immer die dazugehörigen Städtenamen, was ich ganz praktisch finde, weil ich glaube, es ging uns allen schon mal so, dass man ein Kennzeichen gesehen hat und das irgendwie nicht zuordnen konnte.
0: Ja, vor allem gibt es ja, ich habe es gerade gegoogelt, 824 Autokennzeichen in Deutschland.
2: Genau, man sieht in der App auch direkt, welche Kennzeichen einem in den einzelnen Bundesländern noch fehlen. Dadurch, dass ich jetzt auch schon etwas länger sammle und ja nicht jeden Tag durch ganz Deutschland dafür fahre, wiederholen sich natürlich die Kennzeichen immer. Dafür freut man sich dann umso mehr, wenn man ein neues Kennzeichen sieht.
0: Okay, was ist das Seltenste?
2: Mit großem Abstand BÜS für Büsingen. Die Gemeinde am Hochrhein ist vollständig von der Schweiz umgeben.

0: gehört aber trotzdem zu Deutschland. Und davon gibt es dann eben nur ungefähr 800 Kennzeichen. Übrigens bin ich nicht die einzige Verrückte, die das macht. Diese Influencerin hier macht das fast schon hauptberuflich.
1: Die Sonne scheint noch, der Sommer naht. Und das bedeutet, dass ich eine kleine Kennzeichenjagd machen kann. Da können jetzt bestimmt nicht alle relaten. Aber ich finde, Kennzeichen sammeln bringt mich schon an irgendwie sehr schöne Orte.
2: Ja, die Alternative zum Panini-Album. Übrigens gerade gesehen, es gibt auch Augenthal in Deutschland. Und zwar zweimal.
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1: Ich bin David Riemer. Union und SPD sind sich einig, dass die automatische Diätenerhöhung für Bundestagsabgeordnete in diesem Jahr ausgesetzt werden soll. Er sei dafür, diese Idee aus der Union schnellstmöglich umzusetzen, sagt der SPD-Generalsekretär Klüssendorf.
2: Man könne nicht bei Krankenversicherung, Rente und Pflege über Einsparungen diskutieren und sich gleichzeitig eine Diätenerhöhung von 500 Euro pro Monat genehmigen, so SPD-Generalsekretär Klüssendorf. Auch Unionsfraktionschef Spahn hatte sich offen gezeigt für einen Verzicht auf die anstehende automatische Diätenerhöhung zum 1. Juli. Er verstehe, dass Bürger, wenn sie verzichten müssten, das auch von Abgeordneten erwarteten, so Spahn. Die Diäten werden seit 2014 jedes Jahr angepasst, der allgemeinen Lohnentwicklung folgend, ähnlich wie die Rente. Aus Berlin, Ronny Tochau.
1: Die Bundesregierung hat sich vorgenommen, bis zur Sommerpause ein großes Reformpaket zu schnüren. Damit sollen auch Streitthemen zwischen Union und SPD gelöst werden. Vor diesem Hintergrund hat Bundeskanzler Merz für den Nachmittag einen Besuch der Fraktionssitzung der SPD im Bundestag angekündigt.
3: Es ist schon länger geplant, dass Merz bei den SPD-Abgeordneten vorbeischaut, aber gerade die Streitthemen der vergangenen Wochen, wie Entlastungen wegen gestiegener Spritpreise oder die Frage, wie noch klaffende Löcher im Haushalt gestopft werden sollen, zeigen, wie groß die Gräben zwischen Union und SPD geworden sind. Merz will sie überwinden und bei der SPD für Kompromisse werben, denn es muss am Ende mehr rauskommen als der kleinste gemeinsame Nenner, um, wie von der Regierung versprochen, zu beweisen, dass Politik noch handlungsfähig ist. Aus Berlin, Jan-Henna Reitze.
1: Der Expertenrat für Klimafragen hält die Klimaschutzpolitik der Bundesregierung für unzureichend. In einem Gutachten warnen die Regierungsberater, selbst mit dem geplanten Klimaschutzprogramm würden die Ziele für 2040 verfehlt. Der Rat geht außerdem davon aus, dass Deutschland sein Emissionsbudget bis 2030 um bis zu 100 Millionen Tonnen CO2 überschreiten könnte. Aus noch ungeklärter Ursache ist im

0: niedersächsischen Görlitz ein Mehrfamilienhaus eingestürzt. Spürhunde sind an der Unfallstelle im Einsatz. Noch immer ist unklar, ob sich unter den Trümmern möglicherweise verschüttete Menschen befinden. Die Polizei schreibt auf X, möglicherweise habe es in dem Haus eine Gasexplosion gegeben. Zeugen hätten von einer Explosion gesprochen und Gasgeruch wahrgenommen.
1: Das Wetter.
2: Wir kommen trocken durch diese Nacht, aber frisch ist es. Temperaturen liegen 7 Grad. Später können sich dann ein paar Nebelfelder bilden. Ansonsten starten wir aber recht freundlich in den Dienstag. Bis zu 17 Grad kriegen wir dann.
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3: A44 Dortmund-Kassel zwischen Soest-Ost und Erwitte-Anröchte. 1 Kilometer Stau. Und im weiteren Verlauf zwischen Kreuz Wünnenberg-Haaren und Lichtenau. 3 Kilometer stockender Verkehr, 12 Minuten Verzögerung. Wir wünschen allen unterwegs gute Fahrt.
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2: Claudia Lösch hier, hallo zusammen. Kommt gut durch die Nacht mit uns. Olivia Dean kann ich euch gleich anbieten. Das ist neu bei uns im besten Mix. So easy to fall in love. Ein Klassiker von Sting habe ich noch. Englishman in New York. Und das hier ist Miley Cyrus. Kommt gut durch diese Nacht mit uns. 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

0: Cher und Believe. Gleich für euch Olivia Dean. Die mal live zu sehen, ja, ich könnte mir vorstellen, dass das für viele schon auch ein Träumchen. Aber überhaupt an Tickets für Konzerte zu bekommen, das ist ja heutzutage, boah. Also erstmal musst du sie kriegen, ja, und dann musst du sie bezahlen können. Die sind ja auch gerne mal irgendwo im dreistelligen Bereich unterwegs. Das ärgert natürlich die Fans und auch die Musiker. Habt ihr wahrscheinlich mitbekommen, da ist jetzt ein offener Brief unterwegs an die Bundesregierung, unterschrieben von einigen großen deutschen Künstlern. Campino zum Beispiel von den Toten Hosen, der hat unterschrieben. Nina Tschuber oder die Ärzte. Und sie alle fordern schärfere Regeln gegen Wucherpreise beim Wiederverkauf von Tickets. Wie macht ihr das denn eigentlich, wenn ihr zu einem Konzert wollt? Habt ihr Tipps, wie man da an bezahlbare Tickets kommt?
1: Die kleineren Veranstaltungen, wo man irgendwie für entweder eine Spende oder so einen Mindestbetrag reinkommt.
2: Also ich kaufe meine Tickets meist bei Eventim. Und wenn ich mich kurzfristig entscheide, gibt es ja auch über Eventim den Fansale.
3: Es gibt manchmal so Angebote durch irgendwelche Verträge. Da gibt es dann immer so ein paar Prozente auf Tickets. Man muss dann immer ein bisschen die Augen aufhalten.
4: Also ich kaufe immer bei eBay Kleinanzeigen. Ich hole wirklich selten direkt beim Verkäufer oder so.
5: Ich würde einfach nur sagen, bei verschiedenen Anbietern von Tickets einfach vergleichen. Manchmal differenzieren sie da ja dann schon noch mal ein paar Euro. Ist natürlich nicht die Welt, aber ein Euro haben oder nicht haben ist die Frage.
6: Im Bekanntenkreis nachfragen, das funktioniert meistens am besten. Vor allem im erweiterten Bekanntenkreis, sich Schwarmintelligenz fragen, dann tun sich meistens ganz viele Türen auf.
0: Ah, Vitamin B, das hilft natürlich immer. Aber besser wäre es natürlich, wenn das gar nicht nötig wäre und ihr auch einfach so an bezahlbare Tickets kommen würdet. Wir werden das weiter für euch verfolgen.
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0: Das Wetter.
1: Die Nacht ist und bleibt klar und trocken und frisch bei 3 bis 7 Grad. Morgen früh kommt ihr dann ohne Regen zur Arbeit. Nachmittags kommen ein paar Wolken dazu. Es wird ein bisschen wärmer als gestern. Die Werte steigen auf 17 Grad.
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2: A44 Dortmund-Kassel zwischen Marsberg und Diemelstadt. 1 Kilometer Stau. Wir wünschen allen unterwegs gute Fahrt.
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1: Claudia Löß hier. Hallo zusammen. Oh, was zum Wegdämmern jetzt mit Herbert Grönemeyer. Der Weg. Und gleich dann neue Musik bei uns im besten Mix. BTS und Swim. Kommt gut durch die Nacht mit uns.
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1: Ihr habt es ja wahrscheinlich mitbekommen, eine Weltmeisterschaft läuft ja schon seit Freitag, die Eishockey-WM in der Schweiz. Eishockey ist ja so ein Ding, da ist nicht jeder so ganz sattelfest, wie gut, dass wir Hannes haben, ne? Der ist voll drin im Thema.
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3: Ja, endlich WM! Also nicht Fuppes, Eishockey. Ja, interessiert in Deutschland irgendwie keine Sau. Weil wir den Sport nicht kapieren. Der ist zu schnell, der Puck ist zu klein und irgendwann hauen sich zwei Broncos auf die Muppe. Und du weißt auch irgendwie nicht, da gibt's ja Strafen für und trotzdem gehört's ja auch zum Gesamterlebnis, ne? So Blut auf Eis, das hat schon farblich was Künstlerisches. Ich war als Kind schon fasziniert von dem Sport, allerdings hauptsächlich von der Eismaschine. Ja, die gehörte zu meinen Top 3 Traumjobs. Eismaschine, hinten auf dem Müllwagen fahren und Chips-Einsammler im Autoscooter. All diese Menschen standen für mich auf einer Stufe mit Superman. Habt ihr euch eigentlich schon mal gefragt, warum Nasen laufen können und Füße riechen? Und immer dran denken, wer ein Tor mehr schießt als der andere, gewinnt.
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1: Ich bin David Riemer. Bei einem Angriff auf ein großes islamisches Zentrum im US-Bundesstaat San Diego sind 3 Menschen getötet worden. Die Polizei geht davon aus, dass sich 2 mutmaßliche Angreifer im Alter von 17 und 19 Jahren selbst das Leben nahmen. Die Attacke werde bis auf Weiteres als Hassverbrechen eingestuft, so ein Polizeisprecher. Die SPD will sich innerhalb der Bundesregierung für eine rechtliche Grundlage für einen Mietendeckel in den Ländern einsetzen. Das hat SPD-Generalsekretär Klüssendorf erklärt. In Berlin hatte das Bundesverfassungsgericht solch einen Mietendeckel gekippt, mit dem Argument, dass der Bund für Mietrecht zuständig sei und nicht die Länder.
2: Der Berliner Mietendeckel bedeutete für viele Mieter zuerst, dass sie weniger zahlen mussten. Dann hatten Vermieter plötzlich Anspruch auf Nachzahlungen, als die Regelung gekippt wurde. Dass die Bundes-SPD ausgerechnet jetzt wieder eine rechtliche Grundlage schaffen will, damit Bundesländer jeweils für sich Mietendeckel festlegen können, liegt an der bevorstehenden Abgeordnetenhauswahl in Berlin, wo die SPD aktuell in Umfragen hinten liegt. Die Union lehnt Mietendeckel allerdings ab und innerhalb der Bundesregierung gibt es sowieso schon zahlreiche Streitthemen. Aus Berlin, Jan-Henner Reitze.
1: Bundesinnenminister Dobrindt will den Zivilschutz in Deutschland ausbauen und dafür insgesamt 10 Milliarden Euro investieren bis zum Jahr 2029. Über diese Pläne in einem Eckpunktepapier soll die Bundesregierung morgen in ihrer Kabinettssitzung beraten.
3: Nach dem Ende des Kalten Krieges wurde vieles für überflüssig gehalten, Schutzbunker zum Beispiel. Doch wegen der Bedrohung durch Russland hat die Regierung vor gut einem Jahr Ausnahmen von der Schuldenbremse beschlossen, auch für den Zivilschutz. Mit den 10 Milliarden Investitionen sollen zum Beispiel jetzt 1.000 Spezialfahrzeuge angeschafft werden und über 100.000 stapelbare Feldbetten. Außerdem soll die Warn-App Nina so weiterentwickelt werden, dass sie den Weg zum nächsten Schutzraum anzeigen kann. Dafür müssen aber wohl noch viele Schutzräume überhaupt erst wieder eingerichtet werden. Aus Berlin, Ronny Tochau.
1: Zum Fußball. Pep Guardiola steht einem Medienbericht zufolge vor dem Rücktritt als Coach von Manchester City. Laut der britischen Zeitung Daily Mail wird der Spanier den englischen Fußballclub zum Saisonende verlassen. Als Topfavorit auf die Nachfolge gilt Ex-Chelsea-Coach Enzo Maresca. Guardiola gewann mit City unter anderem 6-mal die Meisterschaft und 2023 die Champions League. Er hat in Manchester noch einen Vertrag bis 2027.
4: Das Wetter.
5: Frisch ist es heute Nacht. Temperaturen liegen bei 3 bis 7 Grad, aber es bleibt trocken und klar. Gegen morgen kann es ein paar Nebelfelder geben. Wir starten dann aber erstmal freundlich.

0: In den Dienstag und am Nachmittag kann es dann ein paar Schauer geben.
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2: A1 Dortmund-Köln zwischen Wermelskirchen und Burscheid. 1 Kilometer Stau, 5 Minuten Zeitverlust. Und A3 Oberhausen-Arnheim zwischen Dienstlaken Nord und Wesel. 2 Kilometer stockender Verkehr. Wir wünschen allen unterwegs gute Fahrt.
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0: Claudia Löhr hier, hallo, Michael Jackson jetzt für euch. Kommt gut durch.

0: Hallo zusammen, kommt gut durch die Nacht mit uns. In Deutschland gab es jetzt am Wochenende die erste deutsche Meisterschaft im Bäume umarmen. In Niedersachsen war das, in Bad Pyrmont. Wie kreativ und innig kann man einen Baum umarmen? Das war so im Groben die Challenge. Knapp 100 Leute haben mitgemacht. Es sieht ein bisschen gewöhnungsbedürftig aus in der Tat, aber gut. Ich meine, so ein Baum kann ja auch doch sehr viel zurückgeben. Ne? Neue Musik jetzt für euch von Alex Warren, Fever Dream.
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0: Das Wetter.
1: Wir kommen trocken durch diese Nacht, aber frisch ist es. Temperaturen liegen um 7 Grad. Später können sich dann ein paar Nebelfelder bilden. Ansonsten starten wir aber recht freundlich in den Dienstag. Bis zu 17 Grad kriegen wir dann.
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2: A1 Dortmund-Köln zwischen Wermelskirchen und Burscheid. 1 Kilometer Stau, 53 Minuten Zeitverlust. Wir wünschen allen unterwegs gute Fahrt.
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1: Jo, ganz schön frisch noch diese Nacht, aber es wird allmählich von Tag zu Tag wird's ein bisschen wärmer und ein bisschen schöner und freundlicher. Ja, bis dann Pfingsten wird's richtig cool und richtig knackig warm. Claudia Löß hier, hallo zusammen, kommt gut durch die Nacht.

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0: 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Bring Your Love.

0: aktuelle Single von Kamrat, Hug Yourself. Es ist Finalwoche hier.
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1: Ich bin David Riemer. US-Präsident Trump hat einen angeblich für heute geplanten Angriff auf den Iran abgesagt. Er habe das Militär angewiesen, die Attacke nicht durchzuführen, schrieb er auf der Plattform True Social. Gleichzeitig soll das Militär bereit sein, einen umfassenden, groß angelegten Angriff zu beginnen, falls keine akzeptable Vereinbarung mit dem Iran erzielt werde.
2: Einige Golfstaaten, darunter Katar und Saudi-Arabien, hätten ihn gebeten, von dem geplanten Militärschlag zunächst abzusehen, weil gerade ernsthafte Verhandlungen im Gange seien, erklärte Trump weiter. Aus Respekt sei er dieser Bitte nachgekommen. Zuvor hatte Trump den Druck auf den Iran wieder mal hochgeschraubt und gedroht, den Krieg wieder aufzunehmen. Die Uhr ticke, der Iran solle nun schnell handeln, hatte Trump gewarnt. Seit Anfang April gilt eine von ihm einseitig verhängte, oftmals sehr wackelige Waffenruhe. Aus den USA, Tina Eck.
1: Union und SPD sind sich einig, dass die automatische Diätenerhöhung für Bundestagsabgeordnete in diesem Jahr ausgesetzt werden soll. Er sei dafür, diese Idee aus der Union schnellstmöglich umzusetzen, sagte SPD-Generalsekretär Klüssendorf.
3: Man könne nicht bei Krankenversicherung, Rente und Pflege über Einsparungen diskutieren und sich gleichzeitig eine Diätenerhöhung von 500 Euro pro Monat genehmigen, so SPD-Generalsekretär Klüssendorf. Auch Unionsfraktionschef Spahn hatte sich offen gezeigt für einen Verzicht auf die anstehende automatische Diätenerhöhung zum 1. Juli. Er verstehe, dass Bürger, wenn sie verzichten müssten, das auch von Abgeordneten erwarteten, so Spahn. Die Diäten werden seit 2014 jedes Jahr angepasst, der allgemeinen Lohnentwicklung folgend, ähnlich wie die Rente. Aus Berlin, Ronny Tochau.
1: Bei einem Angriff auf ein großes islamisches Zentrum in San Diego sind 3 Menschen getötet worden. 2 mutmaßliche Angreifer seien in einem Auto auf dem Parkplatz tot aufgefunden worden, sagte ein Polizeisprecher. Die US-Behörden gehen aktuell davon aus, dass sich die Verdächtigen im Alter von 17 und 19 Jahren selbst das Leben nahmen. Die Polizei betrachtet die Attacke bis auf Weiteres als ein Hassverbrechen. Nach dem Einsturz eines Mehrfamilienhauses im sächsischen Görlitz sind 2 von den ursprünglich 5 Vermissten wohlauf. Das teilte eine Polizeisprecherin mit. Nun werde noch nach 3 Personen gesucht, die nicht erreichbar seien. Ob sich die Vermissten unter den Trümmern befinden, ist weiter unklar. Möglicherweise habe es in dem Haus eine Gasexplosion gegeben, schrieb die Polizei auf X.
4: Das Wetter.
5: Frisch ist es heute Nacht. Temperaturen liegen bei 3 bis 7 Grad, aber es bleibt trocken und klar. Gegen morgen kann es ein paar Nebelfelder geben. Wir starten dann aber erstmal freundlich in den Dienstag und am Nachmittag kann es dann ein paar Schauer geben.
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7: A1 Dortmund-Köln zwischen Remscheid und Burscheid. 1 Kilometer Stau, 60 Minuten Zeitverlust. Und A40 Dortmund-Essen zwischen Dortmund-Hombruch und Dortmund-Barob. 1 Kilometer stockender Verkehr. Wir wünschen allen unterwegs gute Fahrt.
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5: Wahnsinn, Madonna und Sabrina Carpenter, die haben zusammen einen Song rausgebracht.